0: ein Erfolg für Bayern oder es wäre auch kein Erfolg für NRW gewesen. Das ist jetzt eine Herausforderung für Deutschland. Deswegen auf dem Boden bleiben. Die eigentliche harte Arbeit fängt erst dann. Sich in Deutschland durchzusetzen ist quasi der erste Schritt, aber der große und schwere ist natürlich international.
1: NRW-Ministerpräsident Wüst gab sich als fairer Verlierer.
2: Wir wollen gemeinsam Olympische Spiele nach Deutschland holen und das ist ab diesem Moment unsere gemeinsame Aufgabe und da gehen wir jetzt auch voll ins Geschirr für die deutsche Bewerbung.
1: München geht als Bewerberstadt für Olympische und Paralympische Spiele 2036, 40 oder 44 ins Rennen. Die Berliner SPD will mit der Linken über eine mögliche Regierungszusammenarbeit sprechen. Der Landesvorstand habe einstimmig beschlossen, die Einladung der Linkspartei zu Sondierungsgesprächen anzunehmen, hieß es. Nach dem Wahlsieg der Linken in Berlin ist ein rot-grün-rotes Bündnis möglich. In Madrid haben Zehntausende Menschen für das Recht auf Wohnen und gegen Zwangsräumungen demonstriert. Spaniens Innenministerium sprach von rund 25.000 Teilnehmern, der Mieterverband von 300.000. Hintergrund war die Zwangsräumung einer 87-Jährigen, die nach 70 Jahren aus ihrer Wohnung in der spanischen Hauptstadt vertrieben worden war. In der Nations League hat Spaniens Fußballnationalmannschaft ihr erstes Spiel gewonnen. Der Welt- und Europameister setzte sich im Londoner Wembley-Stadion gegen England mit 3:2 durch. Für den WM-Dritten England erzielte Bayern-Stürmer Harry Kane ein Tor, er vergab aber auch einen Elfmeter. Es ist jetzt 2:15. Es ist sternenklar oder höchstens leicht bewölkt bei uns in Bayern. In einzelnen Niederungen breitet sich Nebel aus. Die Temperaturen sinken auf 10 bis 2 Grad. Tagsüber gibt's dann wieder viel Sonne und bis Mittwoch bleibt es beim sonnigen Altweiber-Sommerwetter. Ab und zu sind ein paar hohe Wolken unterwegs. Die Nachmittagswerte liegen bei um die 25 Grad. Eine Meldung von der A3 Würzburg Richtung Nürnberg. Zwischen Schlüsselfeld und Höchstadt Nord liegt ein totes Tier auf der Fahrbahn.
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Es ist sternenklar oder höchstens leicht bewölkt bei uns in Bayern. In einzelnen Niederungen breitet sich Nebel aus. Die Temperaturen sinken auf 10 bis 2 Grad. Tagsüber gibt es dann wieder viel Sonne und bis Mittwoch bleibt es beim sonnigen Altweiber-Sommerwetter. Ab und zu sind ein paar hohe Wolken unterwegs. Die Nachmittagswerte liegen bei um die 25 Grad. Eine Meldung von der A3 Würzburg Richtung Nürnberg zwischen Schlüsselfeld und Höchstadt.

0: Ab Nord liegt ein totes Tier auf der Fahrbahn.
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1: Ich bin Moritz Einzel. Bundesaußenminister Wadefuhl hat überraschend seinen russischen Kollegen Lavrov getroffen. Das Gespräch fand am Rande der UN-Generaldebatte in New York statt. Wadefuhl sagte in der ARD, er habe den Drohnenanschlag von Leipzig angesprochen, den die Bundesregierung Russland zuschreibt.
2: Eine Drohne, die wirklich hätte Flugzeuge zum Absturz bringen können, ist durch russische Hände dort in den Einsatz gebracht worden. Nur durch glückliche Zufälle ist das verhindert worden. Ich wollte Russland sagen, dass damit eine Grenze überschritten wurde.
1: Wadefuhl forderte Lavrov außerdem auf, mit der Ukraine über ein Ende des Krieges zu verhandeln. In Deutschland tritt heute eine EU-Richtlinie zum Kampf gegen das sogenannte Greenwashing in Kraft. Unternehmen, die damit werben, dass ihre Produkte nachhaltig und umweltfreundlich sind, müssen das künftig auch nachweisen. Verbraucher sollen auch besser darüber informiert werden, wie haltbar ein Produkt ist und wie man es reparieren kann. München im Freudentaumel, die bayerische Landeshauptstadt, ist der deutsche Bewerber für Olympische Sommerspiele. München hat sich gestern in der Abstimmung beim Deutschen Olympischen Sportbund gegen Köln-Rhein-Ruhr durchgesetzt. Sportbürgermeisterin Dietl sagte, dafür sei man gerannt ohne Ende.
3: Wir waren überall auf Terminen, wir haben überzeugt, wir haben alles gegeben, immer mit dem Glauben daran, dass München die richtige Antwort auf

0: deutsche Bewerbung ist. Und deswegen kriegen sie heute das Grinsen nicht mehr von mir weg.
1: München bewirbt sich um Sommerspiele 2036, 2040 oder 2044. Die Schweizer entscheiden heute in einer Volksabstimmung, ob die Neutralität des Landes strikter in der Verfassung verankert wird. Eingebracht wurde die Initiative vom Verein Pro Schweiz, der der rechtskonservativen SVP nahesteht. Die Vorlage sieht vor, dass die Schweiz sich künftig nicht nur aus bewaffneten Konflikten raushält, sondern auch keine Sanktionen mehr gegen Länder verhängt, die einen Krieg begonnen haben. Spanien hat zum Auftakt in der Nations League einen Sieg gefeiert. Der Fußball-Weltmeister gewann in London gegen England mit 3:2. Heute Abend feiert Jürgen Klopp seine Heimpremiere als Bundestrainer. Das deutsche Team trifft um 20.45 Uhr in Augsburg auf Griechenland. Es ist jetzt 3:15 Uhr. Es ist sternenklar oder höchstens leicht bewölkt bei uns in Bayern. In einzelnen Niederungen breitet sich Nebel aus. Die Temperaturen sinken auf 10 bis 2 Grad. Tagsüber gibt's dann wieder viel Sonne und bis Mittwoch bleibt es beim sonnigen Altweibersommerwetter. Ab und zu sind ein paar hohe Wolken unterwegs. Die Nachmittagswerte liegen bei um die 25 Grad. Die A3 Nürnberg-Frankfurt ist in beiden Richtungen zwischen Würzburg-Randersacker und Würzburg-Heidingsfeld gesperrt. Der Grund ist eine Sicherheitsübung. Das Ganze soll noch bis ca. 5 Uhr dauern.
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0: Es ist sternenklar oder höchstens leicht bewölkt bei uns in Bayern. In einzelnen Niederungen breitet sich Nebel aus. Die Temperaturen sinken auf 10 bis 2 Grad. Tagsüber gibt es dann wieder viel Sonne und bis Mittwoch bleibt es beim sonnigen Altweiber-Sommerwetter. Ab und zu sind ein paar hohe Wolken unterwegs. Die Nachmittagswerte liegen bei um die 25 Grad. Die A3 Nürnberg-Frankfurt ist in beiden Richtungen zwischen Würzburg-Randersacker und Würzburg-Heidingsfeld gesperrt. Der Grund ist eine Sicherheitsübung. Das Ganze soll noch bis ca. 5 Uhr dauern.
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1: Ich bin Moritz Einzel. Am Rande der UN-Vollversammlung in New York hat Bundesaußenminister Wadefuhl mit seinem russischen Kollegen Lavrov gesprochen. Es ging natürlich um den Ukraine-Krieg. Ein positives Ergebnis gab es nicht, sagte Wadefuhl in der ARD.
2: Aber allen, die immer wieder sagen, Deutschland muss verhandeln, Deutschland muss mal mit Russland reden, den erwidere ich jetzt. Das tun wir. Und Russland zeigt zum jetzigen Zeitpunkt bedauerlicherweise keine Bereitschaft, in eine konstruktive Verhandlungsposition zu gehen.
1: Lavrov sagte nach dem Gespräch, er sehe keinerlei Fortschritte. Große Freude in München. Die bayerische Landeshauptstadt geht für Deutschland ins Rennen um die Ausrichtung der Olympischen Sommerspiele. Gestern ja der Sieg in der Abstimmung beim Deutschen Olympischen Sportbund gegen Köln-Rhein-Ruhr. Und das war eine mega Anspannung, hat Bayerns Ministerpräsident Söder am ARD-Mikro erzählt.
3: Ja, ich habe mir fast in die Hose gemacht heute, ja. Wie das war. Und die Prognosen, jeder hat gesagt, es klappt nicht, vielleicht doch und so weiter. Also, wir sind politische Wahlen. Ich liebe, das hier war noch 10-mal spannender als eine normale Wahl. Aber Gott sei Dank haben wir es geschafft.
1: München bewirbt sich um Spiele in den Jahren 2036, 2040 oder 2044. Der US-Flugzeugbauer Boeing hat einen neuen Softwarefehler bei seinem Modell 737 MAX öffentlich gemacht. Wenn die Besatzung nach einem abgebrochenen Lande

0: Anflug die Route ändert, streikt der Autopilot. Boeing hat bei der 737 MAX immer wieder mit Problemen zu kämpfen. 2018 und 2019 gab es 2 tödliche Abstürze. Auf dem Münchner Oktoberfest findet am späten Vormittag das traditionelle Platzkonzert der Wiesenwirte statt. Vor der Bavaria spielen dabei die Kapellen aller großen Festzelte. Festleitung und Einsatzkräfte ziehen außerdem eine Halbzeitbilanz für die Wiesen, die noch bis zum 4. Oktober dauert. Auftaktsieg für Spanien in der Nations League. Der Fußballweltmeister hat im Londoner Wembley-Stadion gegen England mit 3:2 gewonnen. Die deutsche Nationalmannschaft bestreitet heute schon ihr 2. Nations League-Spiel. Heute Abend in Augsburg gegen Griechenland feiert Jürgen Klopp sein Heimdebüt als Bundestrainer. Anstoß ist um 20.45 Uhr. Es ist jetzt 4:15 Uhr. Es ist sternenklar oder höchstens leicht bewölkt bei uns in Bayern. In einzelnen Niederungen gibt's Nebel. Die Temperaturen liegen zwischen 10 und 2 Grad. Tagsüber gibt's dann wieder viel Sonne. Und bis Mittwoch bleibt es beim sonnigen Altweiber-Sommerwetter. Die A3 Nürnberg-Frankfurt ist in beiden Richtungen zwischen Würzburg-Randersacker und Würzburg-Heidingsfeld gesperrt wegen einer Sicherheitsübung. Das soll noch bis ca. 5 Uhr früh dauern. Dann Vorsicht auf der A93 Weiden-Regensburg in beiden Richtungen zwischen Luhe-Wildenau und Wernberg-Köblitz. Gefahr durch Füchse auf der Fahrbahn. Und A94 München-Passau in beiden Richtungen zwischen Schwindeck und Heldenstein. Personen auf der Fahrbahn.
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0: Es ist sternenklar oder höchstens leicht bewölkt bei uns in Bayern. In einzelnen Niederungen gibt's Nebel. Die Temperaturen liegen zwischen 10 und 2 Grad. Tagsüber gibt's dann wieder viel Sonne. Und bis Mittwoch bleibt es beim sonnigen Altweiber-Sommerwetter. Die A3 in Nürnberg-Frankfurt ist in beiden Richtungen zwischen Würzburg-Randersacker und Würzburg-Heidingsfeld gesperrt wegen einer Sicherheitsübung. Das soll noch bis ca. 5 Uhr früh dauern. Dann Vorsicht auf der A93 Weiden-Regensburg in beiden Richtungen zwischen Luhe-Wildenau und Wernberg-Köblitz. Gefahr durch Füchse auf der Fahrbahn. Und A94 München-Passau in beiden Richtungen zwischen Schwindeck und Heldenstein. Personen auf der Fahrbahn.
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1: Ich bin Moritz Einzel, guten Morgen. Wo umweltfreundlich draufsteht, muss künftig auch nachprüfbar umweltfreundlich drin sein. In Deutschland tritt heute eine EU-Richtlinie in Kraft, mit der das sogenannte Greenwashing bekämpft werden soll. Unternehmen, die ihre Produkte als nachhaltig bewerben, müssen auch nachweisen können, dass das stimmt. Außerdem sind künftig nur noch Nachhaltigkeitssiegel erlaubt, die von einer unabhängigen Zertifizierungsstelle oder staatlichen Stelle vergeben wurden. Am Rande der UN-Vollversammlung in New York hat Bundesaußenminister Wadefuhl überraschend mit seinem russischen Kollegen Lavrov gesprochen. Dabei rausgekommen ist erwartungsgemäß nichts Positives, sagte Wadefuhl im ZDF.
2: Es ist klar, dass wir wirklich kategorische Unterschiede haben in unseren Auffassungen, zwischen unseren Regierungen. Aber auch darüber muss man sprechen. In Zeiten des Kalten Krieges hat es immer einen Austausch gegeben und ich fand es richtig, zum jetzigen Zeitpunkt eine erste Möglichkeit zum Austausch zu suchen.
1: Der deutsche Außenminister forderte Lavrov auf, im Ukraine-Krieg an den Verhandlungstisch zu kommen. Der deutsche Olympiakandidat ist München. Nach der Wahl gestern beim Deutschen Olympischen Sportbund hat Bayerns Ministerpräsident Söder am ARD-Mikro der Konkurrenz aus der Region Köln-Rhein-Ruhr Respekt gezollt.
3: Die Kölner haben es uns ganz schön spannend und schwer gemacht. Das muss ich wirklich sagen, die haben in diesem ganzen Wettbewerb eine tolle Leistung gebracht. Mal einfach mein Kompliment. Ihr habt uns ganz schön zum Zittern gebracht, das will ich ausführlich sagen. Ja.
1: München bewirbt sich um Sommerspiele 2036, 40 oder 44. Die EU stellt mehr als 700 Millionen Euro unter anderem für Menschen weltweit bereit, die von Krisen betroffen sind. Das hat Kommissionspräsidentin von der Leyen angekündigt. Mit dem neuen Paket würden auch vertriebene Menschen in Afrika unterstützt. Spanien hat zum Auftakt in der Nations League das Topspiel gegen England gewonnen. Der Fußball-Weltmeister setzte sich im Londoner Wembley-Stadion mit 3:2 durch. Heute Abend bestreitet die deutsche Nationalmannschaft ihre zweite Partie in der Nations League. Gegner in Augsburg bei der Heimpremiere von Bundestrainer Jürgen Klopp ist Griechenland. Anstoß ist um 20:45 Uhr. Es ist jetzt kurz nach 5 Uhr.

0: Es ist sternenklar oder höchstens leicht bewölkt bei uns in Bayern. In einzelnen Niederungen gibt's Nebel. Die Temperaturen liegen zwischen 10 und 2 Grad. Tagsüber gibt's dann wieder viel Sonne. Und bis Mittwoch bleibt es beim sonnigen Altweiber-Sommerwetter. Vorsicht auf der A3 Passau Richtung Nürnberg. Zwischen Velburg und Neumarkt Ost ein Unfall im Baustellenbereich.
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0: Es ist sternenklar oder höchstens leicht bewölkt bei uns in Bayern. In einzelnen Niederungen gibt's Nebel. Die Temperaturen liegen zwischen 10 und 2 Grad. Tagsüber gibt's dann wieder viel Sonne. Und bis Mittwoch bleibt es beim sonnigen Altweiber-Sommerwetter. Vorsicht auf der A3 Passau Richtung Nürnberg. Zwischen Velburg und Neumarkt Ost ein Unfall im Baustellenbereich.
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1: Ich bin Helen Martin. Guten Morgen. In Deutschland tritt heute eine EU-Richtlinie zum Kampf gegen das sogenannte Greenwashing in Kraft. Unternehmen, die damit werben, dass ihre Produkte nachhaltig und umweltfreundlich sind, müssen das künftig auch nachweisen. Außerdem sind in Zukunft nur noch Nachhaltigkeitssiegel erlaubt, die von einer unabhängigen Zertifizierungsstelle oder staatlichen Stelle vergeben werden. Verbraucher sollen auch besser darüber informiert werden, wie haltbar ein Produkt ist und wie man es reparieren kann. Am Rande der UN-Vollversammlung in New York hat Bundesaußenminister Wadoful überraschend seinen russischen Amtskollegen Lavrov getroffen. Natürlich ging es um den Ukraine-Krieg. Die Atmosphäre muss frostig gewesen sein. Wadoful in der ARD.
2: Wenn man dann auffordert, diesen Krieg zu beenden und Russland ist dazu zum jetzigen Zeitpunkt nicht bereit, dann ist das schon ein sehr hartes, ein sehr deutliches Gespräch gewesen.
1: Wadoful machte auch klar, dass mit dem Drohnenanschlag von Leipzig eine Grenze überschritten worden sei. Die Schweizer entscheiden heute in einer Volksabstimmung, ob die Neutralität des Landes strikter in der Verfassung verankert wird. Eingebracht wurde die Initiative vom Verein Pro Schweiz, der der rechtskonservativen SVP nahesteht. Die Vorlage sieht vor, dass die Schweiz sich künftig nicht nur aus bewaffneten Konflikten raushält, sondern auch keine Sanktionen mehr gegen Länder verhängt, die einen Krieg begonnen haben. Auf dem Oktoberfest in München findet am späten Vormittag das traditionelle Platzkonzert der Wiesnwirte statt. Vor der Bavaria spielen dabei die Kapellen aller großen Festzelte. Festleitung und Einsatzkräfte ziehen außerdem eine Halbzeitbilanz für die Wiesn, die noch bis zum 4. Oktober geht. Auftaktsieg für Spanien in der Nations League. Der Fußballweltmeister hat England mit 3:2 besiegt. Heute Abend steht dann für Deutschland das erste Heimspiel unter dem neuen Bundestrainer Jürgen Klopp an. Gegner im ausverkauften Augsburger Stadion ist Griechenland. 3 Tage nach dem 1:1 gegen die Niederlande soll ein Sieg her. Anpfiff ist um 20.45 Uhr. Im Tor wird es einen Wechsel geben. Alexander Nübel wird sein 4. Länderspiel bestreiten, wie Klopp angekündigt hat. Es ist jetzt 6:15. Heute scheint von früh bis spät die Sonne. Ab und zu ziehen ein paar Wolken durch, aber die sind harmlos. Dazu gibt's spätsommerliche 21 bis 28 Grad. Und so geht es dann auch die nächsten Tage weiter. Guten Morgen auf die Straßen. Ja, es ist nichts los soweit. Alles ruhig. Ich wünsche auch weiter eine gute und vor allem eine sichere Fahrt.

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0: dazu. Ziehen ein paar Wolken durch, aber die sind harmlos. Dazu gibt es spätsommerliche 21 bis 28 Grad. Und so geht es dann auch die nächsten Tage weiter. Guten Morgen auf die Straßen. Ja, es ist nichts los soweit. Alles ruhig. Ich wünsche auch weiter eine gute und vor allem eine sichere Fahrt.
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4: Ich bin Helen Martin. Guten Morgen. Die Pflegekassen fordern von der SPD, die angekündigte Pflegereform nicht zu blockieren. Nicht zu handeln wäre fatal, so der Chef des Kassenspitzenverbands Blatt. Tine Klimach berichtet.
5: Die Kassen der Pflegeversicherung sind leer und bis Ende des Jahres ganz, so der Kassenspitzenverband. Gesundheitsminister Lindemann will 8 Milliarden Euro im nächsten Jahr einsparen. Das ist Teil der Pflegereform. Aber da will die SPD nicht mitmachen. Fraktionschef Miersch sagte klar, man wolle kein reines Kürzungspaket. Die Reform müsse Pflege als gesellschaftliche Aufgabe begreifen. Deshalb müssten dazu auch Privatversicherte ihren Beitrag leisten.
4: Viele Menschen in Deutschland essen Fleisch mittlerweile bewusster. Das ist bei einer Studie des Sinus-Instituts rausgekommen. Da heißt es, dass zwar in ein bisschen weniger Haushalten Fleisch gekauft wird als noch 2022, aber dafür kaufen die, die noch Fleisch essen, mehr. Mehr als jeder vierte Fleischesser will künftig aber weniger essen. Auch Fleischersatz wie Tofu wird immer beliebter. Die Verbraucherzentralen wollen, dass es ein einheitliches, einfaches Fahrpreismodell im gesamten öffentlichen Personennahverkehr gibt. Wenn es nach den Verbraucherschützern geht, sollte es nur noch 5 Ticketarten geben, nach Fahrzeit gestaffelt von 15 Minuten bis 24 Stunden. Die Chefin des Bundesverbands Pop sagt, Bus und Bahn würden ein Tarifsystem brauchen, das überall gleich funktioniert. Der ChatGPT-Entwickler OpenAI hat das Training seiner leistungsstärksten KI-Modelle ausgesetzt. Damit reagiert das US-Unternehmen auf einen Zwischenfall. Ein KI-Modell von OpenAI hatte sich selbst Internetzugang verschafft, obwohl der eigentlich gesperrt war. Die Software hatte eine Lücke in den Netzwerkeinstellungen gefunden und ausgenutzt, um Antworten von einem externen Chatbot zu holen. Jetzt will OpenAI die Lücke schließen, bevor das Training weitergeht. 3 Tage nach dem 1:1 zum Auftakt der Nations League gegen die Niederlande will die deutsche Fußballnationalmannschaft heute einen Sieg. Es steht das erste Heimspiel unter dem neuen Bundestrainer Jürgen Klopp an. Gegner im ausverkauften Augsburger Stadion ist Griechenland. Um 20.45 Uhr ist Anpfiff. Es ist jetzt 7:15 Uhr. Heute scheint von früh bis spät die Sonne. Ab und zu ziehen ein paar Wolken durch, aber die sind harmlos. Dazu gibt's spätsommerliche 21 bis 28 Grad. Und so geht es dann auch die nächsten Tage weiter. Hi in die Autos. Ja, ich habe gute Nachrichten. Nichts los soweit. Ich wünsche auch weiter eine gute und vor allem eine sichere Fahrt.
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2: Heute scheint von früh bis spät die Sonne. Ab und zu ziehen ein paar Wolken durch, aber die sind harmlos. Dazu gibt es spätsommerliche 21 bis 28 Grad. Und so geht es dann auch die nächsten Tage weiter.

0: in die Autos. Ja, ich habe gute Nachrichten. Nichts los soweit. Ich wünsche auch weiter eine gute und vor allem eine sichere Fahrt.
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1: Ich bin Helen Martin. Guten Morgen. Schwerer Unfall auf der A96 bei Buchloe im Ostallgäu. Dort ist am Morgen ein Reisebus umgekippt. Dabei sind 2 Menschen ums Leben gekommen. Mehrere wurden laut Polizei verletzt. Aktuell ist die Straße wegen der Bergungsarbeiten dort auch komplett gesperrt. Weitere Hintergründe, wie zum Beispiel die Unfallursache, sind noch nicht bekannt. Zum ersten Mal seit rund 4,5 Jahren haben sich Deutschland und Russland wieder direkt ausgetauscht. Außenminister Wadefuhl hat sich am Rande der UN-Generaldebatte mit seinem russischen Kollegen Lavrov getroffen. Fortschritte gab es laut Wadefuhl keine, er habe Lavrov aber erneut zu Verhandlungen über den Ukraine-Krieg aufgefordert. Lavrov zeigte sich unbeeindruckt, Neues habe er von Wadefuhl nicht gehört. Überschwemmte Straßen, Stromausfälle, abgesagte Flüge. Ein heftiger Sturm ist über den Nordosten der USA gezogen. Zehntausende Menschen in mehreren US-Bundesstaaten hatten zeitweise keinen Strom. Allein in New York waren rund 35.000 Haushalte betroffen. In der Millionenmetropole ist laut US-Medien außerdem ein Mann von einem umstürzenden Baum tödlich verletzt worden. New Yorks Gouverneurin Hochul hatte vorsorglich den Notstand ausgerufen. Welche Rechte hat man, wenn das neue T-Shirt direkt reißt oder das Spielzeug schnell den Geist aufgibt? Das soll man nun schneller erkennen können. Ab heute müssen dafür in der ganzen EU 2 einheitliche Labels verwendet werden. Dieter Ebeling berichtet aus Brüssel.
2: Das eine ist das sogenannte Gewährleistungslabel. Das wird nicht an dem Gegenstand angebracht, den man kauft, sondern es wird überall an der Wand oder neben der Kasse zu sehen sein, mit einer Menge Text. Der klärt unter anderem darüber auf, dass es in der EU eine Gewährleistung von mindestens 2 Jahren gibt. Außerdem gibt es künftig ein sogenanntes Garant-Label. Das sieht man, wenn der Händler ohne zusätzliche Kosten mehr als 2 Jahre Garantie gibt.
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3: Heute am letzten Sonntag im September. So schnell ist der Monat wiederum. Herzlich willkommen zur christlichen Stunde. Jede Woche neu hier bei Radio Euroherz. Das ist ab in den Sonntag. Volker Heißmann. Der Name sagt euch was? Na klar, das Mariechen neben Waltraut. Ist ja nicht nur lustig, sondern auch total kirchenverbunden. Mit diesem Fürther Original, ehemaligen Kirchenvorstand und Quatschmacher, sprechen wir nämlich heute.
4: Der liebe Gott hat mir das Talent geschenkt, dass ich andere Menschen leicht zum Lachen bringen kann.
3: Ja, also heute ist er in der Sendung. Das könnte durchaus spaßig werden. Die Geburtenraten sinken, aber die Kirche baut einen schönen neuen Kindergarten in Kulmbach. Macht das Sinn? Auch das klären wir heute. Und schnuckelig, gemütlich und 165 Jahre alt, die Christuskirche in Kronach feiert Jubiläum. Was diesen Ort so besonders macht und warum das Gemeindehaus dabei eine wichtige Rolle spielt, all das erfahrt ihr in dieser Stunde ab in den Sonntag. Ich bin Kai Losert. Schöne Zeit euch.
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0: Habt einen guten Start in diesen Sonntag. Schönen guten Morgen mit Ab in dem Sonntag, das evangelische Kirchenmagazin bei Radio Euroherz. Jemanden zum Lächeln bringen, das ist eigentlich gar nicht schwer, findet zumindest Volker Heißmann, Komödiant und langjähriger ehemaliger Kirchenvorstand aus Fürth. Man muss die Leute nur anlächeln und kriegt dann normalerweise ein Lächeln zurück, sagt er. Was Heißmanns Glaube mit seinem Leben auf der Bühne zu tun hat und warum Humor in schwierigen Zeiten so wichtig ist, darüber haben wir mit ihm gesprochen. Kurz vor dem Welttag des Lächelns am 2. Oktober, da ist der Zweck des Tages übrigens, mindestens einen Menschen zum Lächeln zu bringen.
1: Also mein erster Auftritt war wirklich im Gemeindehaus, da war ich 6 Jahre alt und es war die Abschlussfeier vom Kindergarten.
2: Als kleiner Volker gab Heißmann damals den Erzähler des Stücks »Der rollende Pfannkuchen«. Den Text hat er vorher fleißig mit der ganzen Familie auswendig gelernt, weil er ja noch nicht lesen konnte. Und dann kam der große Tag.
1: Vorhang geht auf, Volker kommt raus, ich wusste nichts mehr. Und dann habe ich irgendwas erzählt. Und dann ist die Geschichte ganz anders ausgegangen. Der Pfannkuchen wurde nämlich gleich am Anfang von der dicken Kuh gefressen. Und die Darstellerin vom Pfannkuchen ist mir bis heute noch böse, weil ihre Hauptrolle damit kaputt war. Und die Tante hat dann so gelacht. Und damals, glaube ich, habe ich dann schon festgestellt, wenn man das erzählt, was einem gerade so einfällt, ist es viel lustiger wie das, was man auswendig lernt.
2: Mittlerweile steht das schlagfertige Improvisationstalent seit über 50 Jahren auf der Bühne. Und Heißmann ist dankbar für das, was er in seiner Gemeinde, in St. Paul in Fürth, von klein auf bis zu seiner jahrelangen Arbeit im Kirchenvorstand mitbekommen hat. Von diesen Erfahrungen erzählt er auch in regelmäßigen Kirchenkonzerten.
1: Ich habe durch meine Kantorin, durch die Pfarrer, durch die Diakone eigentlich ja meinen Beruf gelernt. Habe singen gelernt, habe Schauspielern gelernt, aufzutreten, habe organisieren gelernt. Und das ja, kann ich bis heute noch gebrauchen. Und ja, ich lebe mein Leben so, glaube ich, wie es uns der Herr Jesus Christus vorgegeben hat, dass man eben nach den Geboten lebt und ja, dass man dankbar ist für das, was man erreicht hat.
2: Dankbar ist er auch für sein Theater, das er mit Martin Rassau gegründet hat. Erst in Nürnberg, seit 1998 in Fürth. Die Komödie, das größte Privattheater in Bayern. Als Waltraud und Mariechen sind Heißmann und Rassau bekannt, haben Fernsehauftritte und Touren durch Deutschland. Gerade in Krisenzeiten kommen Quatsch und Humor gut an, glaubt er.
1: Das hat man schon in den 20er und 30er Jahren gesagt, schlechte Zeiten sind immer gut für die Unterhaltung, denn die Leute wollen sich ablenken. Wenn man danach sagt, allmächt war das blöd, aber schön. Aber ich habe mal 2 Stunden meine Sorgen vergessen und habe einfach gelacht.
2: Und Lachen ist immer gut.
1: Die schnellste Verbindung zwischen 2 Menschen ist das Lachen. Lachen befreit, Lachen schüttet Glückshormone auf, es geht einem besser, Blutdruck wird gesenkt, Schmerzen werden weniger, ist alles wissenschaftlich bewiesen.
2: Also ist es nur konsequent, dass Volker Heißmann auch im Alltag eine Grinsekiste ist.
1: Und deswegen versuche ich immer, lachend durch die Stadt zu gehen. Die Leute in Fürth, die sagen schon, der Heißmann Spindering, der lacht immer, ne? Aber in dem Moment kommt schon ein Lachen zurück.
2: Jasmin Kluge, evangelische Redaktion.

0: Mit Radio Euro Herz gut in den Tag starten. Eure christliche Stunde, wie jeden Sonntag, das ist Ab in den Sonntag, das evangelische Kirchenmagazin. Natürlich auch heute wieder mit meinem Kollegen Christoph Lefherz und er hat gleich wieder einen schönen christlichen Song für euch. Was ist es denn?
1: Den folgenden Song verdanke ich einem Freund, der regelmäßig Fotos postet von seiner Chemo. Und er unterlegt das mit dem Song God is in this story. Gott ist in dieser Geschichte dabei, auch in den Details. Puh, das geht ganz schön unter die Haut. Der Song stammt von Kathleen Nicole Littwiller als Künstlerin Katie Nicole, diesen Sommer 26 geworden. Seit 4 Jahren mischt sie in den USA in der christlichen Musikszene mit, gut gemachte Popmusik,

Middle of the Road erinnert ein bisschen an Amy Grant und Co. Katie nimmt das mit dem christlichen Glauben übrigens erst seit 6 Jahren ganz ernst, ließ sich auch da erst taufen. Und der Song? God is in the Story erzählt keine Erfolgsheldengeschichte, sondern es geht um die Abhängigkeiten, das Versagen, den Frust, die Brüche, die Stürme des Lebens. Und Katie singt, diese Kapitel haben mich so lang definiert, wer ich bin.

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1: Ich bin Helen Martin. Guten Morgen. Schwerer Unfall auf der A96 bei Buchloe im Ostallgäu. Dort ist am Morgen ein Reisebus umgekippt. Dabei sind 2 Menschen ums Leben gekommen. Mehrere wurden laut Polizei verletzt. Aktuell ist die Straße wegen der Bergungsarbeiten dort auch komplett gesperrt. Weitere Hintergründe, wie zum Beispiel die Unfallursache, sind noch nicht bekannt. Zum ersten Mal seit rund 4,5 Jahren haben sich Deutschland und Russland wieder direkt ausgetauscht. Außenminister Wadefuhl hat sich am Rande der UN-Generaldebatte mit seinem russischen Kollegen Lavrov getroffen. Fortschritte gab es laut Wadefuhl keine, er habe Lavrov aber erneut zu Verhandlungen über den Ukraine-Krieg aufgefordert. Lavrov zeigte sich unbeeindruckt, Neues habe er von Wadefuhl nicht gehört.
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1: Einen wunderschönen Sonntagmorgen euch allen wünscht euch Kai Lusert mit Ab in den Sonntag, das evangelische Kirchenmagazin bei Radio Euroherz. Kinder sind unsere Zukunft, das wissen wir alle. Umso schöner, wenn wir wissen, dass unsere Kinder in einer schönen Umgebung aufwachsen. In Kulmbach wird das bald soweit

0: sein.
1: Ein Haus für Kinder und sein.
2: Ein Haus für Kinder, hell und fein, hier wird Platz für Freunde sein. Ja, die Kinder vom Johann-Eck-Kindergarten, die hatten richtig was zu feiern. Denn für die neue Kita in der Kulmacher Goethestraße ist jetzt Richtfest gefeiert worden. Okay, das Gerüst steht noch, es sind noch keine Fenster und Türen drin, aber es geht voran. Und wenn alles fertig ist, soll der neue Kindergarten Platz für 74 Kinder bieten. Ganz zur Freude von Oberbürgermeister Ralf Hartnack.
3: Wir sind jetzt sehr froh, dass wir den hier neu gebauen konnten, dass wir hier 4 Gruppen unterbringen können, dass wir damit für die Zukunft der Stadt Kulmbach wieder einen wesentlichen und weiteren Schritt gehen konnten. Wir haben tatsächlich eine sehr gute Quote, was die Kinderbetreuung betrifft. Und das ist auch ein wesentlicher Standortfaktor für Kulmbach.
2: Träger ist übrigens die evangelische Kirche, die Diakonie. Und deswegen war auch Dekan Friedrich Hohenberger beim Richtfest dabei. Und der war vor allem froh, dass es beim alten Standort geblieben ist, in der Goethestraße, mitten im Wohngebiet.
4: Wir sind bei Menschen. Und wenn wir zu den Menschen gehen, in die Öffentlichkeit, wenn wir hier in diesem Wohnbaugebiet einfach bleiben, weil hier sehr viele Menschen aus unterschiedlichsten Nationen zusammen sind, dann ist es genau das, was wir tun wollen.
2: Nämlich einen Platz für alle bieten, in dem sich alle wohlfühlen können, denn
3: der Nachwuchs ist unsere Zukunft, das ist unser Schatz, den wir hüten müssen. Und jede Einrichtung, die wir schaffen und jede Einrichtung, die läuft, ist natürlich eine gute und wichtige Investition in die Zukunft.
2: Und damit es diese Zukunft auch schön hat, gemütlich, schick und hell, wird eben gerade kräftig gewerkelt. Seit März wird schon gebaut und wenn alles klappt, dann ist er nächstes Jahr auch schon einzugsbereit. 2 Krippen soll es geben und sogar eine Dachterrasse. Da möchte man doch gleich nochmal Kind sein, oder? Allerdings kämpft Kulmbach auch mit einer Entwicklung, die leider überall zu beobachten ist. Die Kinder werden immer weniger.
3: Natürlich macht es nicht vor Kulmbach Halt. Auch bei uns sinken leider die Geburtenraten. Wenn wir jetzt in den Blick der nächsten 6 Jahre schauen, haben wir jetzt, was jetzt die Einschulungen betrifft, tatsächlich nochmal 2 Jahre, wo es ein bisschen geringfügig anwächst. Und dann haben wir sinkende Zahlen. Und da müssen wir einfach tatsächlich auch an der Gesellschaft arbeiten, dass wir diese Geburtenraten wieder stabilisieren und wieder auf den Weg nach oben bringen.
2: Nicht, dass in ein paar Jahren unsere Kindergärten dann halb leer sind, aber das ist Zukunftsmusik und wir haben die Kinder gesagt, ein Platz für Freunde, das soll er werden, der neue Johann-Eck-Kindergarten und wir wünschen jetzt schon mal viel Spaß. Markus Weber, evangelische Redaktion.

Sonntagmorgen, die christliche Stunde, wie an jeden Sonntag bei Radio Euroherz. Ab in den Sonntag mit Kai Losert. Schön, dass ihr da seid. Manche Gebäude sind einfach mehr als nur vier Wände und ein Dach. Sie werden zu einem Stück Heimat und genau das ist die Christuskirche in Kronach für viele Menschen seit vielen Jahren. 165 Jahre gibt es sie jetzt. Was diesen Ort bis heute besonders macht, darüber hat meine Kollegin Kim Schmidt mit Pfarrer Achim Gerber und Kirchenvorständin Annalena Kestel gesprochen. Aber erstmal hat sie sich die Kirche

0: selbst angeschaut.
1: Sehr groß ist sie nicht, die Christuskirche in Kronach. Eher schnuckelig, aber sie wirkt nicht klein und eng, sondern eher irgendwie gemütlich.
2: Es ist ein unglaublich schönes, warmes Gefühl, in dieser Kirche zu sein. Der Raum strahlt eine unfassbar tolle Ruhe aus durch das Auferstehungskreuz als Zentrum im Altarraum. Da fokussiert sich alles drauf. Und es ist gleich ein heimatliches Gefühl, wenn man in dieser Kirche zu Gast ist.
1: 165 Jahre lang haben hier Menschen gesessen, gesungen, gebetet, geheiratet, getauft oder einfach mal die Ruhe genossen.
2: Die Anfänge waren ja klein von der Christuskirche als Diaspora-Kirche. Vor 165 Jahren, da hat es gerade mal so 250 Gemeindeglieder gegeben. Dann die großen Veränderungen durch die Zuzüge seit dem Zweiten Weltkrieg, wo die Kirchengemeinde rasant gewachsen ist. Und dann wieder der Rückgang der Gemeindegliederzahlen durch verschiedene Faktoren zurück auf 3300 Gemeindeglieder jetzt.
1: Das Gebäude hat all diese Veränderungen mitgemacht und ist bis heute der Mittelpunkt.
3: Und das ist eigentlich schon was Besonderes, dass das immer so ein bisschen den Rahmen gibt und dass sich in diesem Gebäude dann so viele Begegnungen abspielen und so viel Gemeinschaft stattfindet. Und das ist was, was die Kirchengemeinde auch auszeichnet.
1: Und für diese Gemeinschaft gibt es inzwischen noch einen zweiten wichtigen Ort. Direkt hinter der Kirche das Gemeindehaus. Das ist jetzt 10 Jahre alt und aus dem Gemeindeleben kaum noch wegzudenken.
3: Also da findet zum Beispiel der Konfi-Unterricht statt. Es trifft sich da aber auch zum Beispiel eine Patchwork-Gruppe, die ganz tolle Quilts und Wandbehänge und sowas schon genäht hat. Da findet das offene Singen statt, zu dem jeder kommen kann, ob er nur zuhören will oder mitsingen.
2: Es werden Hochzeiten gefeiert, es werden Taufenfeiern gefeiert, bis hin dann zum Posaunenchor.
1: 10 Jahre Gemeindehaus, 165 Jahre Christuskirche. Heute wird beides nochmal gemeinsam gefeiert. Um 9.45 Uhr gibt es den Festgottesdienst. Danach geht's beim Weißwurst-Frühschoppen auf dem Platz hinter der Kirche weiter. Und damit passt eigentlich auch das Jubiläumsmotto ziemlich gut.
2: Das Motto heißt ja Glauben, Leben, Gemeinschaft, Feiern, und es ist ein Punkt, der uns wirklich auch wichtig ist, dass wir fröhlich miteinander Glauben leben.
1: 165 Jahre Christuskirche, und die Geschichte geht weiter. Mit einem kleinen, gemütlichen Kirchenraum, einem sehr lebendigen Gemeindehaus und vor allem mit den Menschen, die beides mit Leben füllen. Kim Schmidt, evangelische Redaktion.

0: Christliches bei Radio Euroherz, jeden Sonntag von 8 bis 9. Das war sie heute schon wieder, die Ausgabe ab in den Sonntag, die letzte Ausgabe im September 2026. Aber natürlich keine Ausgabe ohne Andacht. Die geht's jetzt von Kurt Meinl. Er ist Pfarrer in Theumar Altensalz.
1: Heute ist Sonntag, der Tag des Ehrenmanns. Wer in den vergangenen Tagen früh sein Radio angeschaltet hat, weiß, dass ich mal ein bisschen genauer zugehört habe, wie die Jugendlichen in meiner Gemeinde so reden. Ab und zu fällt da das Wort vom Ehrenmann oder der Ehrenfrau. Das ist jemand, der besonders verlässlich, loyal oder korrekt ist. Jemand, der sein Wort hält. Ehrenmänner und Ehrenfrauen stehen nicht nur bei Jugendlichen hoch im Kurs, denn sie scheinen selten zu sein. Jeden Sonntag feiern wir in unseren Kirchen und Gemeinden einen Ehrenmann. Einen, der Wort gehalten hat, der wirklich auferstanden ist, der seinen Leuten den Heiligen Geist, den Tröster, versprochen und der Wort gehalten hat. Ihm treu zu sein, barmherzig und für andere einzustehen, das kann auch uns zu Ehrenfrauen und Ehrenmännern machen. Dazu ermutige ich dich an diesem Sonntag und wünsche dir ein Gesegnetes.

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14: Ich bin Helen Martin. Guten Morgen. Auf der A96 bei Buchloe im Ostallgäu hat es am Morgen einen schweren Busunfall gegeben.

0: Wie die Polizei mitgeteilt hat, ist ein Reisebus umgekippt. Zwei Menschen sind ums Leben gekommen, es gab mehrere Verletzte. Was genau passiert ist, ist noch unklar. Laut dem ADAC-Staumelder ist die Autobahn in beiden Richtungen zwischen Buchloe Ost und Landsberg am Lech West komplett gesperrt. Die Sperrung soll noch bis mindestens 11 Uhr dauern, heißt es. Die Menschen in Deutschland essen anders Fleisch. Nicht weniger, sondern konzentrierter. Weniger Haushalte kaufen Fleisch, aber wer zugreift, kauft dafür mehr davon. Und es wird bewusster Fleisch gegessen. Das zeigen Daten von YouGov und dem Sinus-Institut. Mehr dazu von Olli Reitinger.
1: 93% der befragten Haushalte haben in diesem Jahr schon Fleisch gekauft. Viele wollen sich bewusster und ausgewogener ernähren. Einen klaren Fleischlos-Trend gibt's laut Umfrage aber nicht. Gut jeder vierte Fleischesser plant zwar, seinen Konsum von Fleisch und Wurst zu reduzieren, aber nur wenige wollen Vegetarier oder Veganer werden.
0: Bundeskanzler Merz hatte mit seiner Stadtbildaussage damals viel Kritik und Empörung ausgelöst. Jetzt will Hessens Ministerpräsident Rhein die Debatte über eine Veränderung des Stadtbilds fortsetzen. Der Bild am Sonntag hat der CDU-Politiker gesagt, Probleme wie die Kriminalität von zugewanderten Menschen müsse man mit der Sprache der Mitte und, Zitat, ohne Remigrationsfantasien lösen. Damit spielt Rhein auf die AfD an. Heimspielpremiere für Deutschlands neuen Bundestrainer Jürgen Klopp. Heute Abend geht's in der Fußball Nations League gegen Griechenland. Anpfiff in Augsburg ist um 20.45 Uhr. In der Auftaktpartie gegen die Niederlande vor 3 Tagen hatte es ein 1:1 Unentschieden gegeben.
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3: Einen wunderschönen guten Morgen euch allen. Jetzt um kurz nach 9. Ihr hört Radio Euroherz und wir blicken auf die interessanten Themen in dieser Woche für euch zurück. Wenn ihr Bock auf Sport habt bei diesem schönen Wetter, ja gut, das ist nachvollziehbar. Aber vielleicht seid ihr ja nicht unbedingt so die klassischen Vereinsmeier, dass ihr sagt, okay, da müssen wir dann gleich in den Verein eintreten, nur ein bisschen zu sporteln. Aber es gibt auch einen anderen Weg. Den hat sich die Gesundheitsregion Plus Hofer Land und das Hofer Gesundheitsamt ausgedacht. Und welche das ist, haben wir diese Woche drüber gesprochen und wir werden es gleich nochmal beleuchten, denn heute könnt ihr da gleich mitstarten. Und außerdem waren wir wieder in der Radiowerkstatt. Kollege Tobi Schmalfuß hat einen Besuch abgeleistet und sich mal wieder handwerklich betätigt, wo genau auch das in dieser Stunde. Ich bin Kai Losert, schön, dass ihr da seid.

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0: Der Start in diesen frühen Sonntagvormittag. Natürlich am besten mit der besten Playlist der Region und Radio Euroherz. Ich bin Kai Losert, seid mir gegrüßt. Wie ihr ja wisst, lieben und leben wir das Handwerk hier in der Region. Gemeinsam mit der Kreishandwerkerschaft Hochfranken geben wir mit der Radiowerkstatt dem Handwerk eine Bühne. Julia und Tobi aus der Radio Euroherz Morning Show besuchen euch im Unternehmen, arbeiten einen Morgen lang mit und senden direkt von eurer Werkbank oder auch notfalls aus der Backstube oder wo auch immer. Diesmal hat Tobi die Chemnitzer Gruppe, sprich Weggehaustechnik, in Gattendorf besucht.
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2: Wir sind heute bei der Chemnitzer Gruppe, Chemnitzer Weckel Maro, und der Marco Chemnitzer ist der Chef hier. Guten Morgen, Marco.
3: Guten Morgen, liebe Euroherz-Hörer.
2: Was zeichnet euch hier in Gattendorf aus für eure Kundschaft?
3: Ja, wir sind ein gewachsener Betrieb. Seit nahezu 100 Jahren gibt es uns hier in Gattendorf und das hat sich natürlich entwickelt. Früher gab es nur Blechverarbeitungen, wie mein Uropa die Firma gegründet hat. Mittlerweile sind wir ein Anbieter für Sanitärinstallationen, Bäder, Heizung, Wasserschadenservice, Fliesenlegen, Blecharbeiten. Also wir decken relativ viel ab, was man so für sein Haus, für sein Gebäude daheim gebrauchen könnte.
2: Ja, wir machen jetzt eine Heizung wieder flott bzw. fit für den Winter. Bei mir ist der Lukas. Guten Morgen, Lukas.
4: Morgen.
2: Was hast du gelernt oder wie ist deine Bezeichnung?
4: Ich bin Anlagenmechaniker für Sanitär, Heizung und Klimatechnik.
2: Ui, seit wann bist du fertig?
4: Seit 2019.
2: Und inzwischen auch schon Meister.
4: Ja.
2: Was liebst du an deinem Beruf?
4: Die Individualität. Man kommt zu verschiedenen Anlagen, Holz, Gas, Öl, Wärmepumpe, die Denkaufgaben bei den Störungen und halt die zufriedenen Gesichter der Kundschaft, wenn man dann auch die Störung gefunden hat.
2: Was brauchst du, Lukas?
5: Einmal die Bürste.
2: Die Bürste braucht er. Lukas, ist es sinnvoll, jetzt vorm Winter jede Heizung nochmal durchchecken zu lassen? Jede?
5: Jede. Egal jetzt auf Pellets, Gas, Öl, es ist wichtig.
2: Ja.
5: Damit man den Winter störungsfrei durchläuft.
2: Ich finde, Wasserschaden, wenn es irgendwo aus der Wand kommt, Marco, ist der Albtraum von jedem. Jetzt sind wir in Regnitz-Losau bei der Frau Dimmling. Ich grüße Sie ganz herzlich, Frau Dimmling. Die Panik hat sich gelegt nach Ihrem Wassereintritt. Was ist denn passiert?
6: Am Samstag kam ich noch um und habe gesehen, dass unter dem Schrank das Wasser vorläuft.
2: Oh.
6: Und das war natürlich schon ein Schock in aller Herrgottsfrüh.
2: Marco, was ist so ein Tipp generell, auch wenn man jetzt gerade mal längere Zeit nicht im Haus ist oder auch mal wegfährt, sollte man dann das Wasser komplett absperren oder abstellen im Haus?

0: Also Urlaubszeit ist natürlich ein Thema, wo die Leute eigentlich nicht im Haus sind, mehrere Wochen, und da empfiehlt es natürlich schon, die Hauptwasserleitung auch mal zuzudrehen, damit also nicht solche Sachen auftreten, wie wir vorhin schon beschrieben haben, dass das Wasser dann das Haus rausläuft.
1: Das war ein Morgen in der Radiowerkstatt heute bei der Firma Chemnitzer in Gattendorf. Was ist dein Wunsch ans Handwerk?
0: Ja, der Wunsch kann eigentlich nur sein, dass wir weiterhin motivierte, junge, ausbildungsfähige Menschen bekommen, die wir für das Handwerk begeistern, die wir auch für unseren Beruf begeistern. Und ich persönlich würde mir auch wünschen, dass nicht so viele öffentliche Auftraggeber, Kommunen sich immer an dem Handwerk bedienen und gut ausgebildete Handwerksgesellen abwerben. Okay. Das finde ich nicht so prickelnd.
1: Mhm. Marco, alles Gute. Danke für die Einblicke heute. War sehr schön und spannend bei euch. Bis zum nächsten Mal in der Radiowerkstatt. Ja.
0: Danke auch von uns allen.
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10: Ich bin Helen Martin. Guten Morgen. Auf der A96 bei Buchloe im Ostallgäu hat es am Morgen einen schweren Busunfall gegeben. Wie die Polizei mitgeteilt hat, ist ein Reisebus umgekippt. 2 Menschen sind ums Leben gekommen, es gab mehrere Verletzte. Was genau passiert ist, ist noch unklar. Laut dem ADAC-Staumelder ist die Autobahn in beiden Richtungen zwischen Buchloe Ost und Landsberg am Lech West komplett gesperrt. Die Sperrung soll noch bis mindestens 11 Uhr dauern, heißt es. Die Menschen in Deutschland essen anders Fleisch. Nicht weniger, sondern konzentrierter. Weniger Haushalte kaufen.

0: Haufenfleisch, aber wer zugreift, kauft dafür mehr davon. Und es wird bewusster Fleisch gegessen. Das zeigen Daten von YouGov und dem Sinus-Institut. Mehr dazu von Olli Reitinger.
1: 93% der befragten Haushalte haben in diesem Jahr schon Fleisch gekauft. Viele wollen sich bewusster und ausgewogener ernähren. Einen klaren Fleischlos-Trend gibt's laut Umfrage aber nicht. Gut jeder vierte Fleischesser plant zwar, seinen Konsum von Fleisch und Wurst zu reduzieren, aber nur wenige wollen Vegetarier oder Veganer werden.
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0: Radio Eure Herz hier mit Kai Losert und der besten Playlist der Region am Sonntagvormittag. Ich bin ja ganz ehrlich, Sport ist nicht unbedingt so meins, zumindest nicht die aktive Seite. Das sieht man mir ja durchaus auch an. Aber es geht ja auch vielen so. Man hat oft weder Zeit noch Lust, sich da sportlich zu betätigen. Die Pfunde am Bauch, an den Beinen und am Po, die werden ja trotzdem mehr und mehr. Und wenn wir ganz ehrlich sind, die eine oder andere Ausrede haben wir doch alle in petto. Viel zu beschäftigt mit Arbeit, Schule etc. Und irgendwie taugt einem auch kein Sportverein als Ausgleich. Eine ganz große Alternative haben sich daher die Gesundheitsregion Plus Hoferland und das Hofer Gesundheitsamt jetzt ausgedacht, damit Leute sich mehr bewegen und sogar Spaß an der Bewegung haben. Mehr dazu verrät euch der Geschäftsleiter der Gesundheitsregion Plus Hoferland im Landratsamt Hof, Simon Basedow.
1: Tatsächlich ist es so, dass es ein neues Landesprogramm Sport vor Ort gibt, initiiert durchs Bayerische Staatsministerium für Gesundheit, Pflege und Prävention. Es geht darum, an öffentlichen Flächen Bewegungsangebote kostenlos zu ermöglichen. Und da freuen wir uns sehr über die Förderung auch des Freistaats Bayerns, der uns das wirklich ermöglicht, da sehr niederschwellige Angebote zu machen. Man braucht weder eine Vereinsmitgliedschaft, noch muss man sich vorher anmelden. Man darf einfach spontan vorbeikommen.
0: Ja, und ein ordentliches Rahmenprogramm steht für euch auch schon fest.
1: Also es gibt verschiedene Angebote und verschiedene Sportarten, die angeboten werden, zum Beispiel Ballsportarten, aber auch mit verschiedenen Trainingsgeräten, die man selber nicht mitbringen muss, sondern dort vor Ort sind, sei es mit einem Reifen oder sei es auch Kraftübungen oder auch gemeinsam zu tanzen und verschiedene Übungen durchzuführen, die dann auch der Koordination oder der Beweglichkeit hilfreich sind. Und der Kampfgeist soll ja trotzdem auch nicht zu kurz gehen. Es gibt dann auch immer spaßige Challenges in Form von kleinen Spielen, die dann auch den Ehrgeiz packen sollen.
0: Na wunderschön. Das Trainingsprogramm ist bereits gestern in Selbitz gestartet worden. Aber heute gibt's auch nochmal einen Auftakt. Und zwar im Lorenzpark in Hof von 14 bis 16 Uhr. Die weiteren Termine für Sport vor Ort, wie das Ganze heißt, die stehen auch schon fest. Bis zum 17. Oktober könnt ihr jeweils dienstags und samstags am Festplatz in Selbitz und im Lorenzpark in Hof daran teilnehmen. Die genauen Uhrzeiten findet ihr auf der Webseite des Landkreises Hof und natürlich auch bei uns auf euroherz.de. Wir wünschen euch viel Kraft und Energie beim Schmelzen der Pfunde. 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

aus den Lautsprechern gibt's gute Musik, draußen passt das Wetter, also wird's mit Sicherheit noch ein wunderschöner Sonntag werden. Den wünschen wir euch von Radio Euer Herz auf jeden Fall. Noch schöner wird's, wenn die holde Weiblichkeit hier übernimmt am Mikrofon. Das wird gleich nach 10 Uhr Tamara Bussler sein. Und wir können uns heute Abend auch schon wieder hören. Ab 17.30 Uhr gibt's nämlich wieder eine neue Ausgabe der Euer Herz Eiszeit. Die selber Wölfe sind ja heute Abend bei den Tölzer Löwen zu Gast und alle Auswärtsspiele gibt's bei uns natürlich immer live zu hören. Also, ich freue mich drauf, einstweilen noch einen schönen Tag. Bis denn dann, tschüss und servus, euer Kai Losert.

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12: Ich bin Helen Martin.
13: Auf der A96 bei Buchloe im Ostallgäu ist am Morgen ein Reisebus umgekippt. 2 Menschen sind laut Polizei dabei ums Leben gekommen. Eine weitere Person schwebt in Lebensgefahr. Zahlreiche wurden verletzt. Fabian Schaffer berichtet.
14: Der schwere Unfall ereignete sich am frühen Morgen auf der A96 zwischen Buchloe Ost und Landsberg am Lech West. An Bord eine Reisegruppe mit 40 bis 50 Menschen, hauptsächlich aus den Philippinen. Der Bus, gemeldet in Italien, kam ohne Beteiligung von weiteren Fahrzeugen rechts von der Straße ab, kippte um und blieb dann neben einer Mulde liegen. Warum ist noch unklar. Ein Großaufgebot an Rettungskräften ist im Einsatz. Die Autobahn ist in beide Richtungen gesperrt.

0: In Deutschland hat es weniger Asylanträge gegeben. Das berichtet die Bild am Sonntag, die sich dabei auf Angaben des Bundesinnenministeriums beruft. Da heißt es, dass im September bislang knapp 3.350 Erstanträge gestellt wurden, so wenige wie seit 2012 nicht mehr. Als Grund für den Rückgang nennt Bundesinnenminister Dobrindt die verschärfte Migrationspolitik, also zum Beispiel die Grenzkontrollen. Weniger Greenwashing. Das ist das Ziel einer neuen EU-Richtlinie, die heute in Kraft tritt. Wenn Unternehmen mit nachhaltigen und umweltfreundlichen Produkten werben, müssen sie auch beweisen, dass sie es wirklich sind. Außerdem sind nur noch Nachhaltigkeitssiegel erlaubt, die von einer unabhängigen Zertifizierungsstelle oder staatlichen Stelle vergeben wurden. Dazu kommt, dass Verbraucherinnen und Verbraucher verlässlichere Informationen darüber bekommen sollen, wie haltbar ein Produkt ist und wie man es reparieren kann. Für Papst Leo geht heute sein Frankreich-Besuch weiter, und zwar im Wallfahrtsort Lourdes. Da soll es einen Gottesdienst mit mehreren 10.000 Teilnehmenden geben. Außerdem will der Papst mit Menschen sprechen, die Opfer sexuellen Missbrauchs durch Geistliche wurden. Lourdes gehört zu den bekanntesten Wallfahrtsorten Europas. Morgen beendet Leo seine Reise in Metz, wo er eine Europarede halten will. Auf dem Münchner Oktoberfest steht heute das traditionelle Platzkonzert der Wiesenwirte an. Heißt, die Wiesenkapellen verlassen ihre Festzelte und spielen gemeinsam am Fuße der Bavaria. Rund 300 Musikerinnen und Musiker sind dabei, außerdem noch Trachten- und Schuhplattlergruppen. Los geht's um 11 Uhr. Es ist jetzt kurz nach 10.
1: Das Wetter für die Region jetzt am Vormittag teilweise noch ein bisschen frisch, aber das wird heute ganz viel Sonne und auch morgen und am Dienstag bleibt's genauso. Hallo Autofahrer, der Blick auf die Straßen. Nichts los? Habt ihr was für mich? WhatsApp ins Studio.
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1: Mit Tamara Bussler, schönen Vormittag euch. In Bayreuth ist heute Tag der Autobahn, in Kulmbach starten die Kulmbach-Trails und in Hof läuft hofhaltig mit Herbstmarkt und verkaufsoffenem Sonntag. Mehr Eventtipps gleich hier bei uns.

0: schönen Sonntag euch allen. Unser Eventkalender hat an diesem Wochenende wieder einiges zu bieten.
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0: Musikalisch wird's heute bei den Kulturwelten in Helmbrechts. Die deutsch-norwegische Musikerin Liv Solveig ist zu Gast im Textilmuseum in Helmbrechts. Freut euch auf einen Mix aus Neoklassik, Indie-Pop, Jazz und auch ein bisschen nordischen Einflüssen. Los geht's um 19.30 Uhr im Oberfränkischen Textilmuseum in Helmbrechts. Rund ums Essen dreht es sich heute im Porzellanikon in Hohenberg an der Eger. Dort schwingt für euch der Gourmetkoch Christian Krüger aus Duisburg seinen Kochlöffel und zeigt euch seine raffinierten Techniken aus der Sterneküche. Freut euch auf atemberaubende Meisterwerke und auf Tipps und Tricks vom Profi. Der Workshop mit dem Profikoch im Porzellanikon in Hohenberg an der Eger geht heute um 13.30 Uhr los. Heute verwandelt sich auch die Hofer Altstadt zum Herbstmarkt in eine riesige Bühne für Musik und regionale Produkte. Über 60 Aussteller bieten euch bei Hofhaltig leckeres Obst und Gemüse und Waren aus Eigenproduktion an. Darüber hinaus gibt's Live-Musik, Tanzaufführungen und Vorträge zur Genussregion. Passend zum verkaufsoffenen Sonntag könnt ihr dann auch in den Geschäften bummeln gehen. Der Hofer Herbstmarkt hat heute bis 8.

0: 16 Uhr geöffnet. Und noch ein spannender Event-Tipp. Die polarisierende österreichische Kabarettistin Lisa Eckert macht heute Station in Plauen. Die dünne Kaiserin des Kabaretts, wie sie sich nennt, teilt aus, gibt's den Linken und haut die Rechten. Nie war sie so hinterfotzig wie heute, schreiben die Kritiker über ihr neues Programm. Ich war mal wer.
1: Es wird ja niemand ausgespart. Das ist mir ein großes Bedürfnis, dass sich wirklich jeder kurz mal gezüchtigt und gestreichelt fühlt.
2: Die Wehrpflicht ist zurück. Also nicht wirklich. Ja. Die Musterung ist Pflicht, der Wehrdienst ist freiwillig. Spannendes Konzept. In Russland ist es andersrum.
1: Auf dieser Hoffnungslosigkeit kann man richtig Spaß haben. Und dann beginnt eigentlich erst der Witz. Aber auch wenn es furchtbar ist, dabei sein ist alles.
0: Lisa Eckert live in der Festhalle Plauen. Da wird sie mit Sicherheit das ein oder andere Tabu brechen. Los geht's um 19.30 Uhr. Wenn ihr das alles nochmal nachlesen wollt, wenn ihr noch mehr Events haben wollt, dann schaut gerne mal auf unsere Homepage euroherz.de in unseren Veranstaltungskalender.

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2: Schönen Sonntag. Kleine Frage an euch. Was habt ihr zuletzt gegoogelt? Also ich habe bei mir nachgeschaut. Bei mir war es Starbucks Pumpkin Spice Latte Preis. Warum ich frage, Google feiert heute seinen 28. Geburtstag. Also 1998 ging es los mit Google. Und es wird ja wirklich alles gegoogelt. Ich habe mal die häufigsten Google-Fragen rausgesucht. Einmal wollen die Leute wissen, was ist heute für ein Tag? Und die zweitbeliebteste Frage bei Google, wie viele Tage noch bis Weihnachten?

0: Das Wetter für die Region heute ganz viel Sonne, ein paar Wolken dabei, die Temperaturen so 21 bis 24 Grad und wir schauen auch mal auf die nächste Woche. Morgen und am Dienstag bleibt's genauso. Wir sind mittendrin im schönen Altweibersommer. Servus, wir schauen mal auf die Straßen, da schaut's gut aus, nichts los, keine Störungsmeldungen. Habt ihr Blitzer für mich? Dann schnell WhatsApp ins Studio. Danke schon mal und gute Fahrt.
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0: Mit Tamara Bussler, guten Morgen. Ich hoffe, ihr konntet heute schön ausschlafen. Ja, wer jetzt Kinder oder Haustiere hat, der muss wahrscheinlich auch am Sonntag früh raus. Oder eben auch die, die heute arbeiten müssen. Und euch grüße ich ganz besonders.

0: Ihr hört Radio Eure Herz am Sonntag. Servus! Schlag auf Schlag geht's jetzt in der Eishockey-Oberliga. Mit 4:1 gegen den SC Riesersee gab's für die Selber Wölfe am Freitag den ersten Saisonsieg. Und das gleich mal ohne 5 Stammspieler, denn Boyko, Lachtinen, Wallaschek, Weiß und Zische sind weiterhin verletzt. Und auch Förderlizenzspieler Thal war nicht dabei, weil er in Weiden gebraucht wurde. Auch heute gegen die Tölzer Löwen dürfte es personell keine Entwarnung geben. Radio Eure hat Sportchef Thomas Ploss berichtet.
1: Tölz ist eine qualitativ gute Mannschaft, spielt immer hartes, ehrliches Eishockey. Die werden laufen, die werden arbeiten. Da geht es darum, diese Intensität zu matchen, genauso hart reinzugehen und versuchen, über simples, gutes Eishockey nach vorne erfolgreich zu sein.
2: In Bad Tölz müssen die Wölfe vor allem bei der Intensität mithalten, sagt Trainer Josef Huber. Philipp Rubin, mit 5 Toren Topscorer der Wölfe, setzt auf eine einfache Spielweise seiner Mannschaft und den Zusammenhalt.
3: Wir sollen simpel spielen, das ist eine sehr gute Mannschaft. Auf dem Papier, ich habe die jetzt nicht spielen gesehen, aber in Tölz ist es sehr unangenehm zu spielen. Deswegen, wir haben kleine Kader. Einfach halten, einander unterstützen und dann wird es wieder gut sein.
2: Für Torhüter Alexander Rose ist die Reise nach Oberbayern etwas ganz Besonderes. Er ist in Bad Tölz geboren und gab am Freitag beim 4:1 gegen Riesersee sein Punktspieldebüt für die Wölfe. Jetzt hofft er auf einen weiteren Einsatz in der Heimat.
4: Also ich bin ja selber gebürtiger Tölzer, deswegen wird es ein kleines Heimspiel für mich auch sein. Ja, die Tölzer spielen extrem hartes Eishockey. Eine extrem physische Mannschaft. Also die sind dafür bekannt, dass sie durch die 60 Minuten durchmarschieren und Axel Kammerer ist jetzt auch nicht der entspannteste Trainer, glaube ich, von allen. Jetzt erstmal den Sieg genießen und dann fokussieren wir uns auf Sonntag.
2: Ein Auswärtsspiel mit Heimspielcharakter für Alexander Rose. Ob er wieder zwischen dem Pfosten steht oder doch wieder die etatmäßige Nummer 1 Michel Weidekamp startet, wollte Trainer Huber nicht verraten. Wie dem auch sei, für die Wölfe wird es heute definitiv ein Härtetest bei den Tölzer Löwen.
0: Danke dir, Thomas. Die Tölzer Löwen gegen dieselbe Wölfe. In der letzten Saison gab's für die Wölfe in diesen Duellen nichts zu holen. Heute wollen sie es besser machen. Erstes Bulli ist um 18 Uhr und wir berichten für euch schon ab 17:30 Uhr live in der Eiszeit.

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1: Ich bin Helen Martin. Zum ersten Mal seit rund 4,5 Jahren haben sich Deutschland und Russland wieder direkt ausgetauscht. Außenminister Wadefuhl hat sich am Rande der UN-Generaldebatte mit seinem russischen Kollegen Lavrov getroffen. Fortschritte gab es laut Wadefuhl keine, er habe Lavrov aber erneut zu Verhandlungen über den Ukraine-Krieg aufgefordert. Lavrov zeigte sich unbeeindruckt, Neues habe er von Wadefuhl nicht gehört. Heute früh hat es einen schweren Busunfall auf der A96 bei Buchloe im Ostallgäu gegeben. Dabei sind laut Polizei 2 Menschen ums Leben gekommen, mehrere wurden verletzt, teils schwer. Der Bus war ohne Beteiligung eines anderen Fahrzeugs vom rechten Fahrbahnrand abgekommen und in eine Böschung gestürzt. Wieso ist noch unklar. 40 bis 50 Menschen saßen in dem Bus, es war eine Reisegruppe aus den Philippinen. Wird die Schweiz noch neutraler? Darüber stimmen die Menschen in dem Land heute ab. Konkret geht es darum, ob die Neutralität stärker in der Verfassung verankert werden soll. Wenn es eine Mehrheit geben sollte, würde die Schweiz zum Beispiel künftig Sanktionen wie die gegen Russland nicht mehr mittragen. Angestoßen hatte das Ganze der Verein Pro Schweiz, der rechtskonservativen SVP nahesteht. Illegale Spielautomaten in Kneipen und Wettbüros und anderes illegales Glücksspiel. Dagegen wollen Polizeigewerkschaft und der Branchenverband der Automatenwirtschaft jetzt gemeinsam vorgehen. Sie fordern von der Politik bessere Vernetzung der Behörden und moderne Technik, um den Schwarzmarkt beim Glücksspiel trockenzulegen. 3 Tage nach seinem Bundestrainerdebüt steht für Jürgen Klopp und die deutsche Fußballnationalmannschaft bereits das nächste Pflichtspiel an. In der Nations League geht's am 2. Spieltag gegen Griechenland. Mehr dazu von Pia Wegner.
2: Ein 1:1 Unentschieden gegen die Niederlande zum Auftakt und ein Bundestrainer, der angesichts der kurzen Vorbereitungszeit mit seiner Premiere zufrieden war. Aber Jürgen Klopp sagte nach seinem Debüt auch bei RTL:
3: Wir können besser und mehr Fußball spielen, ganz bestimmt.
2: Mit dieser Ausgangslage geht's in die 2. Partie gegen Griechenland. Anpfiff in Augsburg ist um 20:45 Uhr.

0: Es ist jetzt 11:15.
1: Das Wetter für die Region jetzt am Vormittag teilweise noch ein bisschen frisch, aber das wird heute ganz viel Sonne und auch morgen und am Dienstag bleibt's genauso. Der Euroherz Verkehrsservice, da schaut's gut aus, aktuell nichts los. Wenn ihr was für mich habt, gerne WhatsApp ins Studio 09281 880 880.
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1: Mit Tamara Bussler, heute lassen wir es mal entspannter angehen. Keinen Stress, keinen Zeitplan. Genießt das. Schönen Sonntag euch.

0: Euer Sonntag mit ganz viel Musik und vor allem ganz, ganz, ganz viel Sonne. Wir sind mittendrin im Altweibersommer. Tagsüber ist es richtig schön angenehm und sonnig, aber nachts, da kommt irgendwie immer super viel Nebel, vor allem in Senken. Und ich habe mich gefragt, warum das so ist und wie schnell sich eigentlich so der Nebel bilden und auch wieder auflösen kann. Und das weiß unser Wetterexperte Christian König.
1: Also generell sammelt sich der Nebel überall dort, wo die Luft feuchter ist, wenn es abends und nachts abkühlt. Das heißt, Umflüsse, also in Niederungen, Senken, Tallagen, da ist am ehesten Nebel vorhanden in der Früh und da hält er sich auch am längsten. Ist typisch für die Jahreszeit, weil eben die Nächte jetzt schon ganz schön lang dauern und die Luft ordentlich auskühlen kann. Aber noch sollte die Sonne eigentlich immer gute Chancen haben, den Nebel zu vertreiben, oder weil die Luft doch ziemlich trocken ist nach wie vor, entsteht vielleicht erstmal gar keiner. Das ist natürlich die beste Variante.
0: Spannende Erklärung. Danke dir dafür, Christian. Also momentan tagsüber schön sonnig, 24 Grad, klarer Himmel. Nachts kann es dann an manchen Stellen neblig werden und da vor allem in Senken auch vorsichtig fahren.

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2: Die Polizei warnt aktuell wieder vor einer neuen Betrugsmasche bei WhatsApp. Und das ist ganz schön gemein. Es heißt Ghost Pairing. Und dabei bringen Betrüger ihre Opfer dazu, ihr WhatsApp-Konto mit einem fremden Gerät zu verknüpfen. Christian Reitl von der Polizei Oberfranken.
3: Dies gelingt den Tätern mit einem Vorwand, zum Beispiel, dass man auf einen Link klickt oder dass man einen QR-Code scannt, der zu einer Abstimmung führt.
2: Wenn das passiert ist, dann fällt das meistens gar nicht auf, denn das eigene WhatsApp funktioniert ganz normal weiter. Wer darauf hereingefallen ist, wer auf einen Link geklickt hat, einen QR-Code gescannt hat, einfach mal unter Einstellungen, unter verknüpfte Geräte nachschauen und unbekannte Geräte sofort abmelden.

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8: Der Blick aufs Wetter und das geht ganz schnell. Heute viel Sonne, morgen viel Sonne, am Dienstag viel Sonne. Die Temperaturen so im Schnitt 21 bis 24 Grad. Heute Nacht kann es mal bewölkt werden, bei 9 Grad teilweise auch mal Nebel dabei. Der Euroherz-Verkehrsservice kurz nach halb. Hallo Autofahrer. Sieht gut aus auf den Straßen. Freie Fahrt, Blitzer, Staus, Abstandsmesser. Immer her damit, wenn ihr was entdeckt. Über unsere Hotline 09281 880 880. Danke und gute Fahrt.
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8: Mit Tamara Bussler, servus. Ich habe gerade mal geguckt, was für Konzerte heute so in Deutschland sind, weil ich ja weiß, dass einige zu den Backstreet Boys heute nach Düsseldorf fahren. Tom Gregory spielt zum Beispiel in Stuttgart, Angelo Kelly in Mannheim, in Lindau die Münchner Freiheit und in Köln Manfred Mann's Earth Band. Vielleicht seid ihr da ja auf einem der Konzerte heute dabei. Ich wünsche euch ganz viel Spaß.

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1: Ich bin Helen Martin. Welche Rechte hat man, wenn das neue T-Shirt direkt reißt oder das Spielzeug schnell den Geist aufgibt? Das soll man nun schneller erkennen können. Ab heute müssen dafür in der ganzen EU 2 einheitliche Labels verwendet werden. Dieter Ebeling berichtet aus Brüssel.
2: Das eine ist das sogenannte Gewährleistungslabel. Das wird nicht an dem Gegenstand angebracht, den man kauft, sondern es wird überall an der Wand oder neben der Kasse zu sehen sein, mit einer Menge Text. Der klärt unter anderem darüber auf, dass es in der EU eine Gewährleistung von mindestens 2 Jahren gibt. Außerdem gibt es künftig ein sogenanntes Garant-Label. Das sieht man, wenn der Händler ohne zusätzliche Kosten mehr als 2 Jahre Garantie gibt.
1: Die Zahl der Asylanträge in Deutschland ist deutlich zurückgegangen. Laut der Bild am Sonntag gab es im September bislang knapp 3.350 Erstanträge. Das sind so wenige wie seit 2012 nicht mehr. Die Zahlen kommen vom Bundesinnenministerium. Für Innenminister Dobrindt ist klar, dass der Rückgang von der verschärften Migrationspolitik kommt. Dazu gehören zum Beispiel die Grenzkontrollen. 2 Menschen sind auf der A6 und

0: 90 bei Buchlohe im Ostallgäu gestorben, als ihr Reisebus von der Fahrbahn abgekommen und umgekippt ist. Mehrere Menschen der philippinischen Reisegruppe wurden laut Polizei verletzt, teilweise schwer. Der Bus war am frühen Morgen auf dem Weg nach München, als er ohne Fremdbeteiligung von der Fahrbahn abkam und umkippte. Wieso, ist noch unklar. Wenn man nicht das Deutschlandticket hat, können Ticketpreise und Tarife für Bus und Bahn ganz schön kompliziert sein. Verbraucherschützer schlagen deshalb ein einfaches bundesweites Modell vor. Die Idee: Das Tarifsystem sollte sich allein an der genutzten Fahrzeit orientieren. Dafür sollte es nur noch 5 Ticketarten geben, gestaffelt für 15 Minuten bis hin zu 24 Stunden. Und wieder ein Zwischenfall mit künstlicher Intelligenz, wieder beim ChatGPT-Entwickler OpenAI. Das US-Unternehmen pausiert jetzt das Training seiner leistungsstärksten Modelle, weil es wieder eine Hacking-Attacke durch die eigene KI gab. Diesmal hat es ein ChatGPT-Modell geschafft, ins Internet zu kommen, obwohl die KI eigentlich keinen Zugang haben sollte. Geschafft hat es das Modell mit einem externen Chatbot. Es ist jetzt 12:15.
1: Das Wetter für die Region: heute ganz viel Sonne, ein paar Wolken dabei. Die Temperaturen so 21 bis 24 Grad. Und wir schauen auch mal auf die nächste Woche. Morgen und am Dienstag bleibt es genauso. Wir sind mittendrin im schönen Altweibersommer. Der Euroherz-Verkehrsservice, hallo auf die Straßen, bitte Vorsicht auf der A72 Hof Richtung Plauen, zwischen Hof Nord und Hof Töpen. Da liegen Gegenstände auf der Fahrbahn, aktuell ist der mittlere Fahrstreifen blockiert. Und wenn ihr weiter in Richtung Süden fahrt, auf der A9 in Richtung Nürnberg, zwischen Mark Trogast und dem Dreieck Bayreuth-Kulmbach, stellt euch auf Stau ein, momentan hier 3 Kilometer, ihr verliert circa 10 Minuten. Und wenn ihr Blitzer habt, dann gerne immer melden über die 09281 880 880.
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1: Mit Tamara Bussler, Mahlzeit, lasst's euch schmecken. Oh.

0: Radio Eure Herz am Sonntag, schönen Mittag. Viele von euch kennen es bestimmt, oft hat man überhaupt gar keine Zeit oder Lust, sich sportlich zu betätigen. Und die Pfunde am Bauch, an den Beinen, am Po werden mehr und mehr und mehr. Jeder hat auch so die eine oder andere Ausrede im Petto. Man ist viel zu beschäftigt mit der Arbeit, mit Schule. Ja, und irgendwie taugt einem auch kein Sportverein als Ausgleich. Eine ganz tolle Alternative haben sich deswegen die Gesundheitsregion plus Hoferland und das Hofer Gesundheitsamt ausgedacht, damit Leute sich mehr bewegen und sogar Spaß an der Bewegung haben. Mehr dazu verrät euch der Geschäftsleiter plus Hoferland im Landratsamt Hof, Simon Basedow.
1: Tatsächlich ist es so, dass es ein neues Landesprogramm Sport vor Ort gibt, initiiert durchs Bayerische Staatsministerium für Gesundheit, Pflege und Prävention. Es geht darum, an öffentlichen Flächen Bewegungsangebote kostenlos zu ermöglichen, und davor freuen wir uns sehr über die Förderung auch des Freistaats Bayerns, der uns das wirklich ermöglicht, da sehr niederschwellige Angebote zu machen. Man braucht weder eine Vereinsmitgliedschaft, noch muss man sich vorher anmelden. Man darf einfach spontan vorbeikommen.
0: Ein ordentliches Rahmenprogramm steht da auch schon für euch fest.
1: Also es gibt verschiedene Angebote und verschiedene Sportarten, die angeboten werden. Zum Beispiel Ballsportarten, aber auch mit verschiedenen Trainingsgeräten, die man selber nicht mitbringen muss, sondern dort vor Ort sind. Sei es mit einem Reifen oder sei es auch Kraft. Übungen oder auch gemeinsam zu tanzen und verschiedene Übungen durchzuführen, die dann auch der Koordination oder der Beweglichkeit hilfreich sind. Und der Kampfgeist soll ja trotzdem auch nicht zu kurz gehen. Es gibt dann auch immer spaßige Challenges in Form von kleinen Spielen, die dann auch den Ehrgeiz packen sollen.
0: Das Trainingsprogramm ist bereits gestern in Selbitz gestartet. Heute ist der Auftakt im Lorenzpark in Hof, und zwar von 14 bis 16 Uhr. Die weiteren Termine für Sport vor Ort sind auch schon fest. Bis zum 17. Oktober könnt ihr jeweils dienstags und samstags am Festplatz in Selbitz und im Lorenzpark in Hof daran teilnehmen. Die genauen Uhrzeiten findet ihr auf der Website des Landkreises Hof und auch bei uns auf euroherz.de. Wir wünschen euch ganz viel Motivation und ganz viel Spaß

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2: Schönen Mittag. Heute ist Welttourismustag und da habe ich mir die Frage gestellt, welchen einen Ort würdet ihr Besuchern hier in Oberfranken zeigen? Also wenn jetzt jemand kommt, zum Beispiel aus NRW oder Baden-Württemberg und die haben noch nichts von Oberfranken gesehen, was würdet ihr denen als erstes zeigen? Ich habe da auch mal drüber nachgedacht und bei mir wäre es im Winter definitiv der Ochsenkopf und im Sommer sehr wahrscheinlich ein Biergarten in der Fränkischen.

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10: Wow, was für ein wunderschöner Herbsttag heute. Sonne bis in den Abend rein. Der Altweibersommer bleibt uns auch noch ein bisschen erhalten. Nächste Woche geht's genauso weiter. Morgen und auch am Dienstag bleibt's genauso mit Temperaturen bis 24 Grad. Kurz nach halb der Euroherz-Verkehrsservice, die A72, Hof Richtung Plauen. Zwischen Hof Nord und Hof Töpen, da liegen immer noch Gegenstände auf der Fahrbahn. Der mittlere Fahrstreifen ist gesperrt. Außerdem hier ein Pannen-Pkw auf dem Standstreifen, und zwar zwischen der Landesgrenze und Pirk. Hier sind auch Personen unterwegs. Hier liegen Fahrzeugteile auf dem linken Fahrstreifen. In beiden Fällen bitte also vorsichtig fahren. Und wenn ihr in Richtung Süden unterwegs seid, auf der A9 zwischen Markt Czorgast und dem Dreieck Bayreuth-Kulmbach. Da ist wieder Stau. 5 Kilometer aktuell. Ihr verliert über eine Viertelstunde. Und ein Blitzer ist ganz neu reingekommen, und zwar kurz vorm Rasthof Fränkische Schweiz in Richtung Nürnberg. Dankeschön fürs Bescheid geben über WhatsApp 09281 880 880.
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10: Schönen Sonntag, ich bin Tamara Bussler. Heute gibt's, glaube ich, 2 Lager. Die einen überlegen gerade, welche Filme und Serien sie heute daheim auf dem Sofa schauen. Wenn ich jetzt nicht hier im Studio stehen würde, wäre ich eine davon. Und das andere Lager, das ist jetzt wahrscheinlich schon unterwegs zum Sonntagsausflug. Egal, was ihr heute macht, genießt auf jeden Fall euer Wochenende.

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5: Ich bin Helen Martin.
6: Halbzeitbilanz beim Münchner Oktoberfest. Bislang sind mehr Leute auf die Wiesen gegangen als letztes Jahr zur Halbzeit. Von rund 3,8 Millionen Besucherinnen und Besuchern spricht die Festleitung. Letztes Jahr waren es 3,5 Millionen. Da dürfte sicher auch das sommerliche Wetter seinen Teil dazu beigetragen haben. Laut Wiesenchef Scharpf ist die Stimmung entspannt und friedlich. Überschattet wird das Fest aber von einem tödlichen Unfall. Ein Sicherheitsmitarbeiter war am Montag von einer Gondel getroffen worden und gestorben. Weniger Greenwashing. Das ist das Ziel einer neuen EU-Richtlinie, die heute in Kraft tritt. Wenn Unternehmen mit nachhaltigen und umweltfreundlichen Produkten werben, müssen sie auch beweisen, dass sie es wirklich sind. Außerdem sind nur noch Nachhaltigkeitssiegel erlaubt, die von einer unabhängigen Zertifizierungsstelle oder staatlichen Stelle vergeben wurden. Dazu kommt, dass Verbraucherinnen und Verbraucher verlässlichere Informationen darüber bekommen sollen, wie haltbar ein Produkt ist und wie man es reparieren kann. Aktuell zieht ein schwerer Herbststurm über den Nordosten der USA. Zehntausende Haushalte in mehreren Bundesstaaten haben deshalb keinen Strom. In New York ist ein Mann durch einen umstürzenden Baum tödlich verletzt worden. Die Behörden warnen vor Überschwemmungen, hunderte Flüge wurden außerdem gestrichen. Auch Festivals und Konzerte haben die Veranstalter vorsorglich abgesagt. Apple muss fast 6 Milliarden Dollar Strafe zahlen wegen des Vibrationsalarms beim iPhone und der Apple Watch. US-Geschworene haben geurteilt, dass Apple mit seiner Taptic Engine zwei Patente der Firma Taction Technology verletzt hat. Apple sieht das anders und will in Berufung gehen. Die Menschen in Deutschland essen anders Fleisch. Nicht weniger, sondern konzentriert.

0: weiter. Weniger Haushalte kaufen Fleisch, aber wer zugreift, kauft dafür mehr davon. Und es wird bewusster Fleisch gegessen. Das zeigen Daten von YouGov und dem Sinus-Institut. Mehr dazu von Olli Reitinger.
1: 93% der befragten Haushalte haben in diesem Jahr schon Fleisch gekauft. Viele wollen sich bewusster und ausgewogener ernähren. Einen klaren Fleischlos-Trend gibt's laut Umfrage aber nicht. Gut jeder vierte Fleischesser plant zwar, seinen Konsum von Fleisch und Wurst zu reduzieren, aber nur wenige wollen Vegetarier oder Veganer werden.
0: Es ist jetzt 1:15.
2: Das Wetter für die Region, heute ganz viel Sonne, ein paar Wolken dabei, die Temperaturen so 21 bis 24 Grad und wir schauen auch mal auf die nächste Woche. Morgen und am Dienstag bleibt's genauso, wir sind mittendrin im schönen Altweibersommer. Servus Autofahrer, der Euroherz Verkehrsservice. Nach wie vor auf der A72 Hofrichtung Plauen ein Pannen-Pkw auf dem Standstreifen. Hier sind auch Personen auf der Fahrbahn und zwar zwischen der Landesgrenze und Pürk. Hier bitte vorsichtig fahren. Geblitzt werdet ihr auf der A9 Richtung Nürnberg und zwar kurz vor der Raststätte Fränkische Schweiz. Wenn ihr noch was habt, 09281 880 880, gerne WhatsApp ins Studio.
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2: Mit Tamara Bussler, was für ein schöner Tag heute, oder? Wir sind so langsam im Altweibersommer angekommen. Ende September, Anfang Oktober, da ist es ja immer noch mal richtig schön und auch außergewöhnlich warm. Verbringt, wenn es geht, den Sonntag heute draußen oder einfach im Garten auf dem Balkon. Und ich liefere euch die passende Musik.

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1: Euer Sonntag. Servus. Der Sonntagabend ist heute zumindest für Fußballfans schon verplant. Heute heißt es nämlich Deutschland gegen Griechenland. In der Nations League spielt die deutsche Fußballnationalmannschaft um 20.45 Uhr in Augsburg. Und übertragen wird's live in der ARD.

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8: Der Blick aufs Wetter und das geht ganz schnell. Heute viel Sonne, morgen viel Sonne, am Dienstag viel Sonne. Die Temperaturen so im Schnitt 21 bis 24 Grad. Heute Nacht kann es mal bewölkt werden, bei 9 Grad teilweise auch mal Nebel dabei. Kurz nach halb, der Euroherz Verkehrsservice. Servus auf die Straßen. Seid vorsichtig unterwegs auf der A72 Hof Richtung Plauen zwischen der Landesgrenze und Pirk. Hier ein Pannenauto auf dem Standstreifen. Hier sind auch Personen unterwegs. Und wenn ihr in Richtung Süden fahrt, A9 Richtung Nürnberg zwischen Markt Schorgast und dem Dreieck Bayreuth-Kulmbach, plant da mehr Zeit ein. Schon über 20 Minuten. Hier staut sich's auf 5 Kilometer. Und geblitzt wird auf der A9 Richtung Nürnberg kurz vorm Rasthof Fränkische Schweiz. Habt ihr noch was? Unsere Hotline ist die 09281 880 880.

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1: Mit Tamara Bussler. Servus, schönen Nachmittag. In Düsseldorf spielen ja momentan die Backstreet Boys ihre Live-Konzerte. Einige aus der Region sind da heute dabei, die fahren jetzt vielleicht gerade hin. Viel Spaß euch, schickt gerne später mal Bilder oder Videos per WhatsApp ins Studio. Die schaue ich mir gerne an.

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7: Ich bin Gregor Jose Moser. Bestes Wiesenwetter und deutlich mehr Gäste. Das Münchner Oktoberfest ist mit mehr Besuchern gestartet als letztes Jahr. Rund 3,8 Millionen waren in der ersten Woche auf der Theresienwiese, gut 300.000 mehr als im Vorjahr. Fabian Schaffer mit den Einzelheiten.
8: Vor allem unter der Woche zieht es deutlich mehr Menschen auf die Wiesen. Am Wochenende waren es dagegen etwas weniger Gäste. Eine entsprechende Kampagne sollte die Massen besser verteilen. Polizei und Sanitäter hatten trotzdem mehr zu tun. Die Polizei registrierte rund 470 Straftaten und Ordnungswidrigkeiten. Überschattet wurde die erste Festwoche von einem tödlichen Unfall. Ein Mitarbeiter eines Fahrgeschäfts wurde von einer Gondel getroffen.
7: Der Berliner Landesverband der Linken geht wegen eines Videos gerichtlich gegen Bundeswirtschaftsministerin Reiche vor. Das berichtet der Spiegel. Es geht um ein Video auf dem Instagram-Kanal des Wirtschaftsministeriums. Reiche wirft darin einer nicht genannten Partei Antisemitismus und Nähe zur organisierten Kriminalität vor. Der Vorwurf der Linken, das Video laufe über den offiziellen Ministeriumsaccount und das verstoße gegen das Neutralitätsgebot. Zwei Menschen sind auf der A96 bei Buchloe im Ostallgäu gestorben, als ihr Reisebus von der Fahrbahn abgekommen und umgekippt ist. Mehrere Menschen der philippinischen Reisegruppe wurden laut Polizei verletzt, teilweise schwer. Der Bus war am frühen Morgen auf dem Weg nach München, als er ohne Fremdbeteiligung von der Fahrbahn abkam und umkippte. Wieso ist noch unklar. Papst Leo hat im Wallfahrtsort Lourdes in Frankreich vor rund 150.000 Gläubigen eine Messe gehalten. In seiner Predigt hat er zur Buße aufgerufen und dabei auch die katholische Kirche selbst in die Pflicht genommen. Er sprach von tiefen Wunden durch Untreue und Fehltritte. Im Laufe des Tages will Leo noch mit Menschen sprechen, die Opfer sexuellen Missbrauchs durch Geistliche wurden. Morgen reist er dann zum Abschluss seines Frankreichsbesuchs weiter nach Metz. Heimspielpremiere für Deutschlands neuen Bundestrainer Jürgen Klopp. Heute Abend geht's in der Fußball Nations League gegen Griechenland. Anpfiff in Augsburg ist um 20.45 Uhr. In der Auftaktpartie in den Niederlanden vor drei Tagen hatte es ein 1:1 Unentschieden gegeben. Es ist jetzt kurz nach zwei.
9: Wow,

0: Was für ein wunderschöner Herbsttag heute. Sonne bis in den Abend rein. Der Altweibersommer bleibt uns auch noch ein bisschen erhalten. Nächste Woche geht's genauso weiter. Morgen und auch am Dienstag bleibt's genauso mit Temperaturen bis 24 Grad. Der Euroherz-Verkehrsservice, da ist jetzt einiges los. Wir schauen erstmal auf die A9 in Richtung Nürnberg. Zwischen Dittersdorf und Schleiz hier ein Unfall auf dem Standstreifen. Die Unfallstelle ist noch ungesichert. Vorsichtig fahren. Im weiteren Verlauf zwischen Markt Schorgast und dem Dreieck Bayreuth-Kulmbach in Richtung Nürnberg 5 Kilometer Stau. Ihr verliert eine Viertelstunde. In die Gegenrichtung A9 Richtung Berlin zwischen Münchberg Nord und Hof West. Hier sind Personen auf der Fahrbahn. Hier steht auch ein Pannenfahrzeug auf dem Standstreifen. Geblitzt werdet ihr auf der A9 in Richtung Nürnberg und zwar kurz vorm Rasthof Fränkische Schweiz. Wenn ihr noch was habt, wenn ihr noch was entdeckt, dann gerne WhatsApp ins Studio. Ich gebe es gerne durch 09281 880 880. Danke schon mal und gute Fahrt.
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0: Schönen Nachmittag euch. In Kulmbach starten die Kulmbach-Trails. In Hof läuft ein Herbstmarkt und verkaufsoffener Sonntag. Und in Bayreuth ist heute Tag der Autobahn. Also sehr viel los in der Region und mehr Event-Tipps gleich nochmal hier bei uns.

0: Schönen Sonntag euch allen. Unser Eventkalender hat an diesem Wochenende wieder einiges zu bieten.
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0: Musikalisch wird's heute bei den Kulturwelten in Helmbrechts. Die deutsch-norwegische Musikerin Liv Solveig ist zu Gast im Textilmuseum in Helmbrechts. Freut euch auf einen Mix aus Neoklassik, Indie-Pop, Jazz und auch ein bisschen nordischen Einflüssen. Los geht's um 19.30 Uhr im Oberfränkischen Textilmuseum in Helmbrechts. Heute verwandelt sich auch die Hofer Altstadt zum Herbstmarkt in eine riesige Bühne für Musik und regionale Produkte. Über 60 Aussteller bieten euch bei Hof haltig leckeres Obst und Gemüse und Waren aus Eigenproduktion an. Darüber hinaus gibt's Live-Musik, Tanzaufführungen und Vorträge zur Genussregion. Passend zum verkaufsoffenen Sonntag könnt ihr dann auch in den Geschäften bummeln gehen. Der Hofer Herbstmarkt hat heute bis 18 Uhr geöffnet. Und noch ein spannender Event-Tipp. Die polarisierende österreichische Kabarettistin Lisa Eckert macht heute Station in Plauen. Die dünne Kaiserin des Kabaretts, wie sie sich nennt, teilt aus, gibt's den Linken und haut die Rechten. Nie war sie so hinterfotzig wie heute, schreiben die Kritiker über ihr neues Programm Ich war mal wer.
2: Es wird ja niemand ausgespart. Das ist mir ein großes Bedürfnis, dass sich wirklich jeder kurz mal gezüchtigt und gestreichelt fühlt.
3: Die Wehrpflicht ist zurück. Also nicht wirklich. Ja. Die Musterung ist Pflicht. Der Wehrdienst ist freiwillig. Spannendes Konzept. In Russland ist es andersrum.
2: Auf dieser Hoffnungslosigkeit kann man richtig Spaß haben. Und dann beginnt eigentlich erst der Witz. Aber auch wenn es furchtbar ist, dabei sein ist alles.
0: Lisa Eckert live in der Festhalle Plauen. Da wird sie mit Sicherheit das ein oder andere Tabu brechen. Los geht's um 19.30 Uhr. Wenn ihr das alles nochmal nachlesen wollt, wenn ihr noch mehr Events haben wollt, dann schaut gerne mal auf unsere Homepage euroherz.de.

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2: Schönen Sonntag. Kleine Frage an euch. Was habt ihr zuletzt gegoogelt? Also ich habe bei mir nachgeschaut. Bei mir war es Starbucks Pumpkin Spice Latte Preis. Warum ich frage, Google feiert heute seinen 28. Geburtstag. Also 1998 ging es los mit Google. Und es wird ja wirklich alles gegoogelt. Ich habe mal die häufigsten Google-Fragen rausgesucht. Einmal wollen die Leute wissen, was ist heute für ein Tag? Und die zweitbeliebteste Frage bei Google, wie viele Tage noch bis Weihnachten?

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3: Das Wetter für die Region, heute ganz viel Sonne, ein paar Wolken dabei, die Temperaturen so 21 bis 24 Grad und wir schauen auch mal auf die nächste Woche. Morgen und am Dienstag bleibt's genauso, wir sind mittendrin im schönen Altweibersommer. Servus unterwegs, der eure Herzverkehrsservice um kurz nach halb. Wir schauen auf die A9 Richtung Nürnberg. Zwischen Dittersdorf und Schleiz hier eine ungesicherte Unfallstelle auf dem Standstreifen. Vorsichtig fahren. Und wenn ihr weiter in Richtung Süden unterwegs seid, zwischen Markt Schorgast und dem Dreieck Bayreuth-Kulmbach, plant mal mehr Zeit ein. Aktuell 20 Minuten. Hier staut sich's auf 5 Kilometer. Und nicht so schnell fahren, denn ein Blitzer steht auf der A9 Richtung Nürnberg, kurz vor dem Rasthof Fränkische Schweiz. Wenn ihr noch was habt, WhatsApp in Studio 09281 880 880.
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3: Mit Tamara Bussler, schönen Nachmittag, schönen Sonntag. Macht euch keinen Stress heute, genießt es einfach.

schönes Wochenende euch. Seit gestern steht es fest, München ist der Kandidat für eine deutsche Bewerbung um Olympia und die Paralympics für 2036, 2040 oder 2044. München hat damit die Chance, Olympia zum ersten Mal seit den Sommerspielen 1972 wieder nach Deutschland zu holen. Das würde bedeuten, dass alles im Raum München stattfindet, mit Ausnahme von Fußballspielen in Stuttgart und auch den Segelwettbewerben, denn die würden dann in Kiel stattfinden. Noch mehr Nachrichten aus Bayern, Deutschland und der Welt gleich wieder um ganz.

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6: Ich bin Gregor Jose Moser. Umweltfreundlich oder klimaneutral. Solche allgemeinen Werbeslogans sind in der Europäischen Union seit heute verboten, zumindest wenn sie nicht ausreichend belegt sind. Grund ist ein neues EU-Gesetz gegen Greenwashing. Außerdem gibt es ja seit Ende Juli das Recht auf Reparatur. Das wird nochmal ausgeweitet. Händler und Hersteller dürfen nicht mehr behaupten, dass nur die Originalersatzteile des Herstellers funktionieren, wenn es Alternativen gibt. Der Sozialflügel der CDU übt scharfe Kritik am Kurs der Partei und fordert CDU-Chef und Bundeskanzler Merz zu Veränderungen auf. Die Partei werde den eigenen Ansprüchen als Volkspartei nicht mehr gerecht. Das hat der Vorsitzende der christlich-demokratischen Arbeitnehmerschaft Radke ZDFheute.de gesagt. Lea Matschulat berichtet.
7: Dem Vorsitzenden der christlich-demokratischen Arbeitnehmerschaft geht es auch darum, die arbeitende Mitte zurückzugewinnen. Die CDU habe einfach zu viele gesellschaftliche Gruppen aus dem Blick verloren. Eine Volkspartei, die nur noch mit sich selbst spreche, höre auf, eine Volkspartei zu sein. Radke schlägt vor, mehr Menschen aus zum Beispiel dem Handwerk oder der Pflege in den Wahlkreisen aufzustellen.
6: Bei einem schweren Busunfall auf der A96 bei Buchlohe im Ostallgäu sind 2 Menschen ums Leben gekommen, viele weitere wurden verletzt. Der Bus mit einer philippinischen Reisegruppe an Bord war auf dem Weg zum Münchner Oktoberfest, als der Reisebus ohne Beteiligung anderer Fahrzeuge nach rechts von der Fahrbahn abkam und umkippte. Die Unfallursache ist noch nicht bekannt. Halbzeitbilanz beim Münchner Oktoberfest. Bislang sind mehr Leute auf die Wiesen gegangen als letztes Jahr zur Halbzeit. Von rund 3,8 Millionen Besucherinnen und Besuchern spricht die Festleitung. Letztes Jahr waren es 3,5 Millionen. Da dürfte sicher auch das sommerliche Wetter seinen Teil dazu beigetragen haben. Die Menschen in der Schweiz haben dagegen gestimmt, die politische Neutralität des Landes auszuweiten. Wie der Schweizer Rundfunk berichtet, zeigen Hochrechnungen eine große Mehrheit für das Nein-Lager von mehr als 65%. Ein Erfolg der Initiative hätte unter anderem zur Folge gehabt, dass sich das Land zum Beispiel nicht mehr an internationalen Sanktionen gegen Länder beteiligt, die einen Krieg begonnen haben, wie etwa Russland. Es ist jetzt 3:15.
8: Der Blick aufs Wetter und das geht ganz schnell. Heute viel Sonne, morgen viel Sonne, am Dienstag viel Sonne. Die Temperaturen so im Schnitt 21 bis 24 Grad. Heute Nacht kann es mal bewölkt werden, bei 9 Grad teilweise auch mal Nebel dabei. 3:15, der Euroherz-Verkehrsservice. Servus auf die Straßen. Nach wie vor Stau auf der A9 Richtung Nürnberg. Zwischen Markt Schorgast und dem Dreieck Bayreuth-Kulmbach. Ihr verliert 20 Minuten. Plant da mehr Zeit ein. Oder wenn ihr euch auskennt, fahrt großräumig außenrum. Geblitzt werdet ihr auf der A9 Richtung Nürnberg, kurz vom Rasthof Fring.

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0: Mit Tamara Bussler. Servus! Vor 7 Jahren war ich in Nürnberg auf dem Bryan Adams Konzert und ich war so begeistert. Ich habe ja auch unfassbar viele Lieder gekannt, was ich am Anfang gar nicht so dachte. Und es war schon eins meiner Top 5 Konzerte, muss ich ganz ehrlich sagen. Wer die Möglichkeit hat, geht da auf jeden Fall hin. Ich habe gerade nachgeguckt, er spielt heuer noch ein paar Deutschland-Konzerte. Und hier ist er jetzt für uns, Bryan Adams mit Somebody.

0: Euer Sonntag mit ganz viel Musik und vor allem ganz, ganz, ganz viel Sonne. Wir sind mittendrin im Altweibersommer. Tagsüber ist es richtig schön angenehm und sonnig, aber nachts, da kommt irgendwie immer super viel Nebel, vor allem in Senken. Und ich habe mich gefragt, warum das so ist und wie schnell sich eigentlich so der Nebel bilden und auch wieder auflösen kann. Und das weiß unser Wetterexperte Christian König.
1: Also generell sammelt sich der Nebel überall dort, wo die Luft feuchter ist, wenn es abends und nachts abkühlt. Das heißt, Umflüsse, also in Niederungen, Senken, Tallagen, da ist am ehesten Nebel vorhanden in der Früh und da hält er sich auch am längsten. Ist typisch für die Jahreszeit, weil eben die Nächte jetzt schon ganz schön lang dauern und die Luft ordentlich auskühlen kann. Aber noch sollte die Sonne eigentlich immer gute Chancen haben, den Nebel zu vertreiben, oder weil die Luft doch ziemlich trocken ist nach wie vor, entsteht vielleicht erstmal gar keiner. Das ist natürlich die beste Variante.
0: Spannende Erklärung. Danke dir dafür, Christian. Also momentan tagsüber schön sonnig, 24 Grad, klarer Himmel. Nachts kann es dann an manchen Stellen neblig werden und da vor allem in Senken auch vorsichtig fahren. Well,

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2: Die Polizei warnt aktuell wieder vor einer neuen Betrugsmasche bei WhatsApp. Und das ist ganz schön gemein. Es heißt Ghost Pairing. Und dabei bringen Betrüger ihre Opfer dazu, ihr WhatsApp-Konto mit einem fremden Gerät zu verknüpfen. Christian Reitl von der Polizei Oberfranken.
3: Dies gelingt den Tätern mit einem Vorwand, zum Beispiel, dass man auf einen Link klickt oder dass man einen QR-Code scannt, der zu einer Abstimmung führt.
2: Wenn das passiert ist, dann fällt das meistens gar nicht auf, denn das eigene WhatsApp funktioniert ganz normal weiter. Wer darauf hereingefallen ist, wer auf einen Link geklickt hat, einen QR-Code gescannt hat, einfach mal unter Einstellungen, unter verknüpfte Geräte nachschauen und unbekannte Geräte sofort abmelden.

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7: Wow, was für ein wunderschöner Herbsttag heute. Sonne bis in den Abend rein. Der Altweibersommer bleibt uns auch noch ein bisschen erhalten. Nächste Woche geht's genauso weiter. Morgen und auch am Dienstag bleibt's genauso mit Temperaturen bis 24 Grad. Der Euroherz-Service kurz nach halb. Wir schauen auf die A9 in Richtung Nürnberg zwischen Marktschorgast und dem Dreieck Bayreuth-Kulmbach. Verliert ihr 20 Minuten, hier 4 Kilometer Stau. Und alle Blitzer? Aktuell steht einer auf der A9 Richtung Nürnberg, kurz vorm Rasthof Fränkische Schweiz.

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1: Mit Tamara Bussler genießt die letzten Stunden vom Wochenende nochmal so richtig. Der Montagmorgen kommt früh genug, glaubt's mir. Bis dahin machen wir euch den Sonntag hier noch ein bisschen schöner.

0: Ihr hört Radio Eure Herz am Sonntag. Servus! Schlag auf Schlag geht's jetzt in der Eishockey-Oberliga. Mit 4:1 gegen den SC Riesersee gab's für die Selber Wölfe am Freitag den ersten Saisonsieg. Und das gleich mal ohne 5 Stammspieler, denn Boyko, Lachtinen, Wallaschek, Weiß und Ziesche sind weiterhin verletzt. Und auch Förderlizenzspieler Thal war nicht dabei, weil er in Weiden gebraucht wurde. Auch heute gegen die Tölzer Löwen dürfte es personell keine Entwarnung geben. Radio Eure hat Sportchef Thomas Ploss berichtet.
1: Tölz ist eine qualitativ gute Mannschaft, spielt immer hartes, ehrliches Eishockey. Die werden laufen, die werden arbeiten. Da geht es darum, diese Intensität zu matchen, genauso hart reinzugehen und versuchen, über simples, gutes Eishockey nach vorne erfolgreich zu sein.
2: In Bad Tölz müssen die Wölfe vor allem bei der Intensität mithalten, sagt Trainer Josef Huber. Philipp Rubin, mit 5 Toren Topscorer der Wölfe, setzt auf eine einfache Spielweise seiner Mannschaft und den Zusammenhalt.
3: Wir sollen simpel spielen, das ist eine sehr gute Mannschaft. Auf dem Papier, ich habe die jetzt nicht spielen gesehen, aber in Tölz ist es sehr unangenehm zu spielen. Deswegen, wir haben kleine Kader. Einfach halten, einander unterstützen und dann wird es wieder gut sein.
2: Für Torhüter Alexander Rose ist die Reise nach Oberbayern etwas ganz Besonderes. Er ist in Bad Tölz geboren und gab am Freitag beim 4:1 gegen Ries sein Punktspieldebüt für die Wölfe. Jetzt hofft er auf einen weiteren Einsatz in der Heimat.
4: Also ich bin ja selber gebürtiger Tölzer, deswegen wird es ein kleines Heimspiel für mich auch sein. Ja, die Tölzer spielen extrem hartes Eishockey. Eine extrem physische Mannschaft. Also die sind dafür bekannt, dass sie durch die 60 Minuten durchmarschieren. Und Axel Kammerer ist jetzt auch nicht der entspannteste Trainer, glaube ich, von allen. Jetzt erstmal den Sieg genießen und dann fokussieren wir uns auf Sonntag.
2: Ein Auswärtsspiel mit Heimspielcharakter für Alexander Rose. Ob er wieder zwischen dem Pfosten steht oder doch wieder die etatmäßige Nummer 1 Michel Weidekamp startet, wollte Trainer Huber nicht verraten. Wie dem auch sei, für die Wölfe wird es heute definitiv ein Härtetest bei den Tölzer Löwen.
0: Danke dir, Thomas. Die Tölzer Löwen gegen dieselbe Wölfe. In der letzten Saison gab es für die Wölfe in diesen Duellen nichts zu holen. Heute wollen sie es besser machen. Erstes Bulli ist um 18 Uhr und wir berichten für euch schon ab 17:30 Uhr live in der Eiszeit.

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6: Ich bin Gregor Jose Moser. Nach den Wahlniederlagen der CDU in Berlin und Mecklenburg-Vorpommern setzt sich der Arbeitnehmerflügel dafür ein, mehr Menschen in die Partei einzubinden. In der Union kämen inzwischen zu viele gesellschaftliche Gruppen kaum noch vor, heißt es in einem Grundsatzpapier des Bundesvorstands, wie das ZDF berichtet. Der Chef des Arbeitnehmerflügels, Radke, hat auch Parteichef und Kanzler Merz kritisiert. Dessen Aussagen über Krankentage und Leistungsbereitschaft würden viele Menschen aufregen. Die Grünen-Vorsitzenden Franziska Brandner und Felix Banaschak wollen weiter an der Spitze der Partei bleiben. Beide haben mitgeteilt, dass sie auf dem Parteitag Anfang Dezember für eine zweite Amtszeit kandidieren. Brandner und Banaschak führen die Grünen seit November 2024. Auf der A96 im Ostallgäu hat es einen schweren Busunfall gegeben. Zwei Menschen sind gestorben, viele wurden verletzt. Der Reisebus war mit einer philippinischen Reisegruppe auf dem Weg von Mailand zum Münchner Oktoberfest. Fabian Schaffer.
7: Der Reisebus war gegen 6 Uhr zwischen Buchloe Ost und Landsberg am Lech West von der Fahrbahn abgekommen und umgekippt. Andere Fahrzeuge waren nach bisherigen Erkenntnissen nicht beteiligt. Rund 35 Passagiere saßen im Bus, 2 starben, 6 Verletzte wurden mit Rettungshubschraubern in Kliniken gebracht. Warum der Bus von der Straße abkam, ist noch völlig unklar.
6: Die Schweiz versteht sich international ja als neutral. Strenger auslegen will die Bevölkerung diese Neutralität aber nicht. Das ist das Ergebnis einer Volksabstimmung über eine mögliche Verfassungsänderung. Rund 66% haben laut Prognosen des SRF dagegen gestimmt. Ziel der Initiative, die bis auf die rechtsnationale SVP alle Parteien ablehnen, war unter anderem, dass die Schweiz keine Sanktionen mehr gegen Länder verhängt, die einen Krieg begonnen haben. Papst Leo hat im Wallfahrtsort Lourdes in Frankreich vor rund 150.000 Gläubigen eine Messe gehalten. In seiner Predigt hat er zur Buße aufgerufen und dabei auch die katholische Kirche selbst in die Pflicht genommen. Er sprach von tiefen Wunden durch Untreue und Fehltritte. Im Laufe des Tages will Leo noch mit Menschen sprechen, die Opfer sexuellen Missbrauchs durch Geistliche wurden. Morgen reist er dann zum Abschluss seines Frankreichsbesuchs weiter nach Metz. Es ist jetzt 4:15. Ab nach draußen heute, denn die Sonne strahlt. Nur ab und zu ziehen ein paar harmlose Wolken durch. Dazu gibt es spätsommerliche 21 bis 28 Grad. Und so geht's dann auch die nächsten Tage weiter.
7: Hallo auf die Straßen A7 Würzburg Richtung Fulda zwischen Bad Brückenau-Wildflecken und Bad Brückenau-Volkers. 6 Kilometer C fließend, 10 Minuten dauert es hier länger. A9 München Richtung Nürnberg zwischen Neuburg an der Donau und Denkendorf. 14 Kilometer C fließend, 20 Minuten der Zeitverlust hier. A9 München Richtung Nürnberg zwischen Denkendorf und Altmühltal. 5 Kilometer Stau, 12 Minuten dauert es hier länger. Und A9 Berlin Richtung Nürnberg zwischen Markt Schorgast und Dreieck Bayreuth-Kulmbach. 6 Kilometer C fließend, 10 Minuten dauert es länger. Weiterhin eine gute Fahrt.
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2: Ab nach draußen heute, denn die Sonne strahlt. Nur ab und zu ziehen ein paar harmlose Wolken durch. Dazu gibt's spätsommerliche 21 bis 28 Grad. Und so geht's dann auch die nächsten Tage weiter.
3: Hallo auf die Straßen A7 Würzburg Richtung Fulda zwischen Bad Brückenau-Wildflecken und Bad Brückenau-Volkers. 6 Kilometer C fließend, 10 Minuten dauert's hier länger. A9 München Richtung Nürnberg zwischen Neuburg an der Donau und Denkendorf. 14 Kilometer C fließend, 20 Minuten der Zeitverlust hier. A9 München Richtung Nürnberg zwischen Denkendorf und Altmühltal, 5 Kilometer Stau, 12 Minuten dauert's hier länger. Und A9 Berlin Richtung Nürnberg zwischen Markt Schorgast und Dreieck Bayreuth-Kulmbach, 6 Kilometer C fließend, 10 Minuten dauert's länger. Weiterhin eine gute Fahrt.
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0: Ich bin Gregor Jose Moser. Wie konnte es zu dem schweren Reisebusunfall heute Morgen kommen auf der A96 bei Buchlohe im Ostallgäu? Das soll jetzt ein Gutachten klären, wie die Polizei bekannt gegeben hat. Gegen einen der beiden Busfahrer, einen 40-jährigen Italiener, wird demnach wegen fahrlässiger Tötung im Straßenverkehr ermittelt. Er saß am Steuer, als der Bus von der Fahrbahn abkam und umkippte. Zwei Passagiere kamen dabei ums Leben, viele weitere wurden verletzt. Terrorverdacht in Großbritannien. Dort hat die Polizei 5 Männer festgenommen, und zwar in der Nähe des Luftwaffenstützpunkts RAF Fairford, der vom US-Militär genutzt wird. Das berichtet die Nachrichtenagentur PA. Die Männer werden demnach verdächtigt, einen Anschlag vorbereitet zu haben. Zuvor waren der Polizei 3 verdächtige Fahrzeuge aufgefallen. Eine Sprecherin sagte, man sei noch in einem frühen Stadium der Ermittlungen. Halbzeit beim Münchner Oktoberfest. Bislang sind mehr Leute auf die Wiesen gegangen als letztes Jahr zur selben Zeit. Von rund 3,8 Millionen Besucherinnen und Besuchern spricht die Festleitung. Letztes Jahr waren es 3,5 Millionen. Da dürfte sicher auch das sommerliche Wetter seinen Teil dazu beigetragen haben. In wenigen Stunden heißt es Heimdebüt für Jürgen Klopp als Bundestrainer. In Augsburg trifft die deutsche Fußballnationalmannschaft in der Nations League auf Griechenland. Mehr von Thomas Bremser.
1: Welche Mannschaft werden die Fans am Abend sehen? Daraus macht Jürgen Klopp auch diesmal ein Geheimnis. Offiziell bekannt ist, dass Alexander Nübel im Tor stehen wird. Das sei schon länger geplant gewesen. Nico Schlotterbeck rutscht raus auf die Tribüne. Denn ein Spieler muss Klopp aussortieren, weil sonst für die UEFA zu viele im Kader wären. Schlotterbeck war lange verletzt und spielte in Amsterdam durch. Deshalb jetzt die Pause.
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12: Tja, dann können wir uns auf eine Nacht freuen, wo die Klarheit am Himmel richtig überwiegt. Es ist also kaum wolkentechnisch was zu sehen, Regen gibt's auch nicht. Und die Tiefstwerte gar nicht mal mehr so frostig wie in den letzten Tagen, 11 Grad. Also es bleibt zweistellig, können wir uns dann durchaus schon mal freuen. Morgen gibt's dann auch mehr Sonne als Wolken. Die Temperaturen, die gehen dann rauf bis auf etwa 19 Grad im Hofer Raum. Und ein bisschen weiter südlich könnte sogar noch mal die 20 Grad Marke geknackt werden. Im Tagesverlauf ist das dann kein Problem, da liegen die Höchstwerte dann bis 22 Grad. Und auch die kommende Nacht verspricht klar zu werden. Die Tiefstwerte bleiben da auch wieder um die 11 Grad hängen. Und der Wettertrend sieht dann für die nächsten Tage auch gar nicht mal schlecht aus. Bis zum Mittwoch haben wir dann nämlich schönes spätsommerliches Wetter, wo wir einige warme Temperaturen noch gut und gerne genießen können. Dann schauen wir auf die Verkehrslage. Der Euroherz-Service, die schnellsten Verkehrsinfos von hier. Da haben wir eine Meldung von der A9 Richtung Nürnberg. Zwischen Markt Schorast und dem Dreieck Bayreuth-Kulmbach aktuell 4 Kilometer Stau. Da stört die Baustelle noch ein bisschen, habt aber Geduld. Wir sind bei euch und wünschen euch eine gute und auch sichere Fahrt.

0: 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Da gibt es einen auf der A9 Richtung Nürnberg, kurz vor dem Rasthof Fränkische Schweiz. Sollte noch was sein, tickert uns gerne ins Studio rein auf der 09281 880 880. Wir sagen vielen Dank.
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0: Und damit einen wunderschönen guten Abend an diesem Sonntag, dem 27. September. Es ist wieder Eishockeyzeit bei Radio Euroherz. Alle Spiele der Selberwölfe live. Heute sind die Wölfe ja in Bad Tölz unterwegs. Ja, und bei den Tölzer Burm wollen sie heute vielleicht der Erfolgsserie noch einen draufsetzen, die sie am Freitag hoffentlich gestartet haben mit dem Heimsieg. Die ersten 3 Punkte sind eingefahren. Bad Tölz wird aber nicht einfach. Um 18 Uhr geht's los. Gleich die Vorberichte dazu. Feuermusik von Cat's Eye und hier ist Peter Gabriel mit Sledgehammer. Schönen Abend wünscht Kai Losert.

0: Eine multinationale Girlgroup namens Cat's Eye mit Move Like an Animal. Hier in der Euroherz Eiszeit. Ja, und ich hoffe mal, dass sich dieselbe Wölfe heute auch bewegen. Wie die Wölfe, wie die Tiere, wie die Animals reden. Ja, würde ja dann auch passen. Denn es geht ja richtig Schlag auf Schlag in der Eishockey-Oberliga. 4:1 gegen den SC Riesersee. So hieß es für dieselbe Wölfe am Freitag. Das heißt, der erste Saisonsieg war eingefahren und wohlgemerkt, dass ohne 5 Stammspieler. Denn Boyko, Lachtinen, Walaschek, Weiß und Ziesche, die sind ja weiterhin verletzt. Und auch Förderlizenzspieler Thal war nicht dabei, weil der wurde in Weiden gebraucht. Auch heute gegen die Tölzer Löwen dürfte es personell zumindest keine Entwarnung geben. Radio Eurer Sportchef Thomas Ploss berichtet.
1: Tölz ist eine qualitativ gute Mannschaft, spielt immer hartes, ehrliches Eishockey. Die werden laufen, die werden arbeiten. Da geht es darum, diese Intensität zu matchen, genauso hart reinzugehen und versuchen, über simples, gutes Eishockey nach vorne erfolgreich zu sein.
2: In Bad Tölz müssen die Wölfe vor allem bei der Intensität mithalten, sagt Trainer Josef Huber. Philipp Rubin, mit 5 Toren Topscorer der Wölfe, setzt auf eine einfache Spielweise seiner Mannschaft und den Zusammenhalt.
3: Wir sollen simpel spielen, das ist eine sehr gute Mannschaft. Auf dem Papier, ich habe die jetzt nicht spielen gesehen, aber in Tölz ist es sehr unangenehm zu spielen. Deswegen, wir haben kleine Kader. Einfach halten, einander unterstützen und dann wird es wieder gut sein.
2: Für Torhüter Alexander Rose ist die Reise nach Oberbayern etwas ganz Besonderes. Er ist in Bad Tölz geboren und gab am Freitag beim 4:1 gegen Riesersee sein Punktspieldebüt für die Wölfe. Jetzt hofft er auf einen weiteren Einsatz in der Heimat.
4: Also ich bin ja selber gebürtiger Tölzer, deswegen wird es ein kleines Heimspiel für mich auch sein. Ja, die Tölzer spielen extrem hartes Eishockey. Eine extrem physische Mannschaft. Also die sind dafür bekannt, dass sie wirklich die 60 Minuten durchmarschieren und Axel Kammerer ist jetzt auch nicht der entspannteste Trainer, glaube ich, von allen. Jetzt erstmal den Sieg genießen. Und dann fokussieren wir uns auf Sonntag.
2: Ein Auswärtsspiel mit Heimspielcharakter für Alexander Rose. Ob er wieder zwischen dem Pfosten steht oder doch wieder die etatmäßige Nummer 1 Michel Weidekamp startet, wollte Trainer Huber nicht verraten. Wie dem auch sei, für die Wölfe wird es heute definitiv ein Härtetest bei den Tölzer Löwen.
0: So ist es. Dankeschön, Thomas. Die Tölzer Löwen gegen dieselbe Wölfe in der vergangenen Saison.

0: Saison gab es für die Wölfe in diesen Duellen leider nichts zu holen. Heute wollen sie es besser machen. Das erste Bulli ist um 18 Uhr. Wir sind ja in der Eiszeit live für euch wieder bei allen Auswärtsspielen der selber Wölfe dabei. Und in wenigen Minuten meldet sich Robert Hartzold. Der ist heute unser Kommentator, dann live aus Bad Tölz.
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0: Vom Namen her offenbar ein Gewässerexperte von ganz weit unten, der Tal Bachmann, so liest er sich zumindest. Aber Tal Bachmann spricht man ihn aus. She's so high. Musikparade Euroherz um 17.48 Uhr. 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Und heute haben sich die Silberwölfe mal wieder auf den Weg gemacht. Und zwar auf einen ganz, ganz weiten Weg zu dem Burm, wie sie sich so schön nennen. Die Tölzer Burm, sprich die Tölzer Löwen, so die Mannschaft. Und da muss man ja sagen, wenn man auf die letzte Saison so schaut, da haben die Wölfe nicht unbedingt gute Erinnerungen an Bad Tölz, denn 4 Partien sind ja da gegeneinander gespielt worden und samt und sonders alle sind hier verloren gegangen. Also das soll in dieser Saison gerne besser werden. Heute kann da schon mal der Grundstein dazugelegt werden. Ja, und wie die Voraussetzungen sind, das erfahren wir jetzt von dem Mann vor Ort. Und ich habe gerade zu Tal Bachmann gesagt, das ist der Experte wahrscheinlich für die Bachläufe. Wir haben den Experten für Eishockey heute dran, nämlich Kollegen Robert Hartzold. Habe die Ehre, mein Guter.
1: Hallo und herzlich willkommen aus dem Isarwinkel. Kaiserwetter, also wer daheim bleibt bei so einem Wetter, der ist selber schuld. Aber wir wollen uns natürlich auf das Eishockey konzentrieren und wir wissen da gar nicht, was da heute auf uns zukommt. Denn ob die Wölfe diese Negativbilanz aus der letzten Saison in dieser Spielrunde anders gestalten, wissen wir nicht. Denn das Personal ist ja nicht vollzählig dabei. Die Wölfe haben also jetzt schon zu einem relativ frühen Zeitpunkt der Saison die Verletzungsproblematik auf ihrer Seite. Ihr wisst das alles, die Langzeitausfälle Lachtinen und Walaschek. Auch Boyko nicht dabei, Weiß nicht dabei, Ziesche nicht dabei, Lachtinen nicht dabei. Und dann muss ich für heute auch noch Müller abmelden. Der ist am Freitagabend im Heimspiel kurz vor Ende in die Bande geknallt, mit dem Kopf voraus, mit dem Kopf durch die Wand. Das wollen ja manche. Bei der Bande ist das ein bisschen schwieriger. Und da hat er sich wohl eine leichte Gehirnerschütterung zugezogen, der Dominik Müller. Also auch er heute nicht dabei. Also, das ist die Problematik für die Wölfe. Allerdings, wie gesagt, das wird den Verein, das wird die Mannschaft, das wird die Organisation auch in den nächsten Wochen und Monaten begleiten. Was heißt das heute für das Spiel gegen die Tölzer Löwen? Die Frage ist natürlich, was kommt da mit den Löwen heute auf das Rudel zu? Denn Tore schießen, das war zuletzt angesagt bei den Oberbayern. Es gab ein 10:6 gegen Erding, wobei man bei 6 Gegentoren vielleicht auch eine gewisse Anfälligkeit in der Verteidigung ausmachen kann. Zuletzt gab es ein 4:1 auch noch gegen Heilbronn. Also Tore schießen, das können die Tölzer Löwen. Wir gehen mal davon aus, dass die Verteidigung der Wölfe heute

0: sich nicht beklagen kann, mangels Arbeit. Und auch der Torwart wird heute sicherlich einiges zu tun bekommen. Alexander Rose auf Tor, er war ja schon am Freitag in der Kiste und er stammt ja hier aus Tölz. Für ihn also heute ein besonderes Spiel und vielleicht hat er irgendwie ein Mittel mitgebracht in die alte Heimat, mit dem er sein Tor vernageln kann, dass hinten die Null steht. Das wäre ja schon mal ein bisschen was. Wir sind also gespannt, wie sich die selber Wölfe heute präsentieren. Sicherlich mit Erleichterung im Gepäck sind sie hierher gekommen in den Isarwinkel nach ihrem Heimsieg am Freitag gegen den SC Rissasee. Erleichterung pur war da überall zu spüren und vielleicht trägt das die Mannschaft ja dann auch heute durch das Spiel hier bei den Tölzer Löwen. Und bevor wir uns dann richtig mit Eishockey auseinandersetzen, schwenken wir mal kurz zur Kultur und zum Brauchtum, denn heute ist ja das zweite Oktoberfestwochenende und da gibt's ja auf der Wiesn am Fuße der Bavaria immer das Platzkonzert und traditionell gibt's da immer zu hören den Tölzer Schützenmarsch. Wir hoffen mal, dass die Tölzer Schützen, die heute auf das Eis gehen gegen die Selber Wölfe, die verkehrte Munition eingepackt haben, dass das dann für die Selber Wölfe ein erfolgreiches Spiel wird. Zumindest hoffen wir es. Kai Losert im Sendestudio.
1: Ja, lieber Robert, da soll noch mal einer sagen, dass Eishockey keine Kultur rüberbringen kann. Das schaffen wir beides, absolut. Wir freuen uns drauf. Ab 18 Uhr geht's dann los. Dann fällt der Puck das erste Mal auf die Eisfläche in Bad Tölz und wir sind dann live für euch mit am Start. Und natürlich auch mit unserem Wölfe-Song. Wir sind alle Selber Wölfe. Hier sind Self-Control featuring Radspitz.

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8: Ich bin Gregor Jussé Moser. Die Schweiz versteht sich international ja als neutral. Strenger auslegen will die Bevölkerung diese Neutralität aber nicht. Das ist das Ergebnis einer Volksabstimmung über eine mögliche Verfassungsänderung. Rund 70% haben laut offiziellen Angaben dagegen gestimmt. Ziel der Initiative, die bis auf die rechtsnationale SVP alle Parteien ablehnen, war unter anderem, dass die Schweiz keine Sanktionen mehr gegen Länder verhängt, die einen Krieg begonnen haben. Die SPD im Bundestag bleibt dabei. Die Reformpläne für die Pflege müssen überarbeitet werden.

0: Man wolle keine Pflegereform, die bloß das nächste Finanzloch stopfe und die Rechnung an die Menschen weitergebe, so die stellvertretende Fraktionsvorsitzende Schmidt. Für morgen sind zu dem Thema Gespräche zwischen Union und SPD geplant. Aus Berlin Lea Matschulat.
1: Die SPD droht damit, die Pflegereform im Bundestag zu blockieren. Die Pflegekassen selbst, sie wollen eine Reform, wollen Kürzungen bei den Leistungen für die Pflegebedürftigen. Die Kassen sitzen auf einem Milliardendefizit. Pflege dürfe kein Armutsrisiko sein, heißt es wiederum von der SPD.
0: Bei schweren Unwettern und Erdrutschen in Indien und Nepal sind mindestens 70 Menschen ums Leben gekommen. Die Region wird immer wieder von schweren Naturkatastrophen heimgesucht. Erst im August waren bei Überschwemmungen in Nepal mehr als 1400 Menschen ums Leben gekommen. Tausende werden noch vermisst. Jürgen Klopp gibt heute sein Heimdebüt als neuer Fußball-Bundestrainer. In der Nations League trifft Deutschland auf Griechenland. Anstoß in Augsburg ist um 20.45 Uhr. Im Vergleich zum 1:1 gegen die Niederlande am Donnerstag wird es ein paar Änderungen geben. Im Tor wird laut Klopp Alexander Nübel stehen. Außerdem bekommt der Dortmunder Innenverteidiger Nico Schlotterbeck eine Pause. Und die Fußballerinnen des FC Bayern sind ins Achtelfinale des DFB-Pokals eingezogen. Mit einem 2:1 bei Zweitligist Borussia Mönchengladbach.
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3: So, freuen wir uns heute auf eine relativ klare Nacht. Wolken sind am Himmel kaum zu sehen, aber die Temperaturen, die gehen gar nicht mal mehr so weit runter. 11 Grad als Tiefstwerte, da wird es heute auf jeden Fall mal nicht so frostig werden. Morgen geht es dann auch ganz gut los. Das Thermometer steigt langsam aber sicher an. Am Vormittag bis auf 19 Grad, Nachmittag können es sogar bis zu 22 werden. Und dazu immer wieder viel, viel Sonne und nur ganz wenige Wolken. Auch die kommende Nacht wird ähnlich dann wie die heutige. Tiefstemperaturen um 11 Grad relativ klar und bis in Richtung Mittwoch, da brauchen wir uns ums Wetter eigentlich keine Sorgen zu machen und auch nicht um den Regenschirm, denn es wird nochmal bis zu 24 Grad warm. Dann schauen wir um 6:03 kurz auf die Straßen. Der Euroherz-Service mit den schnellsten Verkehrsinfos von hier und der A9 Richtung Nürnberg. Hier staut sich noch an der Baustelle zwischen Markt Jorast und dem Dreieck Bayreuth-Grünbach auf 3 Kilometern. Das war's gewesen. Geblitzt wird noch auf der A9 Richtung Nürnberg kurz vor dem Rasthof Fränkische Schweiz.
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3: Und da wollen wir ohne Umschweife weitergeben, und zwar nach Bad Tölz, denn das Spiel der Selberwölfe dort läuft bereits. Robert Hatzold hat schon die ersten Eindrücke. Bitteschön.
4: Ah, spektakulärer Auftakt hier im Isarwinkel. 1,5 Minuten sind gespielt und es steht 1:1 zwischen den Tölzer Löwen und den Selberwölfen. Es gab den Blitzstart 1 für die Tölzer. Da waren gerade einmal 25 Sekunden gespielt. Da zappelte die Scheibe zum 1:0 für die Gastgeber im Tor der Selberwölfe. Fichtner war der Torschütze. Die Scheibe ist da saudumm durchgerutscht. Aber die Antwort der Wölfe kam postwendend. Da waren gerade mal 54 Sekunden gespielt, stellte auf 1:1. Also wenn es so weitergeht, dann wird unser Schreibblock ziemlich ausgelastet werden. Da werden wir kräftig Papier nachfüllen müssen. Aber wichtig ist natürlich für die Porzellanstädter, dass sie schnell zurückgekommen sind und sie bringen die Scheibe wieder gefährlich vor das Tor. Maximilian Gläsel kurz hinter der blauen Linie. Aber die Scheibe bleibt dann irgendwo hängen. Die Löwen haben die Box aufgebaut vor ihrem Tor. Jetzt geht es ganz, ganz schnell auf die andere Seite. Schussversuch von rechts draußen auf das lange Eck. Aber der Alexander Rose, ein Tölzer, geht da in die richtige Ecke und kann abwehren. Also fulminanter Auftakt in dieses Spiel. Wir schauen aufs Zeiteisen. Knapp 3 Minuten sind absolviert in der Hagapschor Arena. So hieß sie ja früher. Mittlerweile hat sie einen anderen Namen. Aber der Schriftzug, den sieht man noch hier auf der Arena. Also 3 Minuten knapp sind absolviert. Und es steht 1:1. Nächste Möglichkeit für die Tölzer. Scheibe bleibt hängen. Dann rutscht die Scheibe hinter das Tor von Rose, aber da gibt es keine Gefahr mehr. Die Selberwölfe sichern sich das Spielgerät im eigenen Drittel und können umschalten auf Offensive, versuchen sie über die linke Seite mit dem Torschützen, mit Klöpper, dann kommt der Puck raus auf die rechte Außenposition fast schon in der Rundung, dann wird rausgefahren, dann wird die Scheibe eingeklemmt und dann können sich die Gastgeber das Spielgerät holen. Also flotter, vor allem auch torreicher Auftakt hier im Oberland. 3,5 Minuten sind gespielt zwischen den Tölzer Löwen und den Selberwölfen. Spielstand 1:1 und damit 1:1 zurück ins Studio.
3: Nur nicht das eigene Team vergessen. Dankeschön, Robert Hatzold. Also munterer Auftakt, so wünschen wir uns das. Besser als ein Langeweiler und vor allem gleich aufs Gegentor reagiert. So muss das sein. 1:1, also hier der Zwischenstand bei den Selberwölfen, die heute bei

0: den Tölzer Löwen agieren. Wir schauen noch ganz kurz auf die anderen Spiele, die aktuell stattfinden. SC Riesersee, da läuft das Spiel schon seit 17.30 Uhr gegen die Heilbronner Falken, aber toremäßig noch absolute Fehlanzeige. Und das gilt übrigens auch für alle anderen Partien, die jetzt angepfiffen worden sind. Überall noch 0:0, bis auf unsere Partie, das haben wir gehört. Die Partien daher nur genannt im Einzelnen. Höchstadt Alligators gegen EV Füssen, Passau Blackhawks gegen den Hockeyclub Tigers, Dornbirn aus Österreich, die Erding Gladiators müssen ran gegen die Stuttgart Rebels und die Lindau Islanders gegen den ESV Kaufbeuren.
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0: Das Musikprojekt Lochenbach mit Tom Walker im Gesang und Home in der Eurer-Eiszeitung gleich 18 Uhr und 10 Minuten. Mittlerweile sind zwei Auswärtstore noch gefallen in den anderen Partien. Die Passauer Blackhawks liegen gegen die Hockeyclub Tigers nun mit 0:1 zurück und ebenso 0:1 dem Ergebnis hinterherlaufen müssen die Lindau Islanders aktuell gegen den ESV Kaufbeuren. Uns interessiert aber heute, was in der Arena der Tölzer Löwen passiert. Die selber Wölfe sind dort auf dem Eis und schauen wir mal, ob nach diesem fulminanten Beginn gleich nochmal nachgelegt worden ist. Robert Hatzold, bitte.
1: 7:11 sind absolviert hier im Isarwinkel. Tor hat keine mehr gegeben. 1:1 der Spielstand und die Zuschauer sehen bei herrlichem Wetter, das natürlich draußen im Freien, ein flottes Eishockeyspiel, bis jetzt zumindest durchaus gutes Oberliganiveau, überhaupt keine Frage. Und es gab ja auch schon zwei Tore zu sehen. Den ersten Treffer setzten die Gastgeber nach 25 Sekunden. Fichtner mit dem schnellen 1:0. Aber die Wölfe zeigten sich überhaupt nicht geschockt, denn nur ein paar Sekunden später

0: Ich Klöpper mit dem ja so wichtigen Ausgleichstor zum 1:1 und wieder kommen die Porzellanstädter über rechts rein ins Angriffsdrittel. Aber die in dunklen Trikots spielenden Tölzer Löwen können sich die Scheibe sichern, kommen reingefahren in die neutrale Zone. Jetzt im Angriffsdrittel über links, fast nun in der linken Rundung. Gute Verteidigungsarbeit der selber Wölfe, da wird auch unterstützt. Aber die Scheibe können sie nicht sichern. Jetzt ein bisschen Gewusel vor dem Tor der selber Wölfe, aber keine Schussmöglichkeit für die Gastgeber. Die bringen die Scheibe raus auf die rechte Außenposition. Dann der Diagonalpass vor das Tor der selber Wölfe, aber die Scheibe geht am langen Pfosten vorbei. Und jetzt sichert Ritsche Gilke in der Rundung das Spielgerät. Und dann müssen sie ein bisschen aufpassen, die Wölfe, am eigenen Tor, dass sie da keine Faxen machen, um den Gegner nicht einzuladen, einen guten Abschluss zu kriegen. Und dann geht der Torwart auf die Nummer sichere Variante, der Alexander Rose, 20 Jahre jung, im Tor der selber Wölfe, kommt hier aus Tölz, für den also ein besonderes Spiel, legt da die Fanghand auf den Puck und sichert sich damit erst einmal die Scheibe. Weiter wird es dann gehen mit einem Bulli vor dem Tor der Oberfranken, aber jetzt gibt es erst einmal das Powerbreak des ersten Drittels. Spielstand 1:1 zwischen den Tölzer Löwen und den selber Wölfen, gespielt hier im Oberland, sind 8 Minuten und 4 Sekunden, und damit zurück ins Studio.
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4: Zurück in der Eurohards Eiszeit um 18.16 Uhr. Dieselbe Welt für heute bei den Tölzer Löwen. Fulminanter Beginn, 1:1. Aber Robert hat es heute in Bad Tölz, ich weiß nicht, bisschen abgeflacht ist die Partie, oder?
5: Ja, sie hat ein bisschen an Action verloren, aber solange es 1:1 steht, ist das ja aus Sicht der Wölfe für ein Auswärtsspiel gar nicht so verkehrt. Wir haben noch 9,5 Minuten zu absolvieren in diesem ersten Drittel und die Wölfe müssen da auch ganz schön arbeiten, vor allem in der Verteidigung. Sie werden gut beschäftigt von den Tölzer Löwen. Mehr Torgefahr gab es bisher vor dem Tor der selber Wölfe und jetzt wird eine Strafe angezeigt gegen die Oberfranken und dann nehmen natürlich die Hausherren ihren Torwart vom Eis, bringen einen sechsten Feldspieler und fast hätte es da die Abschlussmöglichkeit gegeben aus dem rechten Bullikreis, aber ein Luftloch geschlagen. Die Tölzer Löwen jetzt natürlich in ihrem Powerplay, das sie aufziehen, bringen die Scheibe von links auf die rechte Außenposition. Dann kommt der Pass an die blaue Linie. Groß, Rubatscha, den kennt man noch in Zelb. Dann der Pass raus auf die rechte Seite. Jetzt wird es wieder gefährlich vor dem Tor der selber Wölfe, aber die Scheibe kommt dann auf die rechte Außenposition. Nächster Schuss Versuch. Der Oberbayern, Scheibe geht am Tor vorbei und immer noch die angezeigte Strafe gegen die selber Wölfe. Sie kommen einfach nicht ran an den Puck, um dann das Spiel erst einmal zu unterbinden und dann in Unterzahl auf dem Eis agieren zu müssen. Und jetzt Tor! Bei angezeigter Strafe fällt das erneute Führungstor für die Tölzer Löwen. Scheibe kommt raus auf die rechte Außenposition und dann gibt es den Abschluss aus dem rechten Bullikreis und die Scheibe zappelt dann im Netz und es war Alex Großrubatscher, der ehemalige selber, auch wenn er nur ein paar Wochen in der Porzellanstadt aktiv war, bringt die Führung wieder auf die Seite der Oberbayern. 8:19 noch zu spielen in diesem ersten Drittel, jetzt also wieder Führung für die Tölzer. Spielstand 2:1 für die Mannschaft aus dem Isarwinkel und wir schauen mal, wie jetzt die Reaktion der Oberfranken aussieht. Sie haben ja schnell reagiert, als sie nach 25 Sekunden in Rückstand geraten sind. Ein schnelles Gegentor haben sie sich eingefangen. Aber nicht einmal 30 Sekunden später waren dann auch die Wölfe erfolgreich, stellten auf 1:1. Und die Scheibe ist jetzt erst einmal bei den Oberfranken mit Gläsel. Der Verteidiger dreht eine Runde im eigenen Drittel, bringt die Scheibe in die neutrale Zone zu Bauer. Dann kommt der Puck raus auf die linke Außenposition, fast schon in der linken Ecke. Die Tölzer gehen dazwischen, können sich die Scheibe nicht sichern. Der Puck bleibt erst einmal bei den selber Löwen, jetzt selber Wölfen draußen auf der rechten Außenposition. Dann kommt der Pass raus auf die linke Außenbahn. Aber da ist keiner da, um dieses Anspiel anzunehmen. Jetzt geht es wieder in die andere Richtung. Jetzt geht es in die Richtung des selber Tores. Aber erst einmal gut geblockt hinter dem eigenen Tor. Und dann sind die Wölfe mit Kutschi da, der die Scheibe aber nicht richtig sichern kann. Aber er bekommt die Unterstützung. Die Scheibe bleibt erst einmal bei den selber Wölfen. Jetzt haben sie das Spielgerät ohne Bedrängnis hinter dem eigenen Tor. Jetzt geht es ganz, ganz schnell mit Patrick Klöpper. Oder nimmt richtig Tempo auf, kommt über rechts, dann kommt der Fuß und Tor! Ausgleich! Patrick Klöpper über die rechte Außenposition, fährt dann nach innen, dann kommt der Abschluss und lässt dem Matthias Bittner keine Chance. Wieder eine schnelle Antwort der selber Wölfe. Wir haben 7:17 noch zu spielen im ersten Drittel und Patrick Klöpper zum zweiten ist er erfolgreich, stellt wieder auf 2:2. Also wir sehen ein rasantes Spiel, ein torreiches Spiel. Wenn es so weitergeht, dann kommen die Zuschauer voll auf ihre Kosten. Und da natürlich dann auch der Kai Loser, dem Sendestudio.
4: Ja, und nicht nur der, auch die Euroherz-Hörerinnen und Hörer. Wir können es nicht sehen, aber hören können wir es. Und wir freuen uns drauf, dass auch jetzt sich die selber Wölfe gleich wieder gefangen haben. Und Patrick Klöpper zum zweiten Mal heute einnetzt, 2:2. Also der Zwischenstand in Tölz. Ja, die Action kann gerne so weitergehen.
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0: Coffee mit Mercy um 6 Minuten vor halb 7 in der Euro-Herz-Eiszeit. Und irgendwie kennen die heute kein Mercy, also keine Gnade in Bartels. Denn kaum fällt ein Tor auf der einen Seite, fällt auch auf der anderen. Das macht in der Summe aktuell das 2:2 zwischen den Tölzerlöwen und den selber Wölfen. Schauen wir doch mal, wie es weitergeht. Robert Hatzold, bitte.
1: 4,5 Minuten sind noch auf der Uhr in diesem ersten Drittel. Wieder wird es gefährlich vor dem Tor der selber Wölfe. Aber erst einmal können sich die Oberfranken befreien. Aber der Puck bleibt bei den Gastgebern mit Brown. Der US-Boy löffelt die Scheibe von der rechten Seite vor der Bank der Wölfe, vor das Tor von Alexander Rose. Aber dann hat der hoch aufgeschossene 20-jährige Torwart der selber Wölfe die Scheibe in der Fanghand. Und es gibt das nächste Bulli vor dem Tor der Oberfranken, die bisher ein gutes Spiel machen, überhaupt keine Frage. Vor allem, sie sind zweimal schnell zurückgekommen, nachdem sie in Rückstand geraten sind. Zweimal sagen wir Dankeschön an Patrick Klöpper, der ehemalige Bremerhavener, mit 2 Toren, mit seinen ersten Toren in dieser Saison für die selber Wölfe heute erfolgreich gewesen. So kann es natürlich weitergehen. Aussicht der Porzellanstädter. Jetzt erst einmal die Tölzer Löwen in der neutralen Zone, bringen den Puck Richtung Tor von Alexander Rose, aber da ist kein Abnehmer da. Erst einmal sind die Wölfe da, bringen den Diagonalpass in die neutrale Zone.

Jetzt kommen sie reingefahren ins Angriffsdrittel, dann kommt der Schuss, der Bittner lässt die Scheibe prallen, der Torwart der Tölzer Löwen kann die Scheibe nicht festmachen, die Wölfe holen sich den Abpraller, wollen wieder vor das Tor kommen, suchen die nächste Abschlussmöglichkeit. Aber dann gibt es den nächsten Pfiff der Refs. Partie wird unterbrochen. Das nutzen natürlich beide Mannschaften, um frisches Personal auf das Eis zu bringen. Das alles

0: München. Der Tölzer Löwen geöffnet. Es gibt die Strafe gegen die Hausherren. Es ist Dominik Daxelberger, der für 2 Minuten aus dem Verkehr gezogen wird. Und das heißt, wir sehen das erste Powerplay. Hoffentlich wird es eins. Derselbe Wölfe beim Spielstand von 2:2. 3:45 noch. Die Scheibe ist frei. Aber erst einmal können sich die Hausherren den Puck sichern, spielen ihn raus aus dem eigenen Drittel. Und damit müssen die Oberfranken neu kommen aus dem eigenen Drittel. Wie gesagt, Spielstand 2:2, noch 3:30 zu spielen und im Moment dieselbe Wölfe in Überzahl auf dem Eis. Kai Lusert im Sendestudio.
1: Tja, danke schön, Robert. Wir drücken die Daumen und die Schlussphase haben wir dann natürlich wieder live drauf.
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0: J-Lo und David Guetta, Save Me Tonight. Genau 6:30 haben wir es. Und bevor es Wetter- und Verkehrshinweise gibt, ab zur Schlussphase Nachbar Tölz. Robert Hatzold, bitte.
1: Wir sind in der letzten Minute des ersten Drittels und die mitgereisten Fans aus Selbst, sie jubeln, denn ihre Lieblinge sind in Führung gegangen. Bei angezeigter Strafe war es wohl der Tom Pauker mit dem ersten Führungstreffer für die Selber Wölfe. Es steht 3:2 für die Porzellanstädter. Also hier wird man richtig gut versorgt mit spannendem, mit gutem Eishockey. Aber vielleicht wollen die Refs noch den Videobeweis heranziehen. Sie stehen zumindest mal beieinander und auch der Würfel oben zeigt noch den Spielstand an von 2:2. Ja, sie nehmen den Videobeweis, sie wollen da auf Nummer sicher gehen, fahren jetzt runter vom Eis, gehen an den dafür vorgesehenen Platz, um auf den Monitor zu blicken und wir nutzen das und geben ganz kurz zurück ins Studio.
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0: Tja, und solange der Videobeweis in Bad Tölz noch läuft, nutzen wir die Gelegenheit, um die Zwischenergebnisse kurz durchzugeben. Riesersee gegen Heilbronner Falken 0:0, genauso Höchstadt Alligators gegen EV

0: Wissen, da sind noch keine Tore gefallen. Passau Blackhawks, die führen gegen den Hockey Club Tigers mit 2:1. Die Erding Gladiators mit 2:0 in Front gegen die Stuttgart Rebels. Die Lindau Islanders liegen mittlerweile mit 0:2 zurück gegen den ESV Kaufbeuren. Und torlos noch die Partie Deggendorfer SC gegen den EC Peiting. Das hat aber einen guten Grund. Das Spiel fängt nämlich auch erst um 18.45 Uhr an. Damit hätten wir das wieder aufgerollt und wir schauen wieder nach Bad Tölz. Läuft das Spiel schon wieder, Robert? So, es wird im Hintergrund noch ein bisschen diskutiert. Lieber Robert, wir sind on air. Ich weiß nicht, ob du uns hörst schon wieder.
1: Wir sind zurück in der Eisarena in Tölz. Die Schiedsrichter sind noch in ihrem Kämmerchen, werfen nochmal den Blick auf den Monitor. Wir haben aber schon die Rückmeldungen bekommen. Eigentlich war keine Behinderung. Eigentlich müsste der Treffer zählen. Aber wir haben ja beim Eishockey schon die tollsten Dinge erlebt. Jetzt kommen die Refs zurück auf das Eis und wir erwarten da natürlich jetzt, dass dann das Zeichen kommt. Ausgestreckter Arm auf den Mittelkreis. Und jawohl, genau das machen sie. Das Tor wird anerkannt. 58 Sekunden vor der ersten Pause haben die selber Wölfe sich die erste Führung herausgespielt. Wir sagen mille grazie an den Tom Pauker, der das 3:2 für die Porzellanstädter erzielte. Jetzt also sind wir mal gespannt, ob es von den Tölzer Löwen eine schnelle Antwort gibt. Denn zweimal sind die selber Wölfe in Rückstand geraten. Zweimal konnten sie ganz, ganz schnell ausgleichen. Zweimal war es Patrick Klöpper, der das jeweilige Ausgleichstor gemacht hat. Mal schauen, ob auch den Burm da was einfällt. Sie haben die Scheibe noch im eigenen Drittel. Jetzt kommt der Pass in die neutrale Zone, aber da sind sie gut postiert. Die Wölfe können erst einmal sich die Scheibe sichern, verlieren sie wieder. Jetzt kommt der Schuss auf den Stoff von Rose und dann ist die Scheibe prallen und dann geht es ein bisschen hektisch zu hinter dem Tor. Großes Gestochere und jetzt ist das Spiel unterbrochen und das heißt erst einmal durchschnaufen für die Protagonisten auf dem Eis bei einer Restspielzeit von 30 Sekunden in die im ersten Drittel. 3:2 steht's für die selber Wölfe. Ein torreiches, ein flottes erstes Drittel. Das dürfen wir jetzt schon in die Geschichtsbücher dieser Begegnung schreiben. Schauen wir mal, ob das dann auch im zweiten und im letzten Drittel der Fall sein wird. Jetzt gibt's das Bulli vor dem Tor der selber Wölfe. Noch ist die Scheibe nicht frei. Die Schläger sind noch nicht bereit. Jetzt ist die Scheibe frei und dieses Anspiel holen sich die selber Wölfe nicht. Dieses Anspiel geht an die Tölzer Löwen, die kommen erst einmal rein in ihr eigenes Drittel. Rückwärtsbewegung von Großrubatscha und die Wölfe versuchen früh zu stören, können sich die Scheibe nicht sichern. Jetzt 2-auf-3 Situation und da kommt der Schuss und die Scheibe wird abgewehrt. Und jetzt ist der Puck bei den selber Wölfen mit Hörtler. Der will die Scheibe rausspielen, wird da gleich richtig attackiert von Sandro Schönberger, der Kapitän, der erfahrene Mann bei den Burm. Bringt die Scheibe aber nicht richtig vor das Tor. Und dann gibt es noch einmal ein Bulli vor dem Gehäuse von Alexander Rose. 7,4 Sekunden sind noch zu spielen in diesem ersten Drittel. Es war ein gutes erstes Drittel. Das dürfen wir jetzt schon sagen. Hoffen wir mal, dass das so weitergeht. Jetzt schauen wir erst einmal, wer sich dieses Bulli sichert. Ja, jetzt nur nicht noch einen Gegentreffer kassieren in diesen letzten 7 Sekunden dieses ersten Abschnitts. Das wäre natürlich sehr, sehr ärgerlich. Und dann bringen die Wölfe die Scheibe raus aus dem eigenen Drittel. Dann laufen erst einmal die Sekunden runter. Und jetzt kommt die Sirene, die das erste Drittel beendet. Wir haben es gesagt, es war ein gutes Drittel, das wir gesehen haben. 5 Tore sind gefallen. 3 für die selber Wölfe, 2 für die Tölzer Löwen. Und mit dieser knappen Führung für die Porzellanstädter Rückruf ins Studio.
0: Ja, so damit können wir leben auf jeden Fall. Dankeschön, Robert Hartzold. Also 1/3 rum, 5 Tore, Eishockey-Herz, was willst du mehr? Und die selber Wölfe auch noch in Führung. Die Euroherz-Eiszeit bei jedem Auswärtsspiel der selber Wölfe wie immer live dabei.
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0: Und das verspricht heute eine angenehme Nacht zu werden. Aktuell haben wir noch die letzten Sonnenstrahlen hier in der Region Euroherz, die auf die Häuserdächer so richtig schön scheinen. Sieht ganz toll aus. Dazu sind die Temperaturen auch noch angenehm. Die gehen auch in der Nacht nicht weiter runter als bis auf 11 Grad. Morgen am Montag werden wir dann immerhin auch freundlich geweckt. Vielleicht nicht vom Wecker, aber zumindest von der Sonne. Die ist nämlich da für uns da. Und tagsüber scheint sie dann mit nur ganz wenigen Wolken.

0: und heizt die Region auf bis zu 22 Grad auf. Die morgige Nacht dann ähnlich wie heute und die Aussichten sehen auch ganz gut aus, zumindest bis zur Wochenmitte. Es bleibt spätsommerlich warm mit Werten sogar bis zu 24 Grad. 18.36 Uhr der Euroherz-Service mit den schnellsten Verkehrsinfos von hier. Da haben wir die A9 Richtung Nürnberg zwischen Markt Schorast und dem Dreieck Bayreuth-Kulmbach. 3 Kilometer Stau an der Baustelle.
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0: Ich bin Kai Losert, seid mir recht herzlich gegrüßt. Ihr habt's gerade gehört, ich hoffe es zumindest. Wenn nicht, habt ihr was verpasst. Ein actionreiches erstes Drittel der Selberwölfe bei den Tölzer Löwen. Mit 3:2 mit einer Führung gehen die Selberwölfe in die Kabine rein. Und das zweite Drittel, sobald das losgeht, sind wir wieder für euch mit am Start. Und wir hoffen natürlich auf ein weiterhin sehr, sehr spannendes Spiel.

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0: Meghan Trainor, All About The Bass in der Eurowatz Eiszeit um 8 Minuten vor 7. In Kürze geht's weiter in Bad Tölz. Das Zwischenergebnis nochmal gerne. Bad Tölz gegen Selb 2:3. Dieselbe Welfe. Sie führen also. Und sobald es weitergeht, sind wir wieder live für euch drauf.
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0: So, da haben wir es noch ein bisschen zur Überbrückung genutzt. Van Halen mit Jump, der alte Klassiker, vielleicht nachher nochmal in voller Länge. Aber wir wollen natürlich nichts verpassen beim Eishockey. Pfälzer Löwen gegen Selberwölfe ab ins zweite Drittel mit Robert Hatzold.
1: Na dann jumpen wir doch rein in diesen Mittelabschnitt. Mit einem kleinen Vorsprung sind die Wölfe reingegangen vor 14 Sekunden in dieses zweite Drittel. Es steht 3-2 für die Mannschaft von Trainer Josef Huber, die ein starkes erstes Drittel absolviert hat. Vor allem mit viel Energie, mit viel Power haben sie da gespielt und vor allem, sie haben sich nicht aus ihrem Konzept bringen lassen. Zweimal schnell in Rückstand geraten, zweimal schnell zurückgekommen. Und dann sogar noch kurz vor Abschluss des ersten Drittels die erste Führung herausgespielt. So wollen die mitgereisten Fans, aber auch die Anhänger zu Hause in der Heimat ihre Mannschaft sehen. Aber jetzt schauen wir erst einmal auf das Eisoval. Da ist die Scheibe im Verteidigungsdrittel der selber Wölfe. Da sind die Burm am Puck, aber dann spielen sie den Fehlpass. Vielleicht kommen jetzt die Wölfe mit ihrem ersten Angriffsversuch in das Drittel der Gastgeber. Aber erst einmal wird das unterbunden. Der Puck ist bei den Gastgebern. Sie bringen die Scheibe in die linke Rundung, aber da sind nur die Wölfe da. Sie spielen die Scheibe raus und jetzt geht es ganz, ganz schnell mit Giesel. Der nimmt den Schuss, ein Flachschuss, bringt da aber zwischen den Bullikreisen stehend nicht genügend Power hinter die Scheibe und deswegen kein Problem für den Matthias Bittner da abzuwehren. Hätte er die Scheibe vielleicht sogar sicher nehmen können, wäre auch die Möglichkeit gewesen, einen sicheren Safe sich da zu holen, hat aber das anders gelöst, okay. Solange es kein Gegentor gibt, macht das ja ein Torwart aus seiner Sicht mal immer richtig. Scheibe ist hinter dem Tor der Tölzer Löwe mit ihrem Torwart. Der bringt die Scheibe raus. Jetzt kommen die Tölzer mit Schönberger an der blauen Linie links draußen. Kann sie nicht durchsetzen. Die Scheibe ist bei Hörtler. Der verliert den Puck. Jetzt sind es wieder die Gastgeber mit Zauer. Der kommt reingefahren ins Angriffsdrittel. Stoppt dann links draußen erst einmal ab. Bringt die Scheibe Richtung ersten Pfosten. Aber das sind dann erst einmal die Wölfe da. Können erst einmal klären. Aber schon wieder ist die Scheibe bei den Gastgebern. Sie nehmen den Flachschuss. Aufs kurze Eck gezogen und der hoch aufgeschossene Torwart der selber Wölfe, der Alexander Rose, der 20-Jährige, geht da nach unten. Das ist für einen so langen Kerl nämlich gar nicht so einfach, da runterzukommen, sich die Scheibe zu sichern, hat aber den Puck unter Kontrolle. Und dann gibt's das nächste Bulli vor dem Tor der selber Wölfe. Gespielt sind in diesem zweiten Drittel knapp 2 Minuten, knappe Führung. Im Moment noch für die selber Wölfe. Spielstand 3-2 für die Oberfranken. Rückruf ins Studio.
0: Dankeschön, Robert, für die ersten Eindrücke. Wir hoffen natürlich, dass es weiterhin so positiv für die selber Wölfe läuft. Sollte sich bis zu den Nachrichten um 19 Uhr noch was tun, schalten wir natürlich ganz schnell rüber. Ansonsten hören wir uns danach wieder.
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1: Ich bin Gregor Jose Moser. Drei Tage nach seinem Bundestrainerdebüt steht für Jürgen Klopp und die deutsche Fußballnationalmannschaft schon das nächste Pflichtspiel an. In der Nations League geht's am zweiten Spieltag gegen Griechenland. Pia Wegner berichtet.
2: Ein 1:1 Unentschieden gegen die Niederlande zum Auftakt und ein Bundestrainer, der angesichts der kurzen Vorbereitungszeit mit seiner Premiere zufrieden war. Mit dieser Ausgangslage geht's in die zweite Partie gegen Griechenland. Und gegen die Griechen spricht die Bilanz eindeutig für Deutschland. Noch nie gab's eine Niederlage, 70% der Partien hat das DFB-Team gewinnen können. Anpfiff in Augsburg ist um 20.45 Uhr.
1: Wie konnte es zu dem schweren Reisebusunfall heute Morgen kommen auf der A96 bei Buchlohe im Ostallgäu? Das soll jetzt ein Gutachten klären, wie die Polizei bekannt gegeben hat. Gegen einen der beiden Busfahrer, einen 40-jährigen Italiener, wird demnach wegen fahrlässiger Tötung im Straßenverkehr ermittelt. Zwei Passagiere kamen bei dem Unfall ums Leben. Bundesgesundheitsminister Lindemann hat seine geplante Pflegereform verteidigt gegen Kritik aus der SPD. Es handele sich um ein reines Sparpaket. Die SPD pocht unter anderem auf eine Begrenzung des Eigen

0: Und teils bei den Kosten für das Pflegeheim. In der ARD hat der CDU-Politiker Linnemann dem Vorschlag eine Absage erteilt, weil die Einsparungen dadurch nur bei rund 300 Euro pro Monat liegen würden, bei einem Gesamteigenanteil von durchschnittlich 4.000 Euro pro Heimplatz und Monat. 3,8 Millionen Besucher hat die Wiesn bisher angezogen. Das sind 300.000 mehr als letztes Jahr zur Halbzeit des Münchner Oktoberfests. Nach der kritischen Überfüllung vor einem Jahr hat sich das nachgeschärfte Sicherheitskonzept laut Wiesn-Chef Scharpf bewährt. Mit den vielen neuen Kameras könne die Festleitung zu jeder Sekunde sagen, wo wie viel los ist. Wegen zu vieler Besucher waren gestern die Haupteingänge zeitweise gesperrt.
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2: Tja, schön ist es immer noch draußen. Vor genau 6 Minuten um 18.56 Uhr war ja offiziell Sonnenuntergang. Heute aber noch ein paar Reststrahlen sieht man sogar über den Dächern. Es wird auch eine angenehme Nacht werden. Der Himmel bleibt klar und die Tiefstwerte gehen gerade mal bis auf 11 Grad runter. Wir bleiben also zweistellig. Heißt, mit Nachtfrost ist erstmal nicht zu rechnen. Morgen geht's dann mit Sonne und Wolken im Mix weiter. Angenehmer Vormittag, wo wir noch kurz unter der 20 Grad Marke bleiben. Dann Nachmittag geht's dann drüber. Bis zu 22 Grad haben wir in Hof und auch in Wunsiedel. Und wenn wir auf die weiteren Tage schauen, da ändert sich nicht viel. Im Gegenteil, es gibt noch mal eine Schippe drauf, bis zu 24 Grad bis zum Mittwoch. Also kann der Regenschirm eingepappt bleiben. Und wenn ihr mal einen Wochengriller machen wollt, auch der ist wettertechnisch absolut noch drin. 19.03 Uhr, der Euroherz-Service, die schnellsten Verkehrsinfos von hier. Nach wie vor staut sich's auf der A9 Richtung Nürnberg zwischen Markt Schorast und dem Dreieck Bayreuth-Kulmbach 3 Kilometer an der Baustelle. Habt Geduld und wir wünschen euch eine gute Fahrt.
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2: Und damit nochmal schönen guten Abend. Heute die Selberwölfe in Einsatz bei den Tölzer Löwen. Wir geben in wenigen Sekunden wieder hin. Vorher nochmal der Blick auf die Zwischenergebnisse in der Oberliga Süd. Aktuell die Spiele SC Riesersee gegen die Heilbronner Falken. Hier der Zwischenstand 0:1. Torlos noch die Partie zwischen den Höchstadt Alligators und dem EV Füssen. Die Passau Blackhawks, sie führen mittlerweile mit 3:1 gegen unsere österreichischen Vertreter, den HC Tigers. Die Erding Gladiators mit 3:2 in Front gegen die Stuttgart Rebels. Die Lindau Islanders müssen noch einen im Rückstand hinterherlaufen. 1:2 hier gegen den ESV Kaufbeuren. Und im ersten Drittel noch ist die Partie Deggendorfer SC gegen EC Peiting. Hat erst um 18.45 Uhr begonnen. In der Hitzkopf Arena zu Deggendorf steht es 1:0 für die Gastgeber. Und frohe Kunde gab es ja nach dem ersten Drittel, zumindest aus Bad Tölz, aus selber Sicht. Denn die selber Wölfe, die haben geführt mit 3:2. Wie es aktuell aussieht, sagt uns jetzt vor Ort unser Mann Robert Hatzold.
3: Am Ergebnis hat sich nichts geändert. Wir sind in der 8. Minute des zweiten Drittels. Es steht nach wie vor 3:2 für die selber Wölfe. Aber jetzt wird es wieder gefährlich vor dem Tor der Porzellanstädter. Da liegt er noch unten auf dem Eis. Der Alexander Rose, oh, den hat es da irgendwie erwischt. Der hat da wohl eine abgekriegt. Der ist ein bisschen gekrümmt nach Oberkörper, nach vorne. Aber jetzt steht er wieder. Also es gibt schon genug Verletzte bei den Porzellanstädtern. Da muss sich der Torwart auch noch nicht mit dazu gesellen. Jetzt aber erst einmal die Scheibe bei den Oberfranken. Sie kommen rein ins Angriffsdrittel draußen auf der linken Seite, aber sie kommen nicht zum Abschluss. Jetzt gibt es den Schussversuch von Pauker, aber die Scheibe wird geblockt. Pauker holt sich den Puck. Nächster Schussversuch, dann wird die Scheibe wieder geblockt und springt dann am langen Pfosten des Tölzer Tores vorbei. So bleibt es bei der knappen Führung für dieselbe. Spielstand 3:2. Die Wölfe mussten zwischenzeitlich ein Unterzahlspiel über die Zeit bringen, haben sie auch geschafft, ohne Gegentor. Verteidiger Tramm saß auf der Strafbank, bekam 2 Minuten wegen Beinstellens. Da ist aber Gott sei Dank aus Sicht der selber Wölfe nichts passiert. Und auch die Tölzer waren ja zwischenzeitlich mal in Unterzahl. Dachselberger saß da auf der Sünderbank, aber auch da gab es keinen Überzahltreffer, diesmal dann auch nicht von den selber Wölfen. Aber jetzt kommen wieder die Gastgeber in der linken Rundung, bringen die Scheibe an die blaue Linie. Hörmann mit ein bisschen Problemen bei der Scheibenannahme. Trotzdem bringt er die Scheibe rechts an das Tor der selber Wölfe, aber die holen sich die Scheibe. Jetzt geht schnell bei den selber Wölfen mit Aiden Brown über die linke Seite, legt sich den Puck allerdings zu weit vor, muss dann der Scheibe hinterherfahren bis in die linke Rundung. Dann kommt die Scheibe wieder raus. Der Puck bleibt bei den selber Wölfen mit Raab an der Bande. bringt die Scheibe raus auf die linke Seite, dann kommt der Schussversuch, aber irgendwo bleibt der Puck hängen und dann haben erst einmal die Hausherren die Scheibe im eigenen Drittel, bringen den Puck raus aus der eigenen Zone und wieder kommen die Wölfe, wieder mit Draht, will die Scheibe nach innen bringen, aber zu viel Power hinter diesen Pass gespielt, deswegen Probleme für Klöpper, die Scheibe unter Kontrolle zu bringen, aber die

0: Tölzer Löwen, sie machen das im Moment auch nicht richtig geschickt, bringen den Puck nicht konzentriert und vor allem nicht kontrolliert raus aus dem eigenen Drittel. Und damit sehen sie sich natürlich immer wieder einem Angriff der selber Wölfe entgegen. Aber da konnten die Oberfranken in dieser Phase kein Kapital draus schlagen. Und so bleibt es Mitte des zweiten Drittels bei der knappen Führung für die selber Wölfe. Spielstand 3:2 für die Mannschaft aus der oberfränkischen Porzellanstadt.
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0: Das ist Teddy Swims in der Euroherz-Eiszeit am Sonntagabend um 19:10. Ich bin Kai Losert, schön, dass ihr dabei seid. Wir sind auch live dabei und zwar beim Spiel der Tölzer Löwen gegen die Selberwölfe. 3:2, immer noch der Zwischenstand zugunsten der Selberwölfe, muss man sagen. Aber Robert Hartzell in Bad Tölz, ich muss fast ein bisschen tadeln, wenn ich mal überlege, zu Beginn des ersten Drittels ging es mit den Toren ja ganz schnell und jetzt irgendwie Flaute, oder?
1: Ja, irgendwie scheinen die zwei Kisten vernagelt worden zu sein von den zwei Goalies. Wir warten auf das erste Tor in diesem Mittelabschnitt. Hoffentlich fällt es auch auf der richtigen Seite. Jetzt wird es erst einmal wieder mal gefährlich vor dem Tor der Selberwölfe. Aber kein erfolgreicher Abschluss der Gastgeber. Und jetzt gibt es die nächste Strafe gegen die Wölfe. Angezeigte Strafe gegen das Rudel. Die Scheibe ist erst einmal bei den Gastgebern. Jetzt sind die Wölfe am Puck. Und jetzt sehen wir also das nächste Penalty-Killing der Mannschaft von Trainer Josef Huber. Mal schauen, ob auch dieses Unterzahlspiel die Wölfe gut über die Zeit bringen. Und was die Qualität angeht, die hat dann auch ein bisschen nachgelassen. Das war in den ersten 20 Minuten ein richtig schneller Ritt.

0: auf dem Eisoval. Da ging es ganz schön rauf und runter. Und natürlich Tore satt mit 5 Treffern. 3 für die Selber Wölfe, 2 für die Tölzer Löwen. Aber in diesem Mittelabschnitt sind wir noch torlos unterwegs. Hoffentlich fällt jetzt bei diesem Unterzahlspiel der Selber Wölfe kein Tor für die Tölzer Löwen. Hoffentlich bringen die Oberfranken auch dieses Penalty-Killing gut über die Runden. Jetzt erst einmal hat sich die Powerplay-Formation der Tölzer Löwen gestellt. Dann kommt der Schuss von links draußen. Aber da ist er zur Stelle. Der Alexander Rose im Tor. Der Selber Wölfe mit der Stockhand, wenn wir es richtig gesehen haben, kann der die Scheibe wegdrücken. Und damit erster Schuss bei diesem Unterzahlspiel der Selber Mannschaft erst einmal gelöst. Aber es gibt das nächste Bulli vor dem Tor von Alexander Rose. Der wurde ja kalt erwischt hier an seiner ehemaligen Wirkungsstätte. Kommt er aus Tölz. Da waren gerade mal 25 Sekunden gespielt. Da stand es 1:0 für die Tölzer Löwen. Aber Gott sei Dank aus Sicht der Wölfe gab es die schnelle Antwort mit dem Tor zum 1:1 auch noch in dieser ersten Minute. Dann gab es wieder die Führung für die Tölzer und wieder hat selbst schnell ausgleichen können und dann in der letzten Minute des ersten Drittels die erste Führung für die Porzellanstädter, die sich jetzt im nächsten Schuss versucht, der in schwarzen Trikots spielenden Gastgeber entgegensehen, aber der Schuss von links draußen landet oben irgendwo im Fangnetz. Und dann wird natürlich das Spiel erneut unterbrochen. Frisches Personal kommt da auf das Eisoval. Vor allem für die Wölfe ist natürlich so eine Spielunterbrechung eine willkommene Gelegenheit, neue Spieler auf das Eis zu bringen. Denn so ein Unterzahlspiel, das kostet natürlich auch entsprechend Kraft. 7 Minuten sind jetzt noch zu spielen im zweiten Drittel. Nach wie vor hält die knappe Führung für die Selber Wölfe. Spielstand 3:2 und das Rudel noch 70 Sekunden in Unterzahl auf dem Eis.
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4: Und ihr habt die Uhren richtig gestellt. 19.18 Uhr ist es. Das heißt, es ist die Euroherz Eiszeit. Heute mit den Selber Wölfen bei den Tölzer Löwen. Unser Mann vor Ort ist Robert Hatzold.
5: 4:06 sind noch zu spielen im zweiten Drittel und jetzt gehen die Emotionen die Wege, die auch irgendwie dazugehören. Bei den Tölzer Löwen ist es der Kapitän, der Sandro Schönberger, der kann sich da überhaupt nicht beruhigen, weil er für 2 Minuten auf die Strafbank geschickt wird wegen Stockschlag und das, wo die Wölfe schon in Überzahl auf dem Eis waren, aber da keinen Treffer setzen konnten. Im Gegenteil, sie hatten Glück, dass sie da keinen Shorthander kassierten. Da hatten dann viele bei dem Abschlussversuch der Tölzer Löwen frei vor dem Tor schon gejubelt. Aber der Alexander Rose, der ist ja lang, der hat sich vielleicht noch länger gemacht und hat dann mit einem Wahnsinn-Save das Ausgleichstor der Burm verhindert. Also hier bleibt es spannend im Isarwinkel. Jetzt noch 55 Sekunden, doppelte Überzahl für die Selber Wölfe. 5-3. Das ist doch der Zeitpunkt, wo du einen Treffer setzen musst. Und die Powerplay-Formation, sie steht. Dram hat die Scheibe, bringt sie an die Bande. Wieder Dram im rechten Bullikreis, macht ein bisschen den Rückwärtsgang, fährt an die blaue Linie, dann kommt die Scheibe auf die rechte Seite. Dann der Versuch, den Puck vor das Tor zu bringen, das ist etwas misslungen. Aber die Scheibe bleibt bei den Selber Wölfen beim Spielstand von 3:2 für Selb. Scheibe ist bei Sören Sturm. Der legt die Scheibe an den rechten Bullikreis zu Dram und Tor! Tor für die Selber Wölfe bei doppelter Überzahl, bei 5:3 setzt das Rudel, das vierte Tor, 3:26 vor Abschluss dieses Mittelabschnitts und es war Philipp Rubin, unser Mann mit der Nummer 34, werden die Anhänger der Selber Wölfe sagen, der macht das 4:2 für die Oberfranken, so muss man das machen in dieser Phase, da musst du einfach diese doppelte Überzahl nutzen und das hat das Rudel auch getan und die Wölfe bleiben nach diesem vierten Tor in Überzahl auf dem Eis. 1:21 noch Überzahlmöglichkeit für die Wölfe, solange nämlich läuft noch die 2-Minuten-Strafe von Bad Tölz Kapitän Sandro Schönberger und vielleicht machen die Wölfe ja dann noch das fünfte Tor. Wichtig wäre das für die dezimierte Mannschaft von Trainer Josef Huber. Also die Wölfe, sie bleiben in Überzahl auf dem Eis. 3:18 sind noch zu absolvieren. 4:2 im Moment der Spielstand für die Wölfe. Rückruf ins Studio.
4: Das nenne ich mal gute Kunde. Dankeschön, Robert. Zur Schlussphase sind wir wieder pünktlich da.
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0: 19:24 Uhr, die eure Herz-Eiszeit am Sonntagabend, wo viele Selber-Wölfe-Fans im Moment schon ziemlich Lächeln auf dem Gesicht haben. Kein Wunder, die Führung mit 4:2, die hat Bestand. Und die Schlussphase des zweiten Drittels gibt's jetzt aus Bad Tölz mit Robert Hatzold.
1: Wir sind immer noch beruhigt, ob dieser 2-Tore-Führung für das Rudel 4:2 steht. Es nach wie vor in der Arena hier in Bad Tölz. 1:11 sind noch zu spielen, aber jetzt wird es wieder schwer für die Oberfranken. Es gibt die nächste 2-Minuten-Strafe gegen Selb. Diesmal ist es Aiden Brown, der auf der Strafbank Platz nehmen muss, bekommt 2 Strafminuten wegen Haltens. Und jetzt ist also wieder das Penalty-Killing der Wölfe gefordert. Und da kommt ein sofortiger Schuss auf das Tor von Alexander Rose. Und der 20-Jährige geht ein bisschen runter auf das Eis und hat sicher die Scheibe unter Kontrolle. Der macht heute ein richtig bockstarkes Spiel bei einer 1-auf-1-Situation, als ein Tölzer über rechts allein auf ihn zufuhr und der den Hammer rausgepackt hat, war das eine Meisterleistung, wie der Alexander Rose diesen Schuss entschärfte. Also bärenstark dieser Safe des 20-Jährigen. Der ist ein Rückhalt heute seiner Mannschaft, überhaupt keine Frage. Aber wir wollen die anderen da überhaupt nicht schlecht aussehen lassen, denn insgesamt gesehen machen die Selber Wölfe ein gutes Spiel und sie haben sich diese 2-Tore-Führung auch verdient. Aber jetzt, wie gesagt, müssen sie kämpfen, um mit diesem 2-Tore-Vorsprung zumindest mal in diese zweite Drittelpause gehen zu können. 38 Sekunden sind noch zu spielen. Die Scheibe ist jetzt erst einmal bei den Wölfen und die bringen den Puck raus aus dem eigenen Drittel. Aber auf Höhe der blauen Linie sind die Tölzer da, können diesen Puck abfangen, bringen natürlich sofort die Hartgummischeibe wieder ins Angriffsdrittel. Aber da sind die Wölfe wieder da, bringen die Scheibe raus, trotzdem Scheibe bei den Tölzer Löwen und sofort kommt der Abschluss von Brown aus der Mittelposition, aber der US-Amerikaner ist nicht erfolgreich, die Scheibe wird irgendwie geblockt, jetzt die Tölzer Löwen auf der rechten Außenposition, wieder kommt der Schuss, wieder wird die Scheibe geblockt, diesmal war es wohl der Richie Gilke und dann springt wohl irgendwie die Scheibe über die Hartgummi, über die Plexiglas.

Glasscheibe, ja, da wo die Strafbänke sind, da wandert der Puck über die Plexiglasscheibe. Deswegen erst einmal Spielunterbrechung, gut und richtig aus Sicht des Elber Wölfe. 1,8 Sekunden vor der zweiten Pause gibt das nochmal ein bisschen die Möglichkeit zum Durchschnaufen. Aber es gibt nochmal das Bulli vor dem Tor von Alexander Rose. Das sollte aber bei 1,8 noch

0: der Pause hinein, denn auch in diesem zweiten Drittel hat das Wölfe-Team überzeugt, hat dann auch ein Tor gemacht, das war ja wichtig bei doppelter Überzahl, bei 5 gegen 3 und so gehen die Oberfranken mit einem 4:2 mit einer 2-Tore-Führung in die zweite Drittelpause hinein. Im Moment Kai Losert im Sendestudio, jetzt nach gespielten 40 Minuten sieht es richtig gut aus für die Mannschaft von Trainer Josef Huber.
1: Das freut uns zu hören. Vielen Dank, Robert Hatzold, für die ersten beiden Drittel. Und das letzte nehmen wir natürlich dann auch wieder live mit. Und wir drücken natürlich alle verfügbaren Daumen, dass es für dich selber Wölfe genauso positiv weitergeht. Die Zwischenergebnisse der anderen Partien, die gibt's dann nach dem Wetter um kurz nach halb. Und ich habe es ja vorhin schon versprochen, jetzt nochmal in voller Länge Van Halen mit Jump. Schönen Sonntagabend.
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0: Versprochen ist versprochen. Van Halen mit Jump in der Euroherz Eiszeit kurz nach 7:30.
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0: Und da wird es langsam dunkel draußen, aber wir haben heute einen schönen Tag genossen und die Nacht wird genauso schön. Nur dunkel, aber mit freiem Himmel. Dazu Tiefstwerten Minimum 11 Grad, wird also ganz angenehm. Und morgen werden wir dann wieder von der Sonne und einzelnen Wolken geweckt. Die Temperaturen gehen dann im Tagesverlauf sogar auf bis zu 24 Grad hoch. Morgen sieht es dann auch in der Nacht ähnlich aus wie heute und die Aussichten sind bis zur Wochenmitte ganz gut. Auch hier bleibt der Spätsommer uns erhalten, auch hier wieder mit Temperaturen.

0: Temperaturen bis zu 24 Grad. Der Euroherz-Service mit dem Blick auf die Straßen. Hallo liebe Auto- und Brummifahrer, aktuell liegt nichts vor. Habt eine gute und sichere Fahrt.
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0: Im Studio mit Kai Losert. Schönen guten Abend nochmal alle zusammen. Die Zwischenergebnisse in der Oberliga Süd, die habe ich hier noch für euch. SC Riesersee gegen die Heilbronner Falken 0:2. Höchstadt Alligators mit gegen den EV Füssen 0:1. Die Passau Blackhawks liegen zurück mit 3:5 mittlerweile gegen den Hockeyclub Tigers aus Österreich. Die Erding Gladiators und die Stuttgart Rebels, die schlagen sich momentan ganz gut. 3:3 steht hier aktuell. Lindau Islanders, knappe Rückstand mit 1:2 gegen den ESV Kaufbeuren. Und der Deggendorfer SC führt mit 2:1 gegen den EC Peiting. Und das Wichtigste für uns ist natürlich unsere Selberwölfe. Die sind am Ende des zweiten Drittels ja auch angekommen. Und bei den Tölzer Löwen sind sie richtig gut dabei. 4:2 führen sie oder eben aus Sicht der Hausherren steht es aktuell dort. 2:4, rechtzeitig zum letzten Drittel sind wir wieder für euch da.
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2: Und jetzt haben wir es genau 7:45, 19.45 Uhr. Die Euroherz Eiszeit am Sonntag. Und wir wollen natürlich kaum was verpassen. Reststrafzeit gegen dieselbe Wölfe zu Beginn des dritten Drittels. Wir geben rüber zu Robert Hatzold.
3: Knapp 30 Sekunden sind gespielt im letzten Abschnitt und noch 23 Sekunden dieselbe Wölfe in Unterzahl auf dem Eis. Noch sitzt der Aiden Brown, der sitzt ja noch in der Kühlbox, aber jetzt steht er, weil er gleich zurückkommen darf. Aber jetzt kommen erst einmal die Tölzer mit ihrem ersten Abschluss aus dem rechten Bullikreis. Aber die Schoner vom selber Torwart Alexander Rose sind da, wo sie hingehören, und damit wird der Puck erst einmal abgewehrt und jetzt ist die Strafe abgelaufen. Jetzt sind die Wölfe wieder komplett auf dem Eis und dann wird es wieder gefährlich vor der Kiste von Alexander Rose, der da wieder unten auf dem Eis liegt. Hat er möglicherweise noch eine mitbekommen, aber jetzt steht er wieder zwischen seinen Pfosten und jetzt wird es ein bisschen rumpelig vor dem Tor der Tölzer Löwen. Da liegt nämlich jetzt auch einer auf dem Eis, nämlich der Aiden Brown, aber der steht schon wieder und dann öffnet sich das Strafbanktürchen der Tölzer Löwen in dieser Startphase. Des letzten Drittels gibt es die nächste Powerplay-Möglichkeit für die Mannschaft aus Selb gespielt. 1:09 im letzten Abschnitt. Und es ist Justin Brown, der US-Amerikaner im Trikot der Tölzer Löwen, der für 2 Minuten ausgeschlossen wird, darf da nicht mitmachen. Schauen wir mal, ob jetzt die Selberwölfe vielleicht das erste Powerplay-Tor erzielen in dieser Partie. Zumindest steht die Überzahl.

0: Formation auf dem Eis. 4:2 die Führung für die Selber Wölfe. Schauen wir mal, ob da jetzt klappert. Da ist es Dramm an der blauen Linie, nimmt Fahrt auf, dann kommt der Schuss. Aber Bittner fängt die Fanghand aus und hat die Scheibe unter Kontrolle. Und Aiden Brown hatte sich aufgebaut vor dem Tor der Tölzer Löwen, um einen möglichen Abpraller anzunehmen. Aber da kommt es natürlich nicht dazu, weil eben der Torwart, der Gastgeber, die Scheibe in der Fanghand hat. Bulli gibt's vom Goalie der Hausherren aus gesehen im linken Anspielkreis. Schläger sind da, jetzt ist die Scheibe frei. Und dann sind erst einmal die Tölzer da, die dieses Bulli für sich gewinnen können. Die Scheibe natürlich rausbringen aus dem eigenen Drittel. Und dann müssen sie die Scheibe holen. Die Wölfe mit Klöpper, blaue Linie, bringt die Scheibe rüber auf die rechte Seite. Aiden Brown mit dem Rückhandpass. Klöpper an der blauen Linie, bringt den Puck raus auf die linke Seite. Dann kommt der Diagonalpass. Aber da ist der Schläger eines Tölzers erst einmal dazwischen. Und in der Rückwärtsbewegung sichern sich die Wölfe die Scheibe. Wieder kommen sie rein ins Angriffsdrittel mit Stefan Dramm. Der fährt raus bis an die Bande. Bringt die Scheibe nach innen zu Sören Sturm, der bringt den schnellen Abschluss, bringt die Scheibe auf das Tor der Tölzer. Aber der Torwart, der Gastgeber, ist da, kann abwehren und dann bringen die Hausherren die Scheibe raus aus dem eigenen Drittel. Nächster Angriffsversuch der selber Wölfe, die noch 46 Sekunden in Überzahl auf dem Eis stehen, sind hinter dem Tor der Tölzer. Dann kommt die Scheibe an die blaue Linie zu Gläsel. Der bringt den Puck raus auf die rechte Außenposition. Das dauert mir ein bisschen zu lang. Dann kommt der Pass auf die linke Seite zu Sören Sturm. Der fährt da zurück, will dann den Abschluss nehmen, aber die Refs unterbrechen und dann heißt das erst einmal wieder durchschnaufen und dann heißt das natürlich auch keine Abschlussmöglichkeit für die selber Wölfe, die da jetzt eine Strafe bekommen bei eigener Überzahl. Zumindest mal öffnet sich das Strafbanktürchen der Oberfranken und damit ist das schöne Powerplay vorbei. Es ist Matej Giesel, der runter muss vom Eis. Also schade aus Sicht der Wölfe. Das Überzahlspiel hat sich damit erledigt. Und in 33 Sekunden sind die Tölzer wieder komplett auf dem Eisoval unterwegs. Und dann geht es quasi ins nächste Penalty-Killing der selber Wölfe. Aber noch hat die 2-Tore-Führung für die Oberfranken Bestand. Spielstand 4:2 für die selber Wölfe. Gespielt sind 2,5 Minuten im letzten Drittel.
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0: Die gute Rita Ora im Gesang mit Robin Schulz und Thiago PSK müssen wir leider unterbrechen, denn in Tölz ist was passiert, Robert.
1: Oh, jetzt wird's wieder etwas haarig, denn die Hausherren haben eingenetzt, haben verkürzt. Es steht nur noch 4:3 für die selber Wölfe. Sie haben ihr Überzahlspiel genutzt. Die Scheibe kam raus auf die linke Seite und dann gab's den Abschluss der Tölzer Löwen. Das alles nach Spielminuten 4.

0: 4:12 Sekunden in diesem letzten Drittel. Jetzt also wird's wieder spannend in der Tölze Arena. Wir konnten uns ja etwas zurücklehnen, denn solange die Selber Wölfe mit 2 Toren vorne lagen, war das ja alles relativ beruhigend aus Sicht der Selber Wölfe. Aber der Julian Lautenschlager hatte was dagegen. Der machte nämlich das Überzahltor für die Tölzer Löwen. Damit ist es wieder spannend in der Eisarena in Bad Tölz. Gespielt sind knapp 5 Minuten im letzten Drittel. 4:3 nur noch für die Selber Wölfe. Rückpass ins Studio.
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6: Gleich 3 Minuten vor 8, die Euro-Herz-Eiszeit am Sonntagabend, und ein bisschen zittern müssen die Fenster selber Wölfe jetzt wieder, denn vor kurzem ist zumindest der Anschlusstreffer wieder gefallen für die Tölzer Löwen, aber noch führen die Wölfe, lieber Robert.
7: Ja, aber das wird schon eine richtige Zitterei, lieber Karl.

0: Wir haben noch 12 Minuten 45 Sekunden zu spielen. Was da noch alles passieren kann, da ist ja Eishockey unheimlich eine sensible Sportart, genauso wie Basketball. Da kann innerhalb von ein paar Sekunden wahnsinnig viel passieren. Aber noch hält diese knappe Führung für die selber Wölfe. Spielstand 4:3. Aber die Tölzer, sie drängen auf das Ausgleichstor. Fast jeder Angriff ist da irgendwie gefährlich. Und wir sagen mal dickes Lob heute an den Torwart der Oberfranken, an den Alexander Rose. Denn der macht ein richtig starkes Spiel. Wurde beim 1:0 nach 25 Sekunden vielleicht ein kleines bisschen düpiert. Da ist die Scheibe irgendwie durchgerutscht. Aber da hatte der 20-Jährige sich schnell von erholt, denn danach hatte er wirklich bärenstarke Momente, hatte einige klasse Paraden. Also an dem liegt es nicht, dass die Wölfe zittern müssen. Aber wir wissen natürlich auch, dass in der Mannschaft der Tölzer Löwen auch gute Qualität drinsteckt. Mit dem Axel Kammerer, ein erfahrener Trainer an der Bande steht, der natürlich weiß, welche Stellschrauben er zu drehen hat. Aber das weiß natürlich auch der Josef Huber auf der Bank, der selber Wölfe. Blick auf die Uhr, 12 Minuten sind es noch. 4:3 die Führung für die selber Wölfe, die sich wieder einem nächsten Angriff der Hausherren entgegen sind. Brown versucht sich durchzusetzen auf der rechten Außenposition, aber die Wölfe, sie gehen da rein, gehen dazwischen, bringen die Scheibe aber nicht raus aus dem eigenen Drittel. Der Puck bleibt bei den Gastgebern draußen auf der linken Seite. Dann kommt der Schlenzer Richtung Tor und ist er wieder unten auf dem Eis. Der Alexander Rose bringt die Scheibe weg vom Tor, aber wieder sind die Tölzer, die versuchen, die Scheibe diesmal von rechts außen nach innen zu bringen. Aber wieder können da sich die Wölfe irgendwie befreien, bringen die Scheibe wieder weg. Aber jetzt haben sie sich den Puck gesichert mit Klugart. Jetzt kommen sie raus aus dem eigenen Drittel, kommen durch die neutrale Zone ins Angriffsdrittel, sind hinter dem Tor der Gastgeber. Dann kommt der Schuss und Pfosten. Oh, Pech für die selber Wölfe. Da kommt der Abschluss von Philipp Rubin, hat heute schon getroffen und dann springt die Scheibe an dem Pfosten. Glück für die Tölzer Löwen, Pech für die selber Mannschaft in dieser Phase, in der die Gastgeber versuchen Druck zu machen. Wäre ein Tor natürlich Gold wert gewesen, aber so bleibt es. 10:50 vor Schluss beim 4:3 für die selber Wölfe.
1: Dankeschön, Robert, und nach den Nachrichten sind wir wieder live drauf.
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3: Ich bin Gregor Jose Moser. Jürgen Klopp gibt jetzt gleich sein Heimdebüt als neuer Fußball-Bundestrainer. In der Nations League trifft Deutschland auf Griechenland. Anstoß in Augsburg ist um 20.45 Uhr. Im Vergleich zum 1:1 gegen die Niederlande am Donnerstag gibt es ein paar Änderungen. Im Tor wird Alexander Nübel stehen. Außerdem bekommt der Dortmunder Innenverteidiger Nico Schlotterbeck eine Pause. Die Schweizer wollen sich nicht stärker abschotten. Eine Initiative für eine strengere Neutralität ist bei einer Volksabstimmung gescheitert. Die Abstimmung war brisant, denn es ging um die Zusammenarbeit der Schweiz mit Nachbarländern und auch um Russland-Sanktionen. Christiane Ulrich berichtet aus Genf.
4: Mit der von rechts forcierten Abstimmung sollte eine striktere Auslegung der Neutralität in die Verfassung geschrieben werden. Sanktionen gegen Länder, die Kriege starten, wären dann nicht mehr möglich gewesen, dagegen aber Geschäfte mit Kriegsparteien. Gegner hatten darauf gepocht, dass die Schweiz einen moralischen Kompass behält und Täter nicht genauso wie Opfer behandelt.
3: Terrorverdacht in Großbritannien. Dort hat die Polizei 5 Männer festgenommen, und zwar in der Nähe des Luftwaffenstützpunkts RAF Fairford, der vom US-Militär genutzt wird. Das berichtet die Nachrichtenagentur PA. Die Männer werden demnach verdächtigt, einen Anschlag vorbereitet zu haben. Zuvor waren der Polizei 3 verdächtige Fahrzeuge aufgefallen. Eine Sprecherin sagte, man sei noch in einem frühen Stadium der Ermittlungen. Wenn sich der Flug verspätet oder sogar storniert wird, pochen einige Passagiere auf Entschädigung. Im ersten Halbjahr hat es deswegen rund 53.000 Klagen gegeben. Damit ist die Zahl der Entschädigungsklagen gegen Fluglinien erstmals seit 2021 wieder deutlich zurückgegangen. Trotzdem sorgen diese laut dem Deutschen Richterbund weiter für enorme Arbeitsbelastungen.

0: an den Zivilgerichten.
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2: Es wird eine angenehme Nacht werden. Gerade temperaturtechnisch sieht es sehr gut aus. Wir kommen nämlich nicht in den einstelligen Bereich. 11 Grad sind die Tiefstwerte heute. Und morgen, wenn die Sonne wieder aufgeht, da haben wir dann einen schönen Mix aus Sonne und Wolken. Die Temperaturen steigen langsam an. Und am Nachmittag werden es dann durchaus bis zu 22 Grad. Die Folgenacht ähnlich wie heute. Trocken und keine Probleme. Und die nächsten Tage werden dann ebenso spätsommerlich angenehm mit Höchstwerten bis zu 24 Grad. Der Blick kurz auf die Straßen um 20 Uhr und 2 Minuten im Euroherz Service. Da klemmt es immer noch ein bisschen auf der A9 Richtung Nürnberg zwischen Bad Bennekimmelkrunn und dem Dreieck Bayreuth-Kulmbach. 2 Kilometer stockender Verkehr. Ansonsten kommt ihr ganz gut durch. Wir wünschen euch eine gute und sichere Fahrt.
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2: Das tun wir auch heute Abend. Ich bin Kai Loser. Seid mir recht herzlich gegrüßt zur Eiszeit. Die Selberwölfe spielen nämlich bei den Tölzer Löwen. Und dass es ein torreiches Spiel ist, das haben wir mitbekommen. Wie es jetzt aktuell aber aussieht, das sagt uns live vor Ort unser Mann Robert Hatzold.
3: 9,5 Minuten sind noch zu spielen in der Tölzer Arena. Also Tore satt am heutigen Sonntagnachmittag. Leider auch mit einem Tor aus selber Sicht auf der verkehrten Seite, nämlich für die Tölzer Löwen. Vor fast 1600 Zuschauern steht es mittlerweile 4:4. Wagner hat ausgleichen können für die Burm, bekam die Scheibe serviert im linken Pullikreis, sofort den Schuss genommen. Und an Freund und Feind ging die Scheibe vorbei, landete im Netz des selber Tores. Damit fangen wir sozusagen ergebnistechnisch wieder von vorne an. 4:4, aber trotzdem, da ist was möglich heute für die selber Mannschaft, weil sie nach wie vor ein gutes Spiel macht, auch wenn es mehr Torgefahr vor dem Gehäuse der selber Wölfe gibt. Aber insgesamt gesehen macht das Rudel ein gutes Auswärtsspiel. Schauen wir mal, ob sich die Mannschaft auch belohnen kann. Wieder versuchen sie, die Scheibe auf das Tor zu bringen. Richie Gilke hat den Abschluss genommen, aber der langjährige selber Mann kann da nicht erfolgreich sein. Leider Gottes ist wieder mal der Torwart der Gastgeber zur Stelle. Matthias Bittner hat da den Schuss entschärft. Und so bleibt es beim ausgeglichenen Spielstand 4:4. Knapp 9 Minuten sind noch auf der Uhr. Und zu allem Überfluss gibt es die nächste Strafe gegen das Rudel. Richard Gilke muss auf die Sünderbank, gerade eben noch in der Offensive mit einer Abschlussaktion dabei gewesen, jetzt auf der Strafbank. Und das kommt natürlich zu einem äußerst ungünstigen Zeitpunkt, denn das Momentum ist im Augenblick auf Seiten der Tölzer Löwen, die einen 2-Tore-Rückstand ausgleichen konnten. Aus einem 2:4 machten sie ein 4:4 und jetzt in Überzahl auf dem Eis. Das ist jetzt eine kitzliche Phase für die selber Wölfe. Bleibt nur zu hoffen, dass das Rudel da die Übersicht behält beim Spielstand von 4:4 und noch 8:43 Restspielzeit. Kai Loser im Sendestudio.
2: Es heißt also weiterhin kräftig Daumen drücken, damit das noch was wird für die Wölfe. Dankeschön, Robert.
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0: Tja, und wir müssen schon wieder reingehen. Wir lieben ja die Spannung beim Eishockey, aber ich glaube, Robert hat es heute in Bad Tölz, du hast keine gute Kunde für uns.
1: Tölz hat das Spiel gedreht. Es steht 5:4 für die Oberbayern. Ein Doppelschlag brachte ihnen diese Führung. Erst das Ausgleichstor zum 4:4. Und jetzt 8,5 Minuten vor Spielende gehen sie in Führung. Drittes Mal in dem Spiel gehen sie da in Führung. Michael Kerenen, der Finne, mit dem 5:4 für die Tölzer Löwen. Aber in diesem Spiel scheint ja alles möglich zu sein. Aber jetzt natürlich ist das wieder ein anderes Spiel. Jetzt sind die Wölfe gefragt. Mal schauen, ob es da wieder eine schnelle Antwort gibt. Kutschi versucht sich durchzusetzen im Angriffsdrittel, bleibt dann aber hängen. Also

0: Mal schauen, ob die Wölfe wieder schnell zuschlagen können. Zweimal sind sie in Rückstand geraten, zweimal haben sie nachgelegt und jetzt brennt es wieder vor dem Tor. Da sind sie schon alle aufgesprungen, der auf der Bank, der selber Wölfe, zumindest die, die da hinten sitzen, das sind ja nicht so viele, aber die sind aufgesprungen, aber irgendwie sprang die Scheibe nicht ins Tor, sondern weg vom Tor und so bleibt es 7,5 Minuten vor Schluss beim 5:4 für die Tölzer Löwen.
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0: ganz nette Mädels hier am Gesangsmikrofon, die Sugar Babes mit Push the Button. Wir haben es 20:11 Minuten und ihr hört die Eurohertz Eiszeit live mit den Auswärtsspielen der selber Wölfe. Tja, und offenbar hat der alte Trainerfuchs Axel Kammerer von den Tölzer Löwen noch ein paar Kniffe ausgepackt, denn seine Mannschaft, die ist in Führung gegangen gegen die selber Wölfe und die müssen sich jetzt immer noch erwehren, Robert Hatzold in Bad Tölz.
1: Und vor allem müssen sie das Ausgleichstor irgendwie erzielen. Hierfür bleiben ihnen noch 5 Minuten. Es steht nach wie vor 5:4 für die Tölzer Löwen. Im Moment 4:4 auf dem Eis. Erst war es Klughardt, der für 2 Minuten auf die Strafbank geschickt wurde. Dann Schönberger, der Tölzer, der runter musste für 2 Minuten. Und dann, wenn die Strafe von Klughardt abgelaufen ist in 30 Sekunden, dann haben wir noch ein bisschen Überzahl für die Wölfe. Aber das ist auch nicht so sonderlich viel. Also irgendwie brauchen die Wölfe.

0: Hilfe jetzt einen Plan, um das Ausgleichstor zu erzielen. Aber ich muss ehrlich sagen, die Hausherren sind dem sechsten Treffer da ein bisschen näher, denn da gab es wieder viel Betrieb vor dem Tor der selber Wölfe. Und da hatten sich vielleicht manche schon auf das sechste Tor eingestellt, aber noch stets 5:4. Jetzt kommen die selber Wölfe. Oh, angezeigte Strafe gegen Tölz. Das ist das Klöpper, der über die rechte Außenbahn fährt. Und dann wird er hier nicht regelgerecht attackiert, und dann öffnet sich das Strafbanktürchen und es gibt die nächste Strafe gegen die Gastgeber. Dominik Daxelberger wird runtergeschickt für 2 Strafminuten, begleitet von einem Pfeifkonzert, das sich natürlich an die 2 Hauptschiedsrichter richtet, an den Daniel Kanningieser und an den Daniel Harrer. Über die haben wir eigentlich ja heute noch gar nicht gesprochen. Ist eigentlich immer ein gutes Zeichen, wenn über die Refs nicht gesprochen wird. Also im Großen und Ganzen, denke ich, machen sie das okay. Vielleicht ein bisschen kleinlich bei der Vergabe der Strafen. 4 Minuten, 13 Sekunden sind noch zu spielen. Jetzt die Wölfe in Überzahl auf dem Eis. Spielstand 5:4 für Tölz. 4 Minuten sind noch zu spielen. Die Wölfe haben die Powerplay-Formation gestellt. Scheibe ist im rechten Bullykreis. Dann kommt der Schuss. Scheibe wird abgewehrt vom Torwart. Und dann holen sich die Wölfe das Spielgerät. Wieder kommt die Scheibe auf das Tor. Wieder bleibt die Scheibe irgendwie hängen. Aber die Wölfe sichern sich den Abpraller. Sören Sturm ist da. Jetzt die Möglichkeit. Gewusel vor dem Tor der Löwen. Rubin verlauft das Eis. Schussmöglichkeit. Dramm in den Abschluss. Scheibe geht am Tor vorbei. Und die Wölfe immer noch in Überzahl auf dem Eis. 1:20 noch. Dann sind die Hausherren wieder komplett. Selb kommt über die rechte Außenposition mit Stefan Tramm. Wird hier attackiert, verliert die Scheibe. Und dann wollen die Tölzer den Puck rausbringen aus dem eigenen Drittel. Scheibe wird abgefangen von den Wölfen. Aber wieder kommen die Tölzer an den Puck heran. Und jetzt fahren sie den Angriff in Unterzahl. Können da natürlich Zeit von der Uhr nehmen. Dann kommt der Puck auf die Centerposition. Aber Gott sei Dank ein Missverständnis bei den Tölzer Löwen. Die Wölfe holen sich die Scheibe, kommen schnell rein, gefahren ins Angriffsdrittel. Und dann gibt es die nächste Spielunterbrechung. 3 Minuten sind noch auf der Uhr. Daumen drücken angesagt bei den mitgereisten Fans aus Selb hier in Bad Tölz. Daumen drücken auch bei allen, die bei Radio Euroherz zuhören. Der Wolfgang aus Starnberg, ein Edelfan, er grüßt zusammen mit der Monika die Familie Ficht in Spielberg, die Familie Voigt und Künzel in Lengenau und den Andreas Kunig in Schönwald. Hoffen wir, dass es ein schöner Abschluss wird für die Selberwölfe. 3 Minuten sind es noch und sie sind noch in Überzahl auf dem Eis, laufen aber einem Rückstand hinterher. Jetzt gibt es die Schussmöglichkeit. Oh, das dauert zu lange. Jetzt kommt die Scheibe vor das Tor. Wieder gestochere vor der Kiste. Da können wieder die Tölzer die Scheibe rausbringen, aber die Selberwölfe holen sich den Puck mit Pauker. Der dritte Piorette draußen auf der linken Seite. Dann die Scheibe auf die Senderposition gebracht. Aber wieder der Schläger eines Tölzers dazwischen. Den Abpraller holt sich wieder. Die selber Wölfe hinter dem Tor. Jetzt der Pass nach innen. Aber kein Abschlussversuch der selber Wölfe. Aber sie halten die Scheibe im Angriffsdrittel. Sie beschäftigen die Burm in der Verteidigung. Aber die Scheibe muss irgendwie ins Tor. 7 Sekunden noch Powerplay-Möglichkeit. Wieder kommt der Schuss auf das Tor. Und Bittner hat den Puck. Der Torwart, der Tölzer, hat die Scheibe. 2 Minuten 17 sind noch zu spielen. Da wird es gleich die Auszeit geben von Trainer Josef Huber. Jetzt gibt es die Auszeit und deswegen kurz zurück ins Studio.
1: Das machen wir.
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1: Ja, Spannung ist das Stichwort der Stunde. Ganz kurz noch die Zwischenergebnisse, bevor es in die Schlussphase geht. SC Riesersee gegen Heilbronner Falken 0:3. Höchstadt Alligators gegen EV Füssen 0:1. Plaza Blackhawks gegen Hockey Club Tigers 3:8. Erding Gladiators gegen Stuttgart Rebels 3:4. Lindau Islanders gegen den ESV Kaufbeuren 1:3. Und genau umgekehrt, Deggendorfer SC gegen die AC Peiting 3:1. Und nach wie vor 5:4 für die Tölzer Löwen gegen die selber Wölfe. Die Wölfe müssen in der Schlussphase noch was tun. Die gibt es jetzt mit Robert Hatzold.
0: Die Auszeit ist beendet, die Spieler sind wieder auf dem Eis. 2 Minuten 17 Sekunden sind noch auf der Uhr. So viel Zeit bleibt den Wölfen noch, den Ausgleich irgendwie herbeizuführen. Und wir schauen mal Richtung Alexander Rose. Noch ist der Torwart der selber Wölfe auf dem Eis. Jetzt allerdings, go!

munter sechster Spieler auf dem Eis. Josef Huber geht gut 2 Minuten vor Schluss auf All-In. Klar, alles andere bringt er nichts. Auf was will er denn warten, der junge Trainer? Der selber Wölfe, die Mannschaft aus Oberfranken braucht den Ausgleich. Und sie hat die Scheibe noch im eigenen Drittel mit Tram. Der lässt die Scheibe liegen. Noch sind die Wölfe im eigenen Drittel. Jetzt kommen sie rausgefahren mit Klöpper. Der bringt den Puck hinter das Tor, der Tölzer. Aber dann gibt es wieder eine Spielunterbrechung. Und das heißt, durchschnaufen für die Spieler auf dem Eis. 1:41 sind noch zu spielen. Da kann noch was gehen für die selber Wölfe. Im Eishockey kann das ganz, ganz schnell gehen. Haben wir gleich in der ersten Minute dieses Spiel erlebt, als es 2 Tore gab, das schnelle 1:0 für Tölz und dann den schnellen Ausgleich der selber Wölfe. Aber jetzt natürlich in dieser Schlussphase ist das eine völlig andere Situation. Die Wölfe, die müssen was machen. Dann kommt der Schlenzer von Tram Richtung Tor. Der Tölzer Bittner, der Torwart, nimmt die Scheibe auf, gibt sie gleich wieder raus, um kein Bulli zu riskieren. Und dann bringen die Wölfe die Scheibe erst einmal unter Kontrolle. Das Tor der Wölfe ist nach wie vor leer, aber die Wölfe brauchen ein Tor. 1:17 noch. Sie fahren zurück bis hinter das eigene Tor. Kostet ein bisschen Zeit, aber vielleicht haben sie einen Plan. Sören Sturm bedient Klöpper in der neutralen Zone. Der mit dem Schlenzer in die rechte Rundung. Brown kommt zu spät, kann die Scheibe nicht sichern. Jetzt ist der Puck bei den Tölzern. Das ist vielleicht die Möglichkeit. Zum Empty Net Goal. Tölz kommt über rechts und Tor. Deckel drauf auf das Spiel. 55 Sekunden vor Schluss setzen die Tölzer Löwen das Empty Net Goal, stellen damit auf 6:4. Und das ist die Entscheidung in dieser torreichen Partie. Und der Torschütze, der sich da feiern lässt, das ist der Florian Krumpe, der da den Abschluss genommen hat. Draußen von der rechten Seite abschließen kann ins verwaiste Tor der Silber Wölfe. Das ist die Entscheidung in diesem Spiel. Oh, wie ist das schön, skandieren die Tölzer Anhänger. Die mitgereisten Fans aus Selb sind natürlich enttäuscht. Kein Wunder, denn ihre Mannschaft wird sich leider nicht belohnen für einen couragierten, vor allem für einen kämpferisch guten Auftritt. Aber man muss dann auch fragen, was ist denn da passiert? Vor allem in der Schlussphase des zweiten Drittels und in diesem letzten Drittel. Denn die Wölfe gingen ja mit einem 2-Tore-Vorsprung in diesen letzten Abschnitt, führten mit 4:2, als es in die letzten 20 Minuten gegangen ist. Und dann 4 Tore in Folge für die Tölzer Löwen. Also da braucht man gar nicht lang zu diskutieren, wer eine solche Aufholjagd macht und dann sich absetzen kann mit 2 Treffern vom Gegner. Der wird am Ende als verdienter Sieger das Eis verlassen. Aber wir sehen eben auch den Auftritt der selber Wölfe, die ja mit viel Selbstvertrauen nach dem 4:1-Sieg gegen den SC Rissasee hierher gekommen sind nach Tölz. Sie haben wirklich einiges getan in diesem Spiel, aber sie werden sich am Ende des Tages nicht belohnen. Das ist schade aus Sicht der selber Wölfe, aber so ist das nun mal im Eishockey. Oder generell im Sport, da ändert sich halt dann nichts. Man muss das einfach dann so hinnehmen. Aber die Mannschaft ist ja auch ersatzgeschwächt, das wissen wir. Walaschek wird vielleicht in der Saison überhaupt nicht mehr zum Einsatz kommen. Lachtinen wird noch einige Wochen fehlen. Müller hat sich abgemeldet, nachdem er am Freitag in der Schlussphase des Spiels gegen Rissasee mit dem Kopf in die Bande geknallt ist. Weiß ist nicht dabei, Boyko ist nicht dabei, Ziesche ist nicht dabei. Also das ist ja schon jetzt zu diesem Status auch der Saison eine schwierige personelle Lage bei den selber Löwen, bei den selber Wölfen. Und jetzt ist auch das Spiel beendet, die Schlusssirene beendet dieses torreiche Spiel. Leider keine Punkte heute für die selber Wölfe. Am Ende gewinnen die Tölzer Löwen mit 6:4 dieses Heimspiel. Zu Hause, wenn sie agieren, da fallen Tore leider heute zu viel aus selber Sicht. Aber das gehört halt nun mal im Sport auch dazu. Wir schauen noch mal auf die Torschützen der selber Wölfe am heutigen Sonntagabend. Patrick Klöpper mit 2 Treffern, dann Pauker und Rubin. Das waren die Torschützen der selber, für die es weitergeht bereits am kommenden Freitag in Lindau. Und dann schauen wir mal, was da für die selber drin ist. Vielleicht holt die Mannschaft ja da den ein oder anderen.

0: den Punkt mit nach Hause. Das war's für heute aus Bad Tölz. Die selber Wölfe unterliegen den Tölzer Löwen mit 4:6. Damit verabschieden wir uns aus dem Isarwinkel und rufen ein letztes Mal das Sendestudio in Hof mit Kai Losert.
1: Tja, so ist das. Damit müssen wir heute leben. Aber vielen Dank für den Kommentar und für die vielen, vielen Tore, die ja trotzdem gefallen sind, muss man ja sagen. Fürs Auge war es ja trotzdem etwas gewesen, wenngleich es natürlich auch keine Punkte am Ende für die Wölfe gegeben hat. Also Dankeschön, Robert Hartzold. Liebe Grüße nach Bad Tölz und auch einen guten Nachhauseweg. Tja, und wir schließen wie immer ab mit den Ergebnissen, soweit sie uns hier vorliegen. Von diesem Spieltag hat sich ja durchaus einiges getan und ich habe schon gedacht, das Spiel heute von uns wird das torreichste werden. Na, dem ist nicht ganz so. Da hat es nämlich in einer Partie noch mehr gegeben. Aber alles schön im Einzelnen. SC Riesersee gegen Heilbronner Falken 0:3. Am Ende des Spiels hat es offenbar noch ein Tor gegeben, wurde jetzt gerade nochmal nachgemeldet, also 1:3 dann immerhin dann noch, aber das Spiel ist beendet. Die Garmischer verlieren also auch ihr Heimspiel an diesem Wochenende. Dann haben wir die Höchstadt Alligators, ganz knappe Kiste, 0:1 gegen den EV Füssen. Ja, und dann besagtes torreiches Spiel, das sind die Passau Blackhawks gegen den Hockeyclub Tigers und da haben die Ösis mal so richtig gezeigt, was eine Hake ist. 3:8 am Ende haben sie die drei Flüssestädter abgeschossen in eigener Halle, also in der Eisarena zu Passau. Auch viele Tore, aber auch hier die Heimmannschaft, naja, eher nicht so glücklich drüber. Die Erding Gladiators gegen die Stuttgart Rebels. Da verspricht nochmal Spannung drin zu sein. Ist noch nicht ganz durch die offizielle Spielzeit, aber 4:4, das deutet im Moment zumindest auf eine Overtime hin. Müssen wir also noch ein bisschen abwarten. Dann haben wir die Lindau Islanders 1:3 hier gegen den ESV Kaufbeuren. Da ist das Spiel mittlerweile auch beendet. Da ist also das Ganze bereit.

0: Bei spätsommerlichen 21 bis 28 Grad dürfte es heute noch mal viele nach draußen gezogen haben. Später in der Nacht bleibt es dann klar oder höchstens leicht bewölkt. Die Temperaturen gehen zurück auf 12 bis 3 Grad. Nachts ist es also mittlerweile kühl. Tagsüber gibt es aber auch morgen wieder Werte von 21 bis 28 Grad bei viel Sonnenschein. Und auch in den nächsten Tagen bleibt es warm und oft sonnig. Guten Abend auf die Straßen und da ist aktuell alles ruhig soweit. Mir liegen keine Meldungen vor. Gute Fahrt.
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1: Ich bin Gregor Jose Moser. Es ist ein neuer Rekord. Schon jetzt hat Deutschland im laufenden Jahr mehr Solarstrom produziert als im kompletten vergangenen Jahr. Bis heute sind 90,2 Terawattstunden Solarstrom erzeugt worden, wie eine Auswertung des Bundesverband Solarwirtschaft zeigt. Grund für den Rekord seien ungewöhnlich viele Sonnenstunden sowie der kontinuierliche Photovoltaikausbau. Linken Co-Chef Pantisano hat sich gegen Antisemitismusvorwürfe gegen seine Partei gewehrt. Im ARD-Bericht aus Berlin sagte er, die Linke stehe klar an der Seite jüdischer Menschen und stehe für den Schutz jüdischen Lebens ein. Kritik an der israelischen Regierung dürfe aber nicht mit antisemitischen Tönen vermischt werden. Die Linke hatte vor einer Woche die Berlin-Wahl gewonnen und will nun mit Grünen und SPD über eine Regierung sprechen. Die Polizei in England hat möglicherweise einen Terroranschlag verhindert. 5 Männer wurden festgenommen. Zuvor war ein Hinweis eingegangen, dass die Verdächtigen mit mehreren Lieferwagen auf dem Weg zum Luftwaffenstützpunkt Fairford seien. Dieser wird von den USA genutzt, um Angriffe auf iranische Raketenstellungen zu fliegen. Bei der geplanten Pflegereform sind sich Union und SPD uneins. Die SPD droht mit Blockade der Reformpläne und will grundsätzliche Änderungen. Gesundheitsminister Lindemann erteilte dem in der ARD eine Absage. Aus Berlin, Ronny Thorau.
2: Die SPD fordert einen Beitrag der Privatversicherten zur Pflegereform und einen Pflegedeckel. Den hält Gesundheitsminister Lindemann für zu kurz gesprungen. Er spare wenige 100 Euro bei inzwischen 3.000 bis 4.000 Euro ein.

0: Anteil. Immerhin, Linnemann gibt sich noch optimistisch, auch über andere Reformen habe man sich ja schon mal kurz vor knapp geeinigt. Eigentlich soll die Pflegereform am Mittwoch ins Kabinett.
1: Die Schweizerinnen und Schweizer haben sich gegen eine strengere Auslegung der politischen Neutralität ausgesprochen. Gut 70% stimmten bei der Volksabstimmung mit Nein, wie das Bundesamt für Statistik mitteilte. Damit könnte sich die Schweiz auch weiterhin an Sanktionen der EU gegen zum Beispiel Russland beteiligen. Es ist jetzt kurz nach 9. In der Nacht bleibt es klar oder höchstens leicht bewölkt. Die Temperaturen gehen zurück auf 12 bis 3 Grad. Nachts ist es also mittlerweile kühl. Tagsüber gibt es auch morgen wieder Werte von 21 bis 28 Grad bei viel Sonnenschein. Und auch in den nächsten Tagen bleibt es warm und oft sonnig. Guten Abend auf die Straßen und wir schauen auf die A96 Lindau Richtung München. 9 Kilometer Stau haben wir aktuell zwischen Landsberg am Lech Ost und Greifenberg. Es dauert hier mindestens 20 Minuten länger. Gute Fahrt.
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0: der Nacht bleibt es klar oder höchstens leicht bewölkt. Die Temperaturen gehen zurück auf 12 bis 3 Grad. Nachts ist es also mittlerweile kühl. Tagsüber gibt es auch morgen wieder Werte von 21 bis 28 Grad bei viel Sonnenschein. Und auch in den nächsten Tagen bleibt es warm und oft sonnig. Guten Abend auf die Straßen und wir schauen auf die A96 Lindau Richtung München. 9 Kilometer Stau haben wir aktuell zwischen Landsberg am Lech Ost und Greifenberg. Es dauert hier mindestens 20 Minuten länger. Gute Fahrt.
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1: Ich bin Moritz Einzel. Die Schweizer wollen sich nicht stärker abschotten. Eine Initiative für eine strengere Neutralität ist bei einer Volksabstimmung gescheitert. Die Abstimmung war brisant, denn es ging um die Zusammenarbeit der Schweiz mit Nachbarländern und auch um Russland-Sanktionen. Christiane Ulrich berichtet aus Genf.
2: Mit der von rechts forcierten Abstimmung sollte eine striktere Auslegung der Neutralität in die Verfassung geschrieben werden. Sanktionen gegen Länder, die Kriege starten, wären dann nicht mehr möglich gewesen. Dagegen aber Geschäfte mit Kriegsparteien. Gegner hatten darauf gepocht, dass die Schweiz einen moralischen Kompass behält und Täter nicht genauso wie Opfer behandelt.
1: Wenn sich der Flug verspätet oder sogar storniert wird, pochen einige Passagiere auf Entschädigung. Im ersten Halbjahr hat es deswegen rund 53.000 Klagen gegeben. Damit ist die Zahl der Entschädigungsklagen gegen Fluglinien erstmals seit 2021 wieder deutlich zurückgegangen. Trotzdem sorgen diese laut dem Deutschen Richterbund weiter für enorme Arbeitsbelastungen an den Zivilgerichten. Bundesgesundheitsminister Linnemann hat seine geplante Pflegereform verteidigt. Gegen Kritik aus der SPD, es handle sich um ein reines Sparpaket. Die SPD pocht unter anderem auf eine Begrenzung des Eigenanteils bei den Kosten für das Pflegeheim. In der ARD hat der CDU-Politiker dem Vorschlag eine Absage erteilt. Die Einsparungen dadurch lägen nur bei rund 300 Euro, bei einem Gesamteigenanteil von durchschnittlich 4.000 Euro pro Heimplatz und Monat, so Linnemann. Unternehmen, die für ihre Produkte mit den Worten nachhaltig oder umweltfreundlich werben, müssen auch beweisen, dass die es auch wirklich sind. Das schreibt eine EU-Richtlinie vor, die seit heute gilt. Außerdem sind nur noch Nachhaltigkeitssiegel erlaubt, die von einer unabhängigen Zertifizierungsstelle oder staatlichen Stelle vergeben wurden. 3,8 Millionen Besucher hat die Wiesn bisher angezogen. Das sind 300.000 mehr als letztes Jahr zur Halbzeit des Münchner Oktoberfests. Von einer fröhlichen und friedlichen Stimmung spricht Wiesn-Chef Scharpf. Nach der kritischen Überfüllung vor einem Jahr habe sich das nachgeschärfte Sicherheitskonzept bewährt. Mit den vielen neuen Kameras könne die Festleitung zu jeder Sekunde sagen, wo wie viel los ist. Wegen zu vieler Besucher waren gestern die Haupteingänge zeitweise gesperrt. Es ist jetzt kurz nach 10. Jetzt in der Nacht bleibt es klar oder höchstens leicht bewölkt bei uns in Bayern. Die Temperaturen gehen zurück auf 12 bis 3 Grad. Nachts ist es also mittlerweile kühl. Tagsüber gibt es aber auch morgen wieder Werte von 21 bis 28 Grad bei viel Sonnenschein. Und auch in den nächsten Tagen bleibt es warm und oft sonnig. Vorsicht auf der A6 Nürnberg Richtung Pilsen zwischen Amberg Süd und Amberg Ost, Gefahr durch eine Ölspur. B19 Schweinfurt Richtung Bad Mergentheim zwischen dem Greinbergknoten und der Randersackerer Straße, Gegenstände auf der Fahrbahn. Und B20 Burghausen Richtung Pilsen zwischen Ittling in Straubing und Parkstetten, ein defekter PKW.
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0: Jetzt in der Nacht bleibt es klar oder höchstens leicht bewölkt bei uns in Bayern. Die Temperaturen gehen zurück auf 12 bis 3 Grad. Nachts ist es also mittlerweile kühl. Tagsüber gibt es aber auch morgen wieder Werte von 21 bis 28 Grad bei viel Sonnenschein. Und auch in den nächsten Tagen bleibt es warm und oft sonnig. Vorsicht auf der A6 Nürnberg Richtung Pilsen zwischen Amberg Süd und Amberg Ost, Gefahr durch eine Ölspur. B19 Schweinfurt Richtung Bad Mergentheim zwischen dem Greinbergknoten und der Randersackerer Straße, Gegenstände auf der Fahrbahn. Und B20 Burghausen Richtung Pilsen zwischen Ittling in Straubing und Parkstetten, ein defekter PKW.
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1: Ich bin Moritz Einzel. Die Heimpremiere von Jürgen Klopp als Bundestrainer ist schiefgegangen. Die deutsche Fußballnationalmannschaft hat ihr zweites Gruppenspiel in der Nations League in Augsburg gegen Griechenland mit 0:1 verloren. Siegtorschütze für die Griechen war Dimitrios Korbelis in der 74. Minute. Weiter geht's für das deutsche Team am kommenden Donnerstag in München. Dann ist der Gegner Serbien. Bundesgesundheitsminister Linnemann lehnt die neuen Vorschläge der SPD für eine Reform der Pflegeversicherung ab. In der ARD sagte der CDU-Politiker, der vom Koalitionspartner geforderte Pflegedeckel gehe ihm nicht weit genug. Er warne davor, jetzt so zu tun, als ob damit auch nur im Ansatz ein Problem gelöst sei, so Linnemann.
2: Die Pflegeversicherung ist strukturell unterfinanziert. Jedes Jahr fehlen 10% der Ausgaben, das sind rund 10 Milliarden, sage ich jetzt mal Pi mal Daumen. Und wenn wir das nicht strukturell ändern, dass man mit den Einnahmen auskommt, was an Ausgaben rausgeht, werden wir die Zukunft im Pflegesystem nicht gewinnen.
1: Linnemann sagte, man dürfe nicht nur Pflaster aufkleben, sondern müsse erste Hilfe leisten. Strukturelle Reformen in der Pflege sollen ab Ende Oktober in einer Kommission beraten werden. Wie konnte es zu dem schweren Reisebusunfall heute Morgen auf der A96 bei Buchlohe im Ostallgäu kommen? Das soll jetzt ein Gutachten klären, wie die Polizei bekannt gegeben hat. Gegen einen der beiden Busfahrer, einen 40-jährigen Italiener, wird demnach wegen fahrlässiger Tötung im Straßenverkehr ermittelt. Er saß am Steuer, als der Bus von der Fahrbahn abkam und umkippte. Zwei Passagiere kamen dabei ums Leben, viele weitere wurden verletzt. Die Schweizerinnen und Schweizer haben sich gegen eine strengere Auslegung der politischen Neutralität ausgesprochen. Gut 70% stimmten bei einer Volksabstimmung mit Nein, teilte das Bundesamt für Statistik mit. Wäre die Initiative des Vereins Pro Schweiz erfolgreich gewesen, hätte die Schweiz womöglich die Russland-Sanktionen aufgehoben. Es ist ein neuer Rekord. Schon jetzt hat Deutschland im laufenden Jahr mehr Solarstrom produziert als im kompletten vergangenen Jahr. Bis heute sind 90,2 Terawattstunden Solarstrom erzeugt worden, wie eine Auswertung des Bundesverbandes Solarwirtschaft zeigt. Grund für den Rekord seien ungewöhnlich viele Sonnenstunden sowie der kontinuierliche Photovoltaikausbau. Es ist jetzt kurz nach 11. Jetzt in der Nacht bleibt es klar oder höchstens leicht bewölkt bei uns in Bayern. Die Temperaturen gehen zurück auf 12 bis 3 Grad. Nachts ist es also mittlerweile kühl. Tagsüber gibt es aber auch morgen wieder Werte von 21 bis 28 Grad bei viel Sonnenschein. Und auch in den nächsten Tagen bleibt es warm und oft sonnig. Vorsicht auf der A6 Nürnberg Richtung Pilsen zwischen Amberg Süd und Amberg Ost, Gefahr durch eine Ölspur. B19 Schweinfurt Richtung Bad Mergentheim zwischen dem Greinbergknoten und der Randersackerer Straße, Gegenstände auf der Fahrbahn. Und B20 Burghausen Richtung Pilsen zwischen Ittling in Straubing und Parkstetten, ein defekter PKW.
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0: Jetzt in der Nacht bleibt es klar oder höchstens leicht bewölkt bei uns in Bayern. Die Temperaturen gehen zurück auf 12 bis 3 Grad. Nachts ist es also mittlerweile kühl. Tagsüber gibt es aber auch morgen wieder Werte von 21 bis 28 Grad bei viel Sonnenschein. Und auch in den nächsten Tagen bleibt es warm und oft sonnig. Vorsicht auf der A6 Nürnberg Richtung Pilsen zwischen Amberg Süd und Amberg Ost. Gefahr durch eine Ölspur. B19 Schweinfurt Richtung Bad Mergentheim zwischen dem Greinbergknoten und der Randersackerer Straße. Gegenstände auf der Fahrbahn. Und B20 Burghausen Richtung Pilsen zwischen Ittling in Straubing und Parkstetten. Ein defekter PKW.
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1: Ich bin Moritz Einzel. Die deutsche Fußballnationalmannschaft hat ihr zweites Gruppenspiel in der Nations League verloren. Bei der Heimpremiere von Jürgen Klopp als Bundestrainer unterlag das DFB-Team in Augsburg, Griechenland mit 0:1. Klopps Fazit in der ARD: Die Abläufe haben gefehlt.
2: Wir können nicht uns die Bälle einfach holen, wo wir sie uns holen wollen und dann nach vorne tragen und dann hoffen, dass da irgendeiner aus dem Weg geht. Und das ist jetzt die Geschichte des Spiels so ein bisschen. Und ich habe nicht damit gerechnet, aber es hat mich jetzt auch nicht überrascht, dass sie am Ende so ein Drecksinger reinwurscheln.
1: Am kommenden Donnerstag geht's weiter für das deutsche Team. In München ist dann Serbien der Gegner. Im Koalitionsstreit um die Pflegereform hat Gesundheitsminister Linnemann die neuen Vorschläge der SPD zurückgewiesen. Ein Pflegedeckel würde ihm nicht weit genug gehen, sagte Linnemann in der ARD.
3: Deshalb plädiere ich für eine Kommission, dass wir jetzt sozusagen nicht nur Pflaster aufkleben, sondern eine erste Hilfe leisten, damit weiter die Leistungen ausgezahlt werden an die Pflegebedürftigen und die Beiträge stabil halten.
1: Ab Ende Oktober soll diese Kommission über strukturelle Reformen in der Pflege beraten, so Linnemann. Die Grünen-Vorsitzenden Franziska Brandner und Felix Banaschak wollen weiter an der Spitze der Partei bleiben. Beide haben mitgeteilt, dass sie auf dem Parteitag Anfang Dezember für eine zweite Amtszeit kandidieren. Brandner und Banaschak sind seit knapp 2 Jahren im Amt. Die Polizei in England hat möglicherweise einen Terroranschlag verhindert. 5 Männer wurden festgenommen. Zuvor war ein Hinweis eingegangen, dass die Verdächtigen mit mehreren Lieferwagen auf dem Weg zum Luftwaffenstützpunkt Fairford seien. Dieser wird von den USA genutzt, um Angriffe auf iranische Raketenstellungen zu fliegen. Bei einer Volksabstimmung in der Schweiz haben die Menschen im Land eine deutliche Verschärfung der traditionellen schweizerischen Neutralität abgelehnt. Rund 70% stimmten gegen die sogenannte Neutralitätsinitiative. Sie sah unter anderem vor, dass es keine Wirtschaftssanktionen mehr geben soll gegen Länder, die einen Krieg begonnen haben, also im aktuellen Fall Russland. Es ist jetzt 11:45. Es ist sternenklar oder höchstens leicht bewölkt bei uns in Bayern. In einzelnen Niederungen, da bildet sich Nebel. Die Temperaturen sinken auf 12 bis 3 Grad. Tagsüber, da scheint dann die Sonne wieder von früh bis spät. Dazu sind nur wenige dünne, hohe Wolken unterwegs. Die Höchstwerte erreichen 21 bis 28 Grad. Am Dienstag ändert sich wenig. Am Mittwoch und Donnerstag gibt es neben Sonnenschein vermehrt hohe Wolkenfelder. Vorsicht auf der A6 Nürnberg Richtung Pilsen. Zwischen Amberg Süd und Amberg Ost wird eine Ölspur beseitigt auf dem linken Fahrstreifen.
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1: Ich bin Moritz Einzel. Die deutsche Fußballnationalmannschaft hat ihr zweites Gruppenspiel in der Nations League verloren. Bei der Heimpremiere von Jürgen Klopp als Bundestrainer unterlag das DFB-Team in Augsburg, Griechenland, mit 0:1. Klopps Fazit in der ARD: Die Abläufe haben gefehlt.
2: Wir können nicht uns die Bälle einfach holen, wo wir sie uns holen wollen und dann nach vorne tragen und dann hoffen, dass da irgendeiner aus dem Weg geht. Und das ist jetzt die Geschichte des Spiels so ein bisschen. Und ich habe nicht damit gerechnet, aber es hat mich jetzt auch nicht überrascht, dass sie am Ende so ein Drecksding da reinwurschteln.
1: Am kommenden Donnerstag geht's weiter für das deutsche Team. In München ist dann Serbien der Gegner. Im Koalitionsstreit um die Pflegereform hat Gesundheitsminister Linnemann die neuen Vorschläge der SPD zurückgewiesen. Ein Pflegedeckel würde ihm nicht weit genug gehen, sagte Linnemann in der ARD.
3: Deshalb plädiere ich für eine Kommission, dass wir jetzt sozusagen nicht nur Pflaster aufkleben, sondern eine erste Hilfe leisten, damit weiter die Leistungen ausgezahlt werden an die Pflegebedürftigen und die Beiträge stabil halten.
1: Ab Ende Oktober soll diese Kommission über strukturelle Reformen in der Pflege beraten, so Linnemann. Das waren die Nachrichten um halb. Es ist sternenklar oder höchstens leicht bewölkt bei uns in Bayern. In einzelnen Niederungen, da bildet sich Nebel. Die Temperaturen sinken auf 12 bis 3 Grad. Tagsüber, da scheint dann die Sonne wieder von früh bis spät. Dazu sind nur wenige dünne, hohe Wolken unterwegs. Die Höchstwerte erreichen 21 bis 28 Grad. Am Dienstag ändert sich wenig. Am Mittwoch und Donnerstag gibt es neben Sonnenschein vermehrt hohe Wolkenfelder.
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1: Ich bin Moritz Einzel. Die Griechen haben Jürgen Klopp sein Heimdebüt als Bundestrainer verdorben. Die deutsche Fußballnationalmannschaft hat ihr zweites Nations League Gruppenspiel in Augsburg gegen Griechenland mit 0:1 verloren. Es war ein zähes Spiel. Eine deutsche Mannschaft noch ohne ausreichende Automatismen rannte an gegen tiefstehende Griechen. DFB-Kapitän Joshua Kimmich in der ARD.
2: Ja, mit ein bisschen Glück hätten wir einen reingekriegt, aber insgesamt war es zu statisch von uns, nicht ganz so kreativ. Wir hatten zu wenig Bewegung, uns ist zu wenig eingefallen. Deswegen hätte ich jetzt gesagt, so ein 0-0 wäre verdient gewesen. Dass wir es verlieren, ist schon sehr unglücklich.
1: Weiter geht's für die deutsche Mannschaft am Donnerstag in München gegen Serbien. Papst Leo XIV. Ist bei seinem Frankreich-Besuch mit Opfern sexuellen Missbrauchs durch katholische Geistliche zusammengekommen. Das Treffen fand im Marienwallfahrtsort Lourdes statt. Leo versprach nach Angaben des Vatikans, sich dafür einzusetzen, dass sich das erlittene Unrecht für andere nicht wiederholt. Zuvor hatte der Papst bei einer Freiluftmesse von tiefen Wunden und schmerzhaften Fehltritten gesprochen, die in der Kirche begangen worden seien. Die Linke greift in Berlin nach der Regierungsverantwortung, sieht sich aber Vorwürfen ausgesetzt. Bundeschef Pantisano hat gesagt, dass mutmaßliche Nähe zur organisierten Kriminalität aufgearbeitet werde und
3: uns wird ja vorgeworfen, wir seien antisemitisch, was ich absolut zurückweise, weil wir als eine der wenigen uns trauen, öffentlich zu kritisieren, was in Israel passiert.
1: Man stehe für den Schutz jüdischen Lebens in Deutschland ein, in Berlin und überall anders, beteuerte Pantisano. Bei schweren Unwettern und Erdrutschen in Indien und Nepal sind mindestens 70 Menschen ums Leben gekommen. In Nepal warnen die Behörden zudem vor weiteren Sturzfluten, weil die Wasserstände der großen Flüsse weiter steigen. Erst im August waren bei Überschwemmungen in Nepal mehr als 1.400 Menschen ums Leben gekommen. Tausende werden noch vermisst. 3,8 Millionen Besucher hat die Wiesn bisher angezogen. Das sind 300.000 mehr als letztes Jahr zur Halbzeit des Münchner Oktoberfests. Von einer fröhlichen und friedlichen Stimmung spricht Wiesn-Chef Scharpf. Nach der kritischen Überfüllung vor einem Jahr habe sich das nachgeschärfte Sicherheitskonzept bewährt. Es ist jetzt 1:45. Es ist sternenklar oder höchstens leicht bewölkt bei uns in Bayern. In einzelnen Niederungen, da bildet sich Nebel. Die Temperaturen sinken auf 12 bis 3 Grad. Tagsüber, da scheint dann die Sonne wieder von früh bis spät. Dazu sind nur wenige dünne, hohe Wolken unterwegs. Die Höchstwerte erreichen 21 bis 28 Grad. Am Dienstag ändert sich wenig. Am Mittwoch und Donnerstag gibt es neben Sonnenschein vermehrt hohe Wolkenfelder. Vorsicht auf der A6 Nürnberg Richtung Pilsen zwischen Amberg Süd und Amberg Ost. Da laufen Reinigungsarbeiten wegen einer Ölspur. Die linke Fahrspur ist blockiert.
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1: Ich bin Moritz Einzel. Die Griechen haben Jürgen Klopp sein Heimdebüt als Bundestrainer verdorben. Die deutsche Fußballnationalmannschaft hat ihr zweites Nations League-Gruppenspiel in Augsburg gegen Griechenland mit 0:1 verloren.

0: Wir hatten zu wenig Bewegung, uns ist zu wenig eingefallen. Deswegen hätte ich jetzt gesagt, so ein 0-0 wäre verdient gewesen. Dass wir es verlieren, ist schon sehr unglücklich.
1: Weiter geht's für die deutsche Mannschaft am Donnerstag in München gegen Serbien. Papst Leo XIV. Ist bei seinem Frankreich-Besuch mit Opfern sexuellen Missbrauchs durch katholische Geistliche zusammengekommen. Das Treffen fand im Marienwallfahrtsort Lourdes statt. Leo versprach nach Angaben des Vatikans, sich dafür einzusetzen, dass sich das erlittene Unrecht für andere nicht wiederholt. Zuvor hatte der Papst bei einer Freiluftmesse von tiefen Wunden und schmerzhaften Fehltritten gesprochen, die in der Kirche begangen worden seien. Das waren die Nachrichten um halb. Es ist sternenklar oder höchstens leicht bewölkt bei uns in Bayern. In einzelnen Niederungen, da bildet sich Nebel. Die Temperaturen sinken auf 12 bis 3 Grad. Tagsüber, da scheint dann die Sonne wieder von früh bis spät. Dazu sind nur wenige dünne, hohe Wolken unterwegs. Die Höchstwerte erreichen 21 bis 28 Grad. Am Dienstag ändert sich wenig. Am Mittwoch und Donnerstag gibt es neben Sonnenschein vermehrt hohe Wolkenfelder.
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1: Ich bin Moritz Einzel. Das war schon eine ziemliche Euphoriebremse gestern Abend in Augsburg. Die deutsche Fußballnationalmannschaft hat ihr